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3: Kurz vor 3:30. Ich bin Gisa Weber. Der Streit um die WM-Pläne von FIFA-Boss Infantino spitzt sich weiter zu. Die UEFA hat beschlossen, die Fußball-WM zu boykottieren, sollte Infantino seinen Investorendeal in die Tat umsetzen. In einer Erklärung der UEFA-Verbände heißt es, die Weltmeisterschaft gehört dem Fußball. Die Deutsche Bahn schreibt wieder schwarze Zahlen, zum ersten Mal seit 7 Jahren. Außerdem wurden im ersten Halbjahr deutlich mehr Fahrgäste gezählt. Viele sind wohl wegen der hohen Spritpreise auf die Bahn umgestiegen. Bei der Pünktlichkeit hapert es aber weiter. Das RKI hat bis Mitte des Monats schon fast 10.000 Hitzetote dieses Jahr gezählt. So viele wie seit 10 Jahren nicht mehr in Deutschland. Die Hitze allein führt fast nie zum Tod, meistens nur in Kombination mit Vorerkrankungen. Die Sommerhitze hat erneut für Probleme bei den Leipziger Verkehrsbetrieben gesorgt. Mehrere Bus- und Bahnlinien nahmen seit dem Nachmittag Umwege, weil die Gleisfugen zu weich geworden sind. Diesmal haben die LVB eher eingegriffen als im Juni. Da war die Masse aus den Fugen gequillt, der Bahnbetrieb kam zum Erliegen. Radio PSR, neue Nachrichten, wieder in einer halben Stunde.
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4: Wolkig ist es gerade, dazu kann es noch Schauer geben und vereinzelt auch mal ein Gewitter. Die Temperaturen liegen aktuell zwischen 18 und 14 Grad. Später am Tag wird es dann richtig heiß mit 32 bis 34 Grad und im Laufe des Tages sind vereinzelt kräftige Schauer und Gewitter drin mit Starkregen und Hagel.
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4: Im Kreis Nordsachsen und im Kreis Elbe-Elster ist die Straße zwischen Döbrichau und Rehfeld wegen eines Feuerwehreinsatzes in beiden Richtungen gesperrt. Staus oder Blitzer einfach melden unter 0800 023 und 4 mal die 4.

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1: Kurz vor drei, ich bin Gisa Weber. Der Streit um die WM-Pläne von FIFA-Boss Infantino spitzt sich weiter zu. Die UEFA hat beschlossen, die Fußball-WM zu boykottieren, sollte Infantino seinen Investorendeal in die Tat umsetzen. Die Entscheidung wurde bei einer Krisensitzung der UEFA getroffen. Alle Mitgliedsverbände stimmten zu. In einer gemeinsamen Stellungnahme nannten sie die WM eines der größten sportlichen Vermächtnisse des Fußballs. Vor einigen Tagen war bekannt geworden, dass Infantino WM-Anteile an private Investoren verkaufen will. Endlich mal wieder gute Nachrichten von der Deutschen Bahn. Der Konzern zählte im ersten Halbjahr ein deutliches Fahrgästeplus und verbucht zum ersten Mal seit 7 Jahren wieder einen Gewinn. Viele Menschen sind wegen der hohen Spritpreise öfter in den Zug gestiegen. Gleichzeitig ist der Konzern aber auch effizienter geworden, sagt zumindest die Bahn selbst. Von den 28.000 geplanten Baustellen für dieses Jahr ist knapp die Hälfte bereits abgeschlossen. Die Pünktlichkeit lässt aber weiter zu wünschen übrig. In Deutschland sind dieses Jahr schon fast 10.000 Hitzetote gezählt worden. Laut RKI ist das die höchste Zahl seit 10 Jahren. Hitze steht nicht als Todesursache auf dem Totenschein. Die Zahl wird durch statistische Vergleiche ermittelt. Die Sommerhitze hat erneut für Probleme bei den Leipziger Verkehrsbetrieben gesorgt. Mehrere Bus- und Bahnlinien nahmen seit dem Nachmittag Umwege, weil die Gleisfugen zu weich geworden sind. Diesmal haben die LVB eher eingegriffen als im Juni. Da war die Masse aus den Fugen gequillt, der Bahnbetrieb kam zum Erliegen. Am Wochenende drohen auf Sachsens Autobahnen lange Staus. Weil mit Baden-Württemberg und Bayern die letzten Bundesländer in die Sommerferien starten, erwartet der ADAC den Höhepunkt der Sommerreisewelle. In Sachsen sollte man vor allem auf den Autobahnen A4 und A9 mehr Zeit einplanen. Radio PSR, neue Nachrichten, wieder in einer halben Stunde.
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2: Wolkig ist es gerade. Dazu kann es noch Schauer geben und vereinzelt auch mal ein Gewitter. Die Temperaturen liegen aktuell zwischen 18 und 14 Grad. Später am Tag wird es dann richtig heiß mit 32 bis 34 Grad. Und im Laufe des Tages sind vereinzelt kräftige Schauer und Gewitter drin mit Starkregen und Hagel.
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2: Im Kreis Nordsachsen und im Kreis Elbe-Elster ist die Straße zwischen Döbrichau und Rehfeld wegen eines Feuerwehreinsatzes in beiden Richtungen gesperrt. Staus oder Blitzer einfach melden unter 0800 023 und 4x4.

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3: Kurzweib 4. Ich bin Gisa Weber. Die UEFA droht jetzt offen mit einem Boykott der Fußball-WM. Solange die Investorenpläne von FIFA-Boss Infantino auf dem Tisch liegen, werde keine europäische Nationalmannschaft an der WM teilnehmen. Das haben die UEFA-Mitgliedsverbände einstimmig beschlossen. Kommt jetzt die Trendwende bei der Deutschen Bahn? Zum ersten Mal seit 2019 kann der Konzern fürs erste Halbjahr wieder einen Gewinn verkünden. Luft nach oben gibt es aber weiter bei der Pünktlichkeitsquote. Die liegt im Fernverkehr bei knapp 60%. Die Bahn will weiter investieren. In Deutschland sind dieses Jahr schon fast 10.000 Hitzetote gezählt worden. Laut RKI ist das die höchste Zahl seit 10 Jahren. Hitze steht nicht als Todesursache auf dem Totenschein. Die Zahl wird durch statistische Vergleiche ermittelt. Am Wochenende drohen auf Sachsens Autobahnen lange Staus. Weil mit Baden-Württemberg und Bayern die letzten Bundesländer in die Sommerferien starten, erwartet der ADAC den Höhepunkt der Sommerreisewelle. In Sachsen sollte man vor allem auf den Autobahnen A4 und A9 mehr Zeit einplanen. Radio PSR, neue Nachrichten, wieder in einer halben Stunde.
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4: Wolkig ist es gerade, dazu kann es noch Schauer geben und vereinzelt auch mal ein Gewitter. Die Temperaturen liegen aktuell zwischen 18 und 14 Grad. Später am Tag wird es dann richtig heiß mit 32 bis 34 Grad und im Laufe des Tages sind vereinzelt kräftige Schauer und Gewitter drin mit Starkregen und Hagel.
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4: Im Kreis Nordsachsen und Kreis Elbe-Elster ist die Straße zwischen Döbrichau und Rehfeld wegen eines Feuerwehreinsatzes in beiden Richtungen gesperrt. Staus oder Blitzer einfach melden unter 0800 023 und 4x die 4.

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2: Kurz vor vier. Ich bin Gisa Weber. Guten Morgen. Sollte FIFA-Boss Infantino seinen Investorendeal durchziehen, wird die nächste Fußball-WM ohne europäische Nationalmannschaften stattfinden. Das hat die UEFA beschlossen. Mehr von Tom Husse.
3: Die UEFA hatte das schon vor einigen Tagen angedroht. Jetzt gab es ein Krisentreffen und da haben sich die Mitgliedsverbände einstimmig auf einen möglichen Boykott der WM geeinigt. Ihre Botschaft ist klar, solange die Pläne von Infantino auf dem Tisch liegen, werde kein europäisches Land an dem Turnier teilnehmen. Die Weltmeisterschaft gehört dem Fußball, heißt es in einer gemeinsamen Erklärung. Infantino will Teile der WM an private Investoren verkaufen und so noch mehr Geld machen.
2: In diesem Jahr fahren deutlich mehr Menschen mit der Deutschen Bahn. Ein großer Grund sind wohl die hohen Spritpreise. Zum ersten Mal seit 7 Jahren hat der Konzern auch wieder Gewinn gemacht. Bahnsprecher Achim Staus sagt aber:
4: Für die meisten Fahrgäste zählt nicht unser positives Ergebnis von unterm Strich 147 Millionen Euro. Für sie zählt, ob ihr Zug pünktlich kommt. Deswegen sehen wir die wirtschaftliche Verbesserung als Voraussetzung dafür, weiter zu investieren und die Qualität der Bahn Schritt für Schritt zu verbessern.
2: Immerhin, von den 28.000 geplanten Baustellen für dieses Jahr ist knapp die Hälfte bereits abgeschlossen. Darunter auch Großprojekte wie die Strecke Hamburg-Berlin. Sachsens Ministerpräsident Michael Kretschmer droht mit einem Stopp der von der Bundesregierung geplanten Renten- und Pflegereform. Er sehe wenig Verständnis für den Osten, sagte er dem Redaktionsnetzwerk Deutschland. Ohne Veränderungen werde man der Reform so im Bundesrat nicht zustimmen, so Kretschmer. Die Sommerhitze hat erneut für Probleme bei den Leipziger Verkehrsbetrieben gesorgt. Mehrere Bus- und Bahnlinien nahmen seit dem Nachmittag Umwege, weil die Gleisfugen zu weich geworden sind. Diesmal haben die LVB eher eingegriffen als im Juni. Da war die Masse aus den Fugen gequillt, der Bahnbetrieb kam zum Erliegen. Noch vor dem Start der neuen Saison meldet die Fußball-Bundesliga einen neuen Zuschauerrekord. Für die erste und zweite Liga wurden letzte Saison über 21,4 Millionen Tickets abgesetzt. Auch bei den Fans pro Spiel gibt es mit dem Schnitt knapp 40.000 einen neuen Höchstwert. Radio PSR, neue Nachrichten wieder in einer halben Stunde.
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5: Wolkig ist es gerade. Dazu kann es noch Schauer geben und vereinzelt auch mal ein Gewitter. Die Temperaturen liegen aktuell zwischen 18 und 14 Grad. Später am Tag wird es dann richtig heiß mit 32 bis 34 Grad. Und im Laufe des Tages sind vereinzelt kräftige Schauer und Gewitter drin mit Starkregen und Hagel.
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5: In Höhe der Bautzner Straße bei Miltitz. Vorsicht, in der Abfahrt steht ein defekter Schwertransporter. Und im Kreis Nordsachsen und im Kreis Elbe-Elster ist die Straße zwischen Döbrichau und Rehfeld wegen eines Feuerwehreinsatzes in beiden Richtungen gesperrt. Staus oder Blitzer einfach melden unter 0800 023 und 4x4.

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3: Kurz vor 16:30. Ich bin Gisa Weber. Guten Morgen. Der Streit um die WM-Pläne von FIFA-Boss Infantino spitzt sich weiter zu. Die UEFA hat beschlossen, die Fußball-WM zu boykottieren, sollte Infantino seinen Investorendeal in die Tat umsetzen. In einer Erklärung der UEFA-Verbände heißt es, die Weltmeisterschaft gehört dem Fußball. Die Deutsche Bahn schreibt wieder schwarze Zahlen, zum ersten Mal seit 7 Jahren. Außerdem wurden im ersten Halbjahr deutlich mehr Fahrgäste gezählt. Viele sind wohl wegen der hohen Spritpreise auf die Bahn umgestiegen. Bei der Pünktlichkeit hapert's aber weiter. Sachsens Ministerpräsident Michael Kretschmer droht mit einem Stopp der von der Bundesregierung geplanten Renten- und Pflegereform. Er sehe wenig Verständnis für den Osten, sagte er dem Redaktionsnetzwerk Deutschland. Ohne Veränderungen werde man der Reform so im Bundesrat nicht zustimmen, so Kretschmer. Die Sommerhitze hat erneut für Probleme bei den Leipziger Verkehrsbetrieben gesorgt. Mehrere Bus- und Bahnlinien nahmen seit dem Nachmittag Umwege, weil die Gleisfugen zu weich geworden sind. Diesmal haben die LVB eher eingegriffen als im Juni. Da war die Masse aus den Fugen gequillt, der Bahnbetrieb kam zum Erliegen. Noch vor dem Start der neuen Saison meldet die Fußball-Bundesliga einen neuen Zuschauerrekord. Für die erste und zweite Liga wurden letzte Saison über 21,4 Millionen Tickets abgesetzt. Auch bei den Fans pro Spiel gibt es mit dem Schnitt knapp 40.000 einen neuen Höchstwert. Radio PSR, neue Nachrichten, wieder in einer halben Stunde.
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4: Wolkig ist es gerade, dazu kann es noch Schauer geben und vereinzelt auch mal ein Gewitter. Die Temperaturen liegen aktuell zwischen 18 und 14 Grad. Später am Tag wird es dann richtig heiß mit 32 bis 34 Grad und im Laufe des Tages sind vereinzelt kräftige Schauer und Gewitter drin mit Starkregen und Hagel.
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4: Auf der A14 Leipzig Richtung Nossen. Achtung, zwischen dem Rastplatz Mühlenberg Süd und Döbeln Ost sind nach einem Unfall Personen und Fahrzeugteile auf der Straße. Im Kreis Nordsachsen und im Kreis Elbe-Elster ist die Straße zwischen Döbrichau und Rehfeld wegen eines Feuerwehreinsatzes in beiden Richtungen gesperrt. Und in Höhe der Bautzner Straße bei Miltitz steht in der Abfahrt ein defekter Schwertransporter. Staus oder Blitzer einfach melden unter 0800 023 und 4x4.

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1: Kurz vor 5. Ich bin Gisa Weber. Guten Morgen. Die UEFA droht jetzt offen mit einem Boykott der Fußball-WM. Solange die Investorenpläne von FIFA-Boss Infantino auf dem Tisch liegen, werde keine europäische Nationalmannschaft an einer WM teilnehmen. Das haben die UEFA-Mitgliedsverbände einstimmig beschlossen. Die Weltmeisterschaft gehört dem Fußball, heißt es in einer gemeinsamen Erklärung. Infantino will Teile der WM an private Investoren verkaufen und so noch mehr Geld machen. Kommt jetzt die Trendwende bei der Deutschen Bahn. Zum ersten Mal seit 2019 kann der Konzern für das erste Halbjahr wieder einen Gewinn verkünden. Von knapp 150 Millionen Euro. Silas Quering.
2: Ja, das ist im Vergleich zu den Miesen aus den letzten Jahren zwar noch überschaubar, aber es wäre mal ein Anfang. Ein Grund ist, dass die Bahn mittlerweile effizienter arbeitet, sagt sie zumindest selbst. Gleichzeitig sind aber auch viele Menschen wegen der hohen Spritpreise öfter mit dem Zug gefahren. Die Pünktlichkeitsquote von unter 60% im Fernverkehr ist weiter ausbaufähig. Immerhin geht's mit den Baustellen voran. Von den geplanten 28.000 in diesem Jahr ist die Hälfte schon fertig.
1: Sachsens Ministerpräsident Kretschmer droht mit einer Blockade der Renten- und Pflegereform im Bundesrat. Ohne Änderungen werde Sachsen nicht zustimmen, sagte er dem RND. Ostdeutsche hätten andere Erwerbsbiografien und weniger Rechte. Die Beratungen sollen nach der Sommerpause starten. Sachsen steht vor einem Stauwochenende. Grund? Mit dem Ferienstart in Baden-Württemberg und Bayern steht der Höhepunkt der Sommerreisewelle an. Vor allem auf den Autobahnen A4 und A9 könnte es eng werden. Florian Wagner vom ADAC Sachsen empfiehlt, morgens oder abends zu fahren. Außerdem sagt er uns,
3: man sollte auf jeden Fall genug Getränke dabei haben. Und natürlich aber auch gerade, wenn man mit kleinen Kindern unterwegs ist, etwas zu essen dabei zu haben. Und auch gerade, wenn es mal länger dauert, man doch in den Stau gerät, dann sollte man auf jeden Fall da vorbereitet sein.
1: Fast 40.000 Fans waren in der letzten Fußball-Bundesliga-Saison im Schnitt bei den Spielen der ersten und zweiten Liga. Ein neuer Rekord. Insgesamt wurden über 21,4 Millionen Tickets abgesetzt. Die meisten Zuschauer gab es auch im größten Stadion, mit im Schnitt 80.000 Fans beim BVB. Radio PSR, neue Nachrichten, wieder in einer halben Stunde.
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4: Wolkig ist es heute früh schon und ab und zu kann es ordentlich krachen mit kräftigen Schauern und Gewittern, mit Starkregen und Hagel. Später bleibt es wechselhaft und schwül. Die Höchstwerte liegen bei 32 bis 34 Grad, vereinzelt bis 36 Grad. Morgen dann kühler mit vielen Wolken und Schauern, am Sonntag meist trocken und wieder wärmer.
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4: Auf der A14 Leipzig Richtung Nossen. Vorsicht, zwischen dem Rastplatz Mühlenberg Süd und Döbeln Ost sind nach einem Unfall Personen und Fahrzeugteile auf der Straße. Auf der A72 Zwickau Richtung Chemnitz. Zwischen Chemnitz Süd und der Abfahrt Chemnitz-Rottluff hat es einen Unfall im Baustellenbereich gegeben. Im Kreis Nordsachsen und im Kreis Elbe-Elster ist die Straße zwischen Döbrichau und Rehfeld wegen eines Feuerwehreinsatzes in beiden Richtungen gesperrt. Auf der B175 Groß-Ebersdorf Richtung Glauchau hat es zwischen Niederalbertsdorf und Langenbernsdorf einen Unfall mit einem LKW gegeben. Und auf der Straße von Miltitz Richtung Burkau steht zwischen Miltitz und dem Abzweig nach Prietitz ein defekter Schwertransport auf der Straße. Staus oder Blitzer einfach melden unter 0800 023 und 4x die 4.
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5: Das ist wohl das meistgehörte Geräusch von gestern bei 38 Grad, oder? Guten Morgen zusammen. Es ist um 5 Uhr. Mandy hat noch Urlaub. Ich hoffe, ihr seid gestern durch den Tag gut durchgekommen. Und hat sich wahrscheinlich auch Frau Bunzel gedacht. Die haben wir nämlich im Sinnlos-Telefon angerufen, weil wir gefragt haben, heißt das jetzt eigentlich Bunsenbrenner oder Bunzelbrenner? Die Frau ist gleich am Rande der Verzweiflung. In 5 Minuten. Da.

0: Gerd Bunzel, guten Tag.
1: Wo bin ich jetzt gelandet?
0: Bei der Firma Gerd Bunzel in Lindenthal, Leipzig.
1: Guten Tag, ich rufe Sie an aus Weinböhla.
0: Weinböhla, das ist bei Dresden.
1: Ja, genau. Mhm. Wir sind zugezogen. Mein Sohn belegt jetzt in der Schule den Leistungskurs Chemie. Und da haben wir natürlich Interesse an so einem Bunzelbrenner. Kann man sowas bei Ihnen kaufen?
0: Also Bunzelbrenner, nee.
1: So die Bunzelbrenner?
0: Bunzen nennen Sie das.
1: Bunzelbrenner.
0: Nee, nicht Bunzel, Bunzen. B-U-N-Z-E-N.
1: Sind Sie sich da ganz sicher?
0: Das habe ich sogar in der Schule schon gehabt, Bunzenbrenner.
1: Na, die heißen doch Bunzelbrenner.
0: Nein, die heißen Bunzenbrenner. Mhm.
1: Das ist aber jetzt ein starkes Stück.
0: Mehr als das.
1: Der Gerd Bunzel ist doch der Erfinder dieser Bunzelbrenner.
0: Okay, also wer sind Sie denn überhaupt?
1: Ich rufe Sie an aus Weinböhla. Ich bin Professor hier am Konservatorium.
0: Mein Mann ist ein Sanitärinstallateur, der erfindet nichts. Der denkt gar nicht dran, was zu erfinden.
1: Wenn Sie mir schon keinen Bunzelbrenner verkaufen, verkaufen Sie mir einfach einen Bunzenbrenner.
0: Mhm.
1: Was kostet denn so ein Bunzelbrenner bei Ihnen?
0: Können Sie nicht bei uns erwerben, gibt's nicht. Und der heißt Bunzenbrenner. Und wir haben mit der Sache nichts zu tun.
1: Und da ist die Sache für Sie jetzt auch erledigt, oder was? Und ob ich da jetzt weiterhin ein Problem habe auf der Suche nach einem Bunzelbrenner für meinen Sohn, den Joachim, der den Leistungskurs Chemie eintreten möchte, ist Ihnen wahrscheinlich Schnurzepiepe, oder?
0: Ne, mehr als das.
1: Genossin Bunzel, so geht's aber nicht.
0: Ich will mich hier verarschen, ich möchte mal wissen, wer Sie sind.
1: Wir haben Sie nur ein bisschen veräppelt hier, das Radio PSR,
0: das ist das Telefon.
1: Aber noch guten Appetit, Frau Bunzel.
0: Ja.
1: Es hat mir sehr, sehr viel Spaß gemacht.
0: Ja,
1: und grüßen Sie bitte den Erfinder des weltberühmten Bunzelbrenners.
0: Alles klar.
1: Ja?
0: Tschüss.
1: Tschüss, Frau Bunzel.
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3: Kurz vor 5:30. Ich bin Hajo Wilken. Schönen guten Morgen. Der Sächsische Tourismusverband ist bisher zufrieden mit der Feriensaison. Die Buchungslage unterscheidet sich zwar je nach Ferienregion und Reiseart, insgesamt sieht der Landestourismusverband aber eine positive Zwischenbilanz. LTV-Direktorin Andrea Kiss.
4: Wir wissen aufgrund der Befragungen in die Region hinein, dass der Ferienstart im Elbland, in der Sächsischen Schweiz, im Erzgebirge und in Leipzig eine gute bis stabile Nachfrage hatte. Und insofern blicken wir optimistisch auf die Sommersaison und hoffen, dass das entsprechend auch weitergeht.
3: Sachsen droht der Bundesregierung mit einem Stopp der Renten- und Pflegereform. Ohne Änderungen werden wir im Bundesrat nicht zustimmen, sagte Ministerpräsident Kretschmer dem Redaktionsnetzwerk Deutschland. Finden sich weitere Länder, könnte die Reform scheitern. Im Osten gibt es andere Erwerbsbiografien und niedrigere Renten, so Kretschmer. Dafür fehlt der Bundesregierung aber jedes Verständnis, meint er. Das Alkoholverbot auf dem Marienplatz in Zwickau bleibt für 2 Jahre bestehen. Das hat der Stadtrat beschlossen. Das Verbot galt zunächst nur für einen Monat, hat in diesem Zeitraum aber schon Wirkung gezeigt. Es gab weniger Schlägereien und andere Straftaten sowie Ordnungswidrigkeiten. Der Mitteldeutsche Verkehrsverbund hebt ab morgen die Preise an. In Leipzig wird Bus- und Bahnfahren ohne Deutschlandticket teurer. Ein Einzelticket kostet dann zum Beispiel 3,80 Euro, 20 Cent mehr als bisher. Auch für Wochen- und Monatskarten muss man künftig tiefer in die Tasche greifen. Die A14 wird übers Wochenende zwischen Leipzig und Dresden gesperrt. Bei Grimma wird eine Autobahnüberführung abgerissen. Ab heute Abend um 8 wird der Verkehr zwischen Grimma und Mutschen umgeleitet, und zwar in beiden Richtungen. Montag früh soll die A14 wieder frei sein.
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5: So, nach dem heißesten Tag der Woche gestern fangen wir heute Morgen und auch im Laufe des Vormittags erstmal relativ heiter und trocken an. Zum Nachmittag, da drückt es dann Schauer und Gewitter rein. Das können auch ein paar mehr werden, die am Abend auch zum Teil richtig kräftig werden können. Und das heute bei maximal schwülheißen 34 Grad.
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5: Auf der B2 in Leipzig, stadteinwärts, wenn ihr von der Messe kommt, dann klemmt es da ein bisschen aufgrund von geänderter Straßenführung. Baustelle ist da das Thema, aber ansonsten ist es heute Morgen normaler Berufsverkehr. Wenn ihr noch irgendwas habt, was richtig nervt, sagt kurz Bescheid, kostenfrei unter 0800 023 4x4.
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5: Um 5:30 schönen guten Morgen. Jetzt gibt's den Hit Papa Ute. Also im Original ist der von Stromae, aber es gibt jetzt eine neue Version, eine Afro Soul, eine ganz entspannte Nummer, die kommt von ein paar Künstler, die eine KI-Version gemacht haben. Also es singt gar kein echter Sänger, sondern es ist alles KI. Im Netz wird das Ding richtig gehypt, geht durch die Decke und das haben wir jetzt für euch. Papa Ute. Also der Song, wenn sich Papa mal wieder Frauenklamotten anzieht. Hier ist Papa Ute.

0: Kurz nach 5:30 ist es. Guten Morgen, hier ist die Radio PSR Morning Show. In und um Oschatz ist es das Gesprächsthema. Kuh Olivia hat überraschend gesunde Zwillingskälber zur Welt gebracht. Elmar und Edda, für Rinder ist das wohl sehr selten. Passiert ist es auf dem Herbsthof von Axel Heinze und es sind wirklich alle wohlauf.
1: Alles im grünen Bereich, sie stehen auf einer frischen Weide. Die Mutter kümmert sich fleißig um diese beiden Kälbchen und das ist ja ein Junge und ein Mädchen und das war das letzte Mal vor ungefähr 15 Jahren.
0: Weißt du vielleicht noch, wie du es mitbekommen hast? Bist du dann quasi einfach morgens auf den Hof gekommen und hast festgestellt, dass es jetzt soweit war oder hat man dich nachts angerufen?
1: Genau, wir haben hier Nachbarn, die das sehr genau beobachten und observieren. Das sind also auch sehr bäuerlich denken und die haben das gesehen. Vis-à-vis von dieser Weide haben die ihren Wohnsitz und die haben das gesehen. Dann kriege ich natürlich sofort einen Anruf und sagen, komm mal schnell rüber, hier ist irgendwie, was passiert hier was? Und das Kälbchen ist unterwegs und dann geht das los und dann gucken wir da einfach noch mit zu, gehen ein Stückchen weg. Also die Kuh darf da auch nicht unbedingt gestört werden. Die braucht da wirklich ihre Ruhe und es hat alles gut geklappt.
0: Sehr schön. Also Mensch, das freut uns, lieber Axel. Hast du vielleicht noch einen kleinen Tipp für meine Kollegin Claudia Svitala? Die ist ja auch gerade schwanger.
1: Naja, es ist immer gut ernährend, also gesund ernährend, vor allen Dingen Bio, wenn es geht. Und was mich sehr freut, das ist die Wertschätzung, wenn ihr sowas bringt im Radio für unseren bäuerlichen Berufsstand. Also das finde ich prima. Ich freue mich.
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0: Guten Morgen, es ist Freitag, Radio PSA Morning Show ist hier und wir machen es eigentlich viel zu selten, deswegen jetzt auch mal wieder an dieser Stelle ein Hoch auf unsere Muddis.
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2: Mütter können ja zugleich mit ihren Kindern reden und sich mit anderen Müttern austauschen.
3: Ja, und seit wann macht ihr hier Urlaub?
4: Matteo, nicht barfuß über die Muscheln, sonst gibt's wieder ein Aua.
3: Ja, wir sind gestern gerade angereist.
4: Matteo, das Förmchen gehört der Paula.
2: Und ganz beeindruckend wird's dann ja, wenn die Mama auch noch ihren Hund dabei hat und mit ihrer Mutter zu Hause telefoniert.
3: Ja, fein, Rocky. Wo kann man denn hier im Ort mal schön essen gehen?
4: Matteo, nicht an den Haaren ziehen!
3: Ja, Mama, gießt du bitte auch die Blume im Arbeitszimmer?
4: Rocky, sitz!
3: Gibt's hier denn einen schönen Italiener?
4: Matteo, noch einmal und wir gehen nach Hause!
2: Fragt sich nur, wann und wie diese Mama sich im Urlaub entspannt.
3: Oh, wir lassen einfach mal die Seele baumeln. Wir haben hier im Urlaub gar keinen Stress.
4: Rocky! Mama! Matteo!
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0: Schön, dass Rocky immer automatisch auch ein Hundename ist. Ja, ich meine, Rocky ist ja ein toller Name. Gibt es vielleicht auch noch andere Tiere, die Rocky heißen? Habt ihr vielleicht, ich meine mich mal mit jemandem unterhalten zu haben, dessen Vogel auch Rocky hieß. Habt ihr auch ein Haustier, das zufällig Rocky heißt? Könnt ihr mal eine WhatsApp-Sprachnachricht schicken unter 0341 39 37 6000. Guten Morgen zusammen.

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1: Hallo, ich bin Daniel Heinze und das ist diese Woche wichtig in Sachsens Kirchen und Gemeinden. Trauer um Sachsens früheren Landesbischof Jochen Bohl. Der Theologe starb diese Woche nach schwerer Krankheit im Alter von 76 Jahren. Bis 2015 stand Bohl an der Spitze der evangelischen Landeskirche Sachsens. Ein Höhepunkt seiner Amtszeit war die Wiedereinweihung der Dresdner Frauenkirche im Oktober 2005. Bohl bezeichnete ihren Wiederaufbau damals als Werk der Versöhnung und Mahnung zum Frieden. Von 2010 bis 2015 war Bohl außerdem stellvertretender Ratsvorsitzender der evangelischen Kirche in Deutschland. Das katholische Bistum Dresden-Meißen gibt sein Bildungsgut St. Benno in Schmochtitz bei Bautzen ab. In einem Jahr zieht sich das Bistum aus der Einrichtung zurück. Der Grund dafür ist vor allem das jährliche Defizit von mehr als 700.000 Euro. Schmochtitz ist seit Jahrzehnten ein wichtiger Ort für Bildung, Begegnung und kirchliches Leben. Bischof Heinrich Timmer-Evers spricht deshalb von einem schmerzlichen Verlust. Die Suche nach einem neuen Träger läuft. Der soll das Haus möglichst als Bildungsort weiterführen. Das Bistum muss insgesamt rund 17,5 Millionen Euro pro Jahr einsparen, da die Zahl der Gläubigen sinkt, das Geld knapper wird und die Kosten steigen. Und der Förderkreis für den Friedhof in Merane erhält den Deutschen Preis für Denkmalschutz 2026. Schon seit 15 Jahren engagieren sich hier Menschen ehrenamtlich für den historischen evangelischen Friedhof und seine denkmalgeschützten Gebäude, Anlagen und Grabmale. Mit Spenden, Fördermitteln und eigener Arbeit bewahrt der Verein zum einen die historische Bausubstanz. Durch Führungen, Konzerte und Ausstellungen macht er außerdem den Friedhof auch als Ort der Meraner Stadt- und Kulturgeschichte erlebbar. Dafür bekommt der Förderpreis die silberne Halbkugel. Der Deutsche Preis für Denkmalschutz gilt als höchste Auszeichnung dieser Art in Deutschland und wird im Herbst in Schwerin verliehen.
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4: Kurz vor sechs. Ich bin Hajo Wilken. Schönen guten Morgen. Nach knapp 4 Wochen Ferienzeit zieht der Landestourismusverband in Sachsen eine positive Zwischenbilanz. Besonders beliebt bei Gästen aus dem In- und Ausland waren in dieser Saison bisher das Elbland, die Sächsische Schweiz, das Erzgebirge und die Region rund um Leipzig. Verbandsdirektorin Andrea Kiss.
5: Wichtig ist auch für uns der Spätsommer, der auch nochmal große Chancen birgt. Es gibt viele Gäste, die auch ein Stück weit bewusst außerhalb der klassischen Hauptferienzeit reisen, wenn Sehenswürdigkeiten oder Ausflugsziele weniger stark frequentiert sind. Und insofern blicken wir auch optimistisch auf die kommenden Wochen.
4: Die Hitze hat erneut für Probleme bei den Leipziger Verkehrsbetrieben gesorgt. Mehrere Bus- und Bahnlinien wurden gestern umgeleitet, weil die Gleisfugen zu weich geworden waren. Diesmal griffen die LVB früher ein als im Juni. Da war die Masse aus den Fugen herausgedrückt worden. Tagelang konnten die Bahnen nicht oder nur auf Teilstrecken fahren. Der langjährige Wassermangel trifft die Lausitz besonders hart. Sachsen und Brandenburg haben nun eine engere Zusammenarbeit vereinbart. Sie wollen genauer beobachten, wie sich die Wasservorräte in der Region entwickeln. Mit Blick auf die Dürre im Spreegebiet werden gemeinsame Maßnahmen mit Berlin abgestimmt. In Pirna-Kopitz entsteht zurzeit ein neuer Bauhof. Jetzt steht der Rohbau, im nächsten Schritt werden Türen und Fenster eingebaut. Der Bauhof ersetzt die alte Anlage an der Dippoldiswalder Straße. Neben modernen Werkstätten wird auch ein neues Bürogebäude gebaut. Der neue Bauhof soll gut 6 Millionen Euro kosten. FIFA-Chef Infantino bekommt weiter Gegenwind für seine umstrittenen WM-Pläne. Die UEFA droht offen mit einem Boykott aller Weltmeisterschaften und auch der Verband für Nord- und Mittelamerika sowie die Karibik lehnt Milliardendeals mit privaten Investoren ab. Infantino will einen Teil der WM-Rechte verkaufen. Solange die Pläne im Raum stehen, wollen die europäischen Verbände an den FIFA-Turnieren nicht mehr teilnehmen. 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
3: Um die 18 Grad haben wir keine Wolke am Himmel. Es gibt heute wieder viel Sonne, aber im Verlauf kommen dann neue Wolken dazu. Auch einzelne Schauer und Gewitter, die heute Abend auch richtig heftig ausfallen können. Maximal 33 bis 36 Grad heute. Morgen am Samstag ziehen auch Schauer und Gewitter durch bei maximal 27 Grad. Der Sonntag ist besser, also heiter bis wolkig, wie man so schön sagt. Dann könnte mal ein Tropfen mit dabei sein, bei weiterhin dann um die 30 Grad.
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3: A4 Chemnitz Richtung Dresden, Höhe der Raststätte Dresdner Tor Süd, da liegt ein totes Tier auf der linken Spur. A14 Leipzig Richtung Nossen, zwischen Rastplatz Mühlenberg Süd und Döbeln Ost haben wir Unfall, rechte Spur gesperrt, da klemmt's ein bisschen. A72 Zwickau Richtung Chemnitz, zwischen Chemnitz Süd und der Abfahrt Chemnitz-Rottluff gab's einen Unfall im Baustellenbereich. Und B175 Groß-Ebersdorf Richtung Glauchau, zwischen Niederalbertsdorf und Langenbernsdorf, da gab's auch Unfall und deswegen ist dort gesperrt. Blitze haben wir gerade keine. Wenn ihr noch welche entdecken solltet, sagt gerne Bescheid, kostenfrei unter 0800 023 4x4. Kommt gut an.
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3: Mandy ist im Urlaub, es ist um 6 Uhr. Wunderschönen guten Morgen. Und das wird jetzt eine unglaubliche halbe Stunde. Aufstehen mit Wow-Effekt, würde ich sagen. Weil in 5 Minuten erfahrt ihr, was der neue Geschwindigkeitsweltrekord auf einem Bobbycar ist. Und in 15 Minuten gibt es eine Liebeserklärung an einen ganz besonderen Ort, den jeder, also wirklich jeder von uns täglich nutzt. Er wird aber meist zwischen Männern und Frauen unterschieden. Bleibt mal dran.

0: 6:06 ist es. Schönen guten Morgen. Hier ist die Radio PSA Morning Show und es gibt einen neuen Geschwindigkeitsweltrekord auf einem Bobbycar. Ein Hesse ist auf einem modifizierten Bobbycar, also ohne Motor, mit unfassbaren 149,875, also knapp 150 km/h, eine österreichische Bergstraße runtergerast und hat damit eben den neuen Weltrekord aufgestellt. Und weil wir ja alle wissen, dieses Plastikauto hat ja keine Bremsen. Da musste der natürlich nur mit seinen Füßen bremsen. Fazit: 230 Meter langer Bremsweg und seine Schuhsohlen, die waren danach weg. Die waren pulverisiert. Also 150 in einem Rutschauto. Herzlichen Glückwunsch. Das ist eine krasse Nummer. So, ich habe jetzt für uns, für die Abwechslung, Rihanna, Don't Stop the Music, brauchen wir jetzt auch so ein bisschen, weil wir sind wahrscheinlich alle noch nicht mit 150 unterwegs. Wir brauchen wahrscheinlich alle 3 Kaffee, um überhaupt in den ersten Gang zu kommen. Und die Rihanna hilft uns dabei. Hier ist er mit Don't Stop the Music. Guten Morgen.
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Viertel sieben, guten Morgen. Radio PSR ist hier bei um die 18 Grad. Fangen wir heute erstmal freundlich an, aber zum Nachmittag hin, da kommen Schauer und Gewitter, die können mitunter auch heftiger ausfallen. Das Ganze heute nochmal bei schwülheißen 33 bis 36 Grad. So, es gibt ein neues Buch, das heißt Die Damentoilette. Und es verrät, was wirklich auf dem Frauenklo passiert. 22 Autorinnen haben da ihre persönliche Liebeserklärung an diesen ganz besonderen Ort geschrieben. Also Damenklo ist wohl Beichtstuhl, weil manche Wahrheiten passen eben nicht an Restauranttisch. Es sei die kleinste Notaufnahme der Welt, wenn man sich gegenseitig hilft, wenn die Träger wieder mal gerissen sind. Und Klatsch und Tratsch muss natürlich auch sein. Also ist das so? Für uns Männer ist dieser Ort ja eine große Unbekannte, ein Mysterium. Ganz im Vertrauen, liebe Frauen. Wir wollen mal versuchen zu klären, was wirklich auf der Frauentoilette passiert, was ihr da macht, weil wir kennen das ja alle. Ihr geht mindestens zu zweit, dann dauert es mindestens 10 Minuten. Da wird doch noch viel mehr gemacht als das, wofür dieser Ort bestimmt ist. Also, seid mal bitte ehrlich, was macht ihr da? Ich würde ja gerne meine Mandy fragen, die ist aber nicht da. Deswegen frage ich euch, was machen Frauen wirklich auf der Damentoilette? Schickt mal der WhatsApp-Sprachnachricht oder ruft mich gleich mal an. Unter 0341 3937 6000.

0: 6.23 Uhr am Freitag. Guten Morgen, hier ist die Radio PSR Morning Show und Weltstar Taylor Swift ist uns Sachsen näher, als ihr denkt. Achtung, was Taylor Swift neuerdings mit Leipzig zu tun hat, und ich meine das nicht musikalisch, also die kommt jetzt nicht für ein Konzert oder so. Was Taylor Swift mit Leipzig zu tun hat, das hört ihr in der nächsten halben Stunde gegen 6:45.
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10: Kurz vor 6:30. Ich bin Hajo Wilken. Schönen guten Morgen. Die Restaurants in Sachsen ziehen eine positive Zwischenbilanz der Sommerferien. Der Hotel- und Gaststättenverband spricht von einer guten Buchungslage und entsprechenden Umsätzen. Auch die niedrigere Mehrwertsteuer auf Speisen seit Januar zeigt deutliche Effekte, so DEHOGA-Landeschef Axel Klein.
11: Wir sind mit dem Verlauf der Saison bisher sehr zufrieden. Die 7% haben es ermöglicht, wieder zu investieren. Und jetzt freuen wir uns natürlich, dass die Gäste natürlich die renovierten Restaurants, aber auch die Freiflächen, die neu geschaffen wurden, eben auch gut nutzen können.
10: Sachsen droht der Bundesregierung mit einem Stopp der Renten- und Pflegereform. Ohne Änderungen werden wir im Bundesrat nicht zustimmen, sagte Ministerpräsident Kretschmer dem Redaktionsnetzwerk Deutschland. Finden sich weitere Länder, könnte die Reform scheitern. Im Osten gibt es andere Erwerbsbiografien und niedrigere Renten, so Kretschmer. Dafür fehlt der Bundesregierung aber jedes Verständnis, meint er. Auto-, Bus- und Lastwagenfahrer zwischen Dresden und Leipzig müssen sich auf Umwege einstellen. Die A14 ist über das Wochenende voll gesperrt. Benno Hille.
12: Grund für die Sperrung ist der Abriss einer Autobahnüberführung bei Grimma. Der Verkehr muss deshalb runter von der Autobahn. Zwischen Grimma und Mutschen gibt es eine Umleitung. Dauern soll das Ganze von heute Abend um 8 bis Montag früh um 5. Gute Nachrichten gibt es indes von der Muldentalbrücke in der Nähe. Ab Montag soll der Verkehr in Richtung Dresden über den ersten neuen Brückenzug rollen. Ende August wird dann auch die Fahrbahn nach Leipzig sich auf die neue Brücke verlegt.
10: Das Alkoholverbot auf dem Marienplatz in Zwickau bleibt für 2 Jahre bestehen. Das hat der Stadtrat beschlossen. Das Verbot galt zunächst nur für einen Monat, hat in diesem Zeitraum aber schon Wirkung gezeigt. Es gab weniger Schlägereien und andere Straftaten sowie Ordnungswidrigkeiten. Taxifahren wird im Landkreis Sächsische Schweiz-Osterzgebirge ab morgen teurer. Eine Tagfahrt von 10 Kilometern im Normaltarif kostet dann gut 5 Euro mehr. Neu ist, dass für vorbestellte Fahrten künftig ein Festpreis vereinbart werden darf. Bei extremen Spritpreisschwankungen sind Zuschläge möglich. 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Neue Nachrichten wieder in einer halben Stunde.
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0: So, die 20-Grad-Marke ist wieder geknackt und zwar in Bautzen und Görlitz. Ansonsten haben wir so um die 18 Grad. Wir kriegen heute wieder viel Sonne, aber im Verlauf kommen dann auch mehr Wolken dazu. Einzelne Schauer und Gewitter entwickeln sich und die können dann mitunter auch ein richtiges Unwetterpotenzial kriegen. Das Ganze heute bei maximal 33 bis 36 Grad. Morgen zum Samstag ziehen auch Schauer und Gewitter durch. Es wird aber ein bisschen angenehmer. 27 Grad maximal. Der Sonntag ist dann freundlicher. Regen eher selten und das dann wieder bei Temperaturen um die 30 Grad.
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0: A4 Chemnitz Richtung Dresden, Höhe Raststätte Dresdner Tor Süd, liegt ein totes Tier auf der linken Spur. A14 Leipzig Richtung Nossen, zwischen dem Rastplatz Mühlenberg Süd und Döbeln Oster ist nach einem Unfall die rechte Spur gesperrt. A72 braucht er Geduld, Hof Richtung Leipzig, zwischen dem Kreuz Chemnitz und Chemnitz Süd. Unfall, deswegen nur eine Spur frei, wir haben Stau auf 3 Kilometern. Und die B175 Groß Ebersdorf Richtung Glauchau ist zwischen Niederalbertsdorf und Langenbernsdorf gerade vollgesperrt, weil auch dort ein Unfall passiert ist. Wenn ihr noch was zum Ergänzen habt, vielleicht noch Blitzer, dann sagt einfach kurz Bescheid unter 0800 023 4x4.
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0: Um 6:30, guten Morgen, und unser Kollege Steffen Lukas, der kriegt heute am Sinnlos-Telefon eine richtige Ansage.
14: Oh Gott, nein, nein. Also wenn Ihnen Ihr Leben lieb ist, dann lassen Sie das.
0: Er hat was Brandgefährliches angebohrt. Und was genau, das hört er gleich in 5 Minuten. Kommt gut raus jetzt mit einem der besten Hits von heute von Alex Warren. Hier ist Fever Dream.

0: Schönen Freitag. Es ist kurz nach 6:30. Wir rufen jetzt bei Esso an und müssen beichten.
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2: Esso Hannover, Thesen, guten Tag.
3: Ja, schönen guten Tag. Mein Name ist Bergmann. Ich bin Landwirt.
2: Ja.
3: Und ich sag's gleich raus, ich habe hier ein bisschen Scheiße gebaut. Ich bin an so ein Laster von euch, an so Tankwagen ran.
2: Ja.
3: Ich bin mit dem Güllefass hier vorbeigefahren. Ich sag's ganz ehrlich, ich wollte Benzin klauen.
2: Sie wollten was klauen?
3: Ich wollte Benzin klauen aus so einem Benzinlaster von euch.
2: Ach so, das sagen Sie auch noch so.
3: Ja, nee, ich hab Scheiße gebaut, weil ich hab das Ding angebohrt und hab jetzt rüber ein Leitungssystem in mein Güllefass gelegt, aber das hört nicht wieder auf. Das Fass ist voll sozusagen, aber der Hänger läuft aus von euch. Ich hab jetzt keine Möglichkeit mehr, das zu stoppen.
2: Ja, und wo befinden Sie sich jetzt momentan?
3: Also gut, ich bin in Wilsdruff.
2: In Wilsdruff?
3: Bei Dresden.
2: Bei Dresden.
3: Weil ich will nur nicht, wenn der jetzt hier, wenn ich es jetzt loslasse, das tröppelt weiter raus und der fährt los und es entzündet sich oder so, dann zieht er jetzt hier eine kilometerlange Feuerspur hinter sich her. Das schwabbert jetzt die ganze Zeit hier raus. Ich meine, ich kann gerne die Hand mal wegnehmen.
2: Also tun Sie das ja nicht. Nee. Also.
3: Ja, wie Sie wollen.
2: Also.
3: Hören Sie es. Ich höre auf wieder. Ich höre lieber wieder auf, weil das ist mir jetzt zu heiß hier. Das ist ja brennbar,
2: also
3: das Zeug.
2: Ich will Ihnen ja nicht zu
3: nahe. Karl-Heinz! Karl-Heinz! Gib mir mal Feuer! Weil Sie klauen mir es wahrscheinlich nicht. Karl-Heinz, komm mal her, gib mir mal Feuer!
2: Bleiben Sie mal ganz ruhig jetzt.
3: Was?
2: Ne? Also bloß kein Feuer.
3: Na, wieso?
2: Na, das dürfen wir nicht machen. So kommen wir nicht weiter.
3: Sie meinen, ich soll erstmal eine rauchen?
2: Um Gottes Willen, nein, nein. Also wenn Ihnen Ihr Leben lieb ist, dann lassen Sie das.
3: Fräulein Esso?
2: Ja.
3: Hier ist Radio PSR, das Sinnlos-Telefon.
2: Oh nein, ich krieg einen Knall. Oh nee.
3: Herzlichen Glückwunsch.
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0: Ja, also auf solche Ideen kann man schon mal kommen, wenn man einen Hitzestich hat und auf die Spritpreise guckt, wa? Aber natürlich machen wir sowas nicht. Nein, liebe Kinder, nicht nachmachen. Also, viele Grüße an dieser Stelle an alle Tankstellen, die uns gerade hören. Guten Morgen, hier ist die Radio PSR Morning Show. Wir tanken musikalisch jetzt nicht nur super, sondern wir tanken diesen V-Power, diesen 102 Oktan. Linkin Park und Lost. 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

0: Guten Morgen am Freitag. 6:35 haben wir es. Hier ist die Radio PSR Morning Show. Ja, wir starten relativ freundlich bei teilweise schon 20 Grad. Bis zu 33, 36 Grad kriegen wir heute noch. Aber heute Nachmittag, da kann es auch mal ordentlich krachen. So, ich spiele uns jetzt gleich Taylor Swift mit einem der besten Hits von heute, Opalite. Und die Frage ist, was hat Taylor Swift mit Leipzig zu tun? Ich sag's euch. Der Ehemann von Taylor Swift, Travis Kelce, dessen Footballverein, die Kansas City Chiefs, unterstützen den TuS Leutsch. Und am Telefon ist der Manuel Rauscher, der ist fürs Marketing verantwortlich. Guten Morgen, Manuel.
1: Guten Morgen.
0: Wie kam es dazu und wie sieht so eine Unterstützung aus?
1: Im Laufe der Saisonvorbereitung haben wir mit dem Armin einen Fußballinfluencer als jemanden im Verein aufgenommen, der bei uns die zweite Mannschaft stellt und dort quasi als Teil des Vereins agiert. Und dieser hat über seine Sponsorensuche die Chiefs bekommen. Sie möchten zwei Sportkulturen bzw. Teamsportarten miteinander verbinden und unterstützen uns dort mit erstmal dem Trikotnamen, also dem Hauptsponsornamen auf unserer zweiten und mit diversen Kleinigkeiten, die dann dem Verein zugutekommen. Natürlich eine Menge Aufmerksamkeit.
0: Ja.
1: Und das ist das, was uns am meisten freut.
0: Also Sie wollen verschiedene Sportarten zusammenbringen, in dem Sinne dann American Football und Fußball.
1: Ganz genau.
0: So, aber ganz wichtig, das wollen natürlich alle wissen. Hat sich Taylor Swift schon gemeldet?
1: Nein. Wäre natürlich schön.
0: Taylor und Travis, die haben ja vor kurzem erst geheiratet. Hätte ja sein können, dass sie sagen, Mensch, wir verbinden das Angenehme mit dem Verbindlichen, weißt du, Arbeit und Vergnügen. Da kommst du einfach in den Flitterwochen mal nach Leutsch. Ihr hättet doch sicherlich auch noch ein bisschen Platz für ein Zelt auf dem Rasen oder so.
1: Sicherlich.
0: Dann richte ich das so aus. Manuel, ich danke dir für die Infos.
1: Gerne, gerne. Ich wünsche dir noch einen schönen Tag.

0: Schönen Start in den Freitag wünscht Radio PSR. Ihr hört gleich, was man unter Multitasking versteht. Der Kollege Jan Zerbst erklärt es uns in der neuen Folge seiner Alltagskomödie um 19:45. Außerdem mit dabei die besten Hits von heute gleich. Teddy Swims, Mr. Know-It-All und für die Abwechslung im Badezimmer holen wir uns ein paar Gitarren dazu von Nickelback. How You Remind Me.
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10: Kurz vor sieben. Ich bin Hajo Wilgen. Schönen guten Morgen. Der Sächsische Tourismusverband ist bisher zufrieden mit der Feriensaison. Die Buchungslage unterscheidet sich zwar je nach Ferienregion und Reiseart, insgesamt sieht der Landestourismusverband aber eine positive Zwischenbilanz. LTV-Direktorin Andrea Kiss.
11: Wir wissen aufgrund der Befragungen in die Region hinein, dass der Ferienstart im Elbland, in der Sächsischen Schweiz, im Erzgebirge und in Leipzig eine gute bis stabile Nachfrage hatte. Und insofern blicken wir optimistisch auf die Sommersaison und hoffen, dass das entsprechend auch weitergeht.
10: Verbraucher in der EU haben seit heute ein Recht auf Reparatur. Das gilt für kaputte Elektrogeräte wie Waschmaschinen, Fernseher oder Smartphones. Hersteller müssen Ersatzteile bereitstellen und Geräte kostenlos oder zu einem angemessenen Preis reparieren. Was als angemessen gilt, ist nicht klar festgelegt. Sachsens Ministerpräsident Michael Kretschmer droht mit einem Stopp der geplanten Renten- und Pflegereform. Ich sehe bei der Bundesregierung wenig Verständnis für den Osten, sagte er dem Redaktionsnetzwerk Deutschland. Ohne Veränderungen will er der Reform im Bundesrat nicht zustimmen. Kretschmer will unter anderem erreichen, dass die abschlagsfreie Rente nach 45 Beitragsjahren erhalten bleibt. Für Bus- und Bahntickets muss man in Leipzig künftig mehr bezahlen. Der Mitteldeutsche Verkehrsverbund hebt ab morgen die Preise an. Nur die 24-Stunden-Karte Plus wird 50 Cent günstiger. Damit können im gesamten MDV-Gebiet bis zu 3 Kinder kostenlos mitgenommen werden. Bisher ging das nur in Leipzig. Die WM-Pläne von FIFA-Chef Infantino bekommen immer mehr Gegenwind. Auch der Verband für Nord- und Mittelamerika sowie die Karibik lehnt sie einstimmig ab. Die UEFA droht sogar mit einem WM-Boykott, sollte es tatsächlich zu dem geplanten Milliardendeal kommen. Infantino will einen Teil der WM-Rechte an private Investoren verkaufen. 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
0: 20 Grad heute Morgen. Wir haben fast keine bis gar keine Wolken am Himmel. Also wir fangen mit viel Sonne an. Es ist recht freundlich, aber so im Laufe des Tages zieht sich's dann zu. Einzelne Schauer und Gewitter bilden sich. Die können dann mitunter auch recht kräftig ausfallen. Heute bei maximal 33 bis 36 Grad. Morgen am Samstag ziehen auch Schauer und Gewitter durch bei maximal 27 Grad. Der Sonntag ist dann schon wieder besser. Also Regen ist dann eher selten. Und das dann bei Höchsttemperaturen um die 30 Grad.
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0: A72 Chemnitz Richtung Leipzig zwischen Chemnitz Süd und dem Dreieck Chemnitz. Da haben wir Stau nach einem Unfall. Und jetzt ploppt nochmal die A14 auf. Leipzig Richtung Nossen zwischen dem Rastplatz Mühlenberg Süd und Döbeln Ost. Da ist nach einem Unfall die rechte Spur gesperrt. Und zur B175 Groß-Ebersdorf Richtung Glauchau. Die ist zwischen Niederalbertsdorf und Langenbernsdorf auch nach einem Unfall gesperrt. Und geblitzt wird heute Morgen auf der B6 zwischen Riesa und Oschatz am Abzweig Reppen. Habt ihr auch noch was? Staus, Blitzer, Dinge, die nicht auf die Straßen gehören, dann sagt kurz Bescheid, kostenfrei unter 0800 023 4x4.
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0: Ja, Mandy ist im Urlaub. Schönen guten Morgen. Es ist um 7. Was machen Frauen eigentlich wirklich auf der Damentoilette? Sie gehen ja immer zu zweit. Es dauert immer ewig. Maria ist gleich am Telefon und verrät das, was wir Männer bisher nicht wussten. In 5 Minuten. Jetzt aber erstmal der Mann, der so klingt wie, wenn ein Kuscheltier in den Badesee gefallen ist. Teddy Swims mit einem der besten Hits von heute. Ganz aktueller Lieblingshit von euch. Hier

0: kurz nach sieben. Guten Morgen. Herzlich willkommen zur Radio PSR Morning Show. Es gibt ein neues Buch, Die Damentoilette. Und das verrät, was wirklich auf dem Frauenklo passiert. Wir Männer wissen es nicht. Frauen gehen ja mindestens immer zu zweit. Es dauert immer ewig. Und 22 Autorinnen haben da ihre persönliche Liebeserklärung an diesen ganz besonderen Ort geschrieben. Ihr braucht das aber nicht zu lesen, denn die Maria verrät uns jetzt, was da passiert. Maria, guten Morgen. Was treibt ihr da?
1: Uns über die Männer unterhalten.
0: Aber was sind denn das für Gespräche über Männer, die ihr dann nicht am Tisch machen könnt?
1: Na, über die Männer gleich nochmal lästern oder alles auswerten, was die jetzt schon wieder gesagt haben oder wie die reagiert haben. Oder auch mal, Bonn, hast du die am Nebentisch, hast du das mitbekommen?
0: Aber es könnte ja sein, dass da noch jemand anderes reinkommt, ne? Und der vielleicht auch zu dem Nachbartisch gehört, also die andere Dame oder so. Und
1: na, dann muss man schweigen, ja. Da muss man schnell reagieren, da muss man auf Zack sein.
0: Ich sehe schon, du bist voll in dem Game, wa?
1: Ja, abwechseln. Einer geht pullern, die andere hält Wache und erzählt und wäscht sich schon mal die Hände und dann wird abgewechselt.
0: Wirklich?
1: Ja.
0: Da kann schon mal eine Viertelstunde draufgehen.
1: Ja. Naja, maximal 10.
0: Okay. Maria, dann vielen Dank. Wir wissen also, ihr lästert vor allem auch auf der Toilette. Jetzt bin ich gespannt. Vielleicht gibt es ja noch andere Dinge, die ihr Frauen gemeinsam auf der Toilette macht, von denen wir Männer keine Ahnung haben. Warum dauert das immer so lange und warum geht ihr immer zu zweit? Was treibt ihr da wirklich? Liebe Frauen, ganz im Vertrauen. Schickt eine WhatsApp.

0: Guten Morgen zusammen. Schönen Freitag. Radio PSR ist hier um 7.14 Uhr. Gleich haben wir es 7:45. Wir fangen heute echt freundlich an. 20 Grad, viel Sonne, aber im Laufe des Tages zieht sich's zu und wir kriegen dann das ein oder andere Gewitter bei schwülheißen 33 bis 36 Grad. So. Und jetzt müssen wir was tun. Wir machen das eigentlich, glaube ich, viel zu wenig. Ein Hoch auf unsere Muttis.
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2: Mütter können ja zugleich mit ihren Kindern reden und sich mit anderen Müttern austauschen.
3: Ja, und seit wann macht ihr hier Urlaub? Matteo, nicht barfuß über die Muscheln, sonst gibt's wieder ein Aua. Ja, wir sind gestern gerade angereist. Matteo, das Förmchen gehört der Paula.
2: Und ganz beeindruckend wird's dann ja, wenn die Mama auch noch ihren Hund dabei hat und mit ihrer Mutter zu Hause telefoniert.
3: Ja, fein, Rocky. Wo kann man denn hier im Ort mal schön essen gehen? Matteo, nicht an den Haaren ziehen! Ja, Mama, gießt du bitte auch die Blume im Arbeitszimmer? Rocky, sitz! Gibt's hier denn einen schönen Italiener? Matteo, noch einmal und wir gehen nach Hause!
2: Fragt sich nur, wann und wie diese Mama sich im Urlaub entspannt.
3: Oh, wir lassen einfach mal die Seele baumeln. Wir haben hier im Urlaub gar keinen Stress. Rocky! Mama! Matteo!
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0: Ja, es ist auch wirklich echt lustig, dass Hunde immer Rocky heißen. Gibt es auch noch andere Tiere, die vielleicht Rocky heißen? Könnt ihr mal Bescheid geben. So, ich habe jetzt für euren Weg zur Arbeit einen der besten Hits von heute. Die ganz frische Nummer von Isaac. Hier ist We Had It All. Guten Morgen.
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0: Ein sonniges Guten Morgen wünscht die Radio PSR Morning Show um 7.25 Uhr. Und für alle, die jetzt nach einem langen Urlaub wieder nach Hause kommen zu uns ins schöne Sachsen oder auch für all diejenigen, die sich freuen, dass die Lieben wieder zu Hause sind, haben wir gleich die Hymne von Steffen Lukas. Die heißt Bratwurst auf dem Grill. Ja, wie das zusammenpasst, das hört ihr dann gleich in unserem Sachsensong. Eine Hymne für die Heimat um 7:55 Uhr. Außerdem mit dabei die besten Hits von heute von Kamera zum Beispiel oder auch die Black Eyed Peas, damit die Abwechslung stimmt mit Meet Me Halfway, also bleibt einfach dran, gibt's alles nach Wetter und Verkehr.
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9: Kurz vor 7:30 Uhr. Ich bin Harjo Wilken. Schönen guten Morgen. Die sächsische Gastronomie hat in den Sommerferien bisher gute Umsätze gemacht. Jetzt am Wochenende starten mit Baden-Württemberg und Bayern die letzten Bundesländer in die Ferien. Die Kneipen und Restaurants in Sachsen hoffen auf einen weiteren Gästeschub, müssen sich aber immer häufiger kurzfristig darauf einstellen, sagt Axel Klein vom Hotel- und Gaststättenverband.
10: Der Trend, immer kurzfristiger zu buchen, der setzt sich natürlich fort und das ist auch kein Ausrutscher mehr, sondern der Normalfall. Und wer da keine flexible Personalplanung hat, der verliert entweder Umsatz oder zahlt eben drauf.
9: Sachsen droht damit, die Renten- und Pflegereform scheitern zu lassen. Ohne Änderungen wird Sachsen im Bundesrat nicht zustimmen, sagte Ministerpräsident Kretschmer dem Redaktionsnetzwerk Deutschland. Mehr von Mia Hin.
11: Kretschmer kritisiert vor allem die Folgen für Menschen im Osten. Sie hätten oft andere Erwerbsbiografien und bekämen weniger Rente. Deshalb seien sie von den Plänen besonders betroffen. Die Rentenreform gilt als wichtiges Vorhaben der Bundesregierung. Union und SPD wollen die Vorschläge einer Expertenkommission vollständig umsetzen. Die Beratungen sollen nach der Sommerpause beginnen. Stimmen weitere Länder dagegen, könnten beide Reformen scheitern.
9: Die A14 wird übers Wochenende zwischen Leipzig und Dresden gesperrt. Bei Grimma wird eine Autobahnüberführung abgerissen. Ab heute Abend um 8 wird der Verkehr zwischen Grimma und Mutschen umgeleitet, und zwar in beiden Richtungen. Montag früh soll die A14 wieder frei sein. Das Alkoholverbot auf dem Marienplatz in Zwickau bleibt für 2 Jahre bestehen. Das hat der Stadtrat beschlossen. Das Verbot galt zunächst nur für einen Monat, hat in diesem Zeitraum aber schon Wirkung gezeigt. Es gab weniger Schlägereien und andere Straftaten sowie Ordnungswidrigkeiten. Wieder heißt es zittern für die Weiße Flotte in Dresden. Weil die Elbe so wenig Wasser führt, fährt heute nur eine Dampferlinie innerhalb der Stadt. Der Elbpegel dümpelt derzeit bei gut einem halben Meter vor sich hin.
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0: So, viel Sonne heute Morgen schon, 21 Grad zum Teil, wie zum Beispiel in Radebeul, aber 20 Grad haben wir auch in Oschatz, 19 in Lünzenau und bis zu 33, 36 Grad kriegen wir heute noch. Es wird auch nochmal so schwül heiß, weil sich jetzt heute Nachmittag dann langsam zuzieht. Einzelne Schauer und Gewitter kommen damit dazu. Die können mitunter auch heftig ausfallen. Morgen zum Samstag ziehen auch Schauer und Gewitter durch. Es wird aber ein bisschen angenehmer, maximal nur noch 27 Grad. Und der Sonntag ist dann schon wieder freundlicher bei Temperaturen um 30.
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0: A4, Dresden Richtung Görlitz zwischen Burkau und Uis, da steht ein kaputter Laster auf der rechten Spur. A14, Leipzig Richtung Nossen zwischen dem Rastplatz Mühlenberg Süd und Döbeln Ost, da ist nach einem Unfall die rechte Spur gesperrt. Und A72, Chemnitz Richtung Leipzig zwischen Chemnitz Süd und dem Dreieck Chemnitz, da haben wir Stau nach einem Unfall. So, der Erik hat noch was für uns. Guten Morgen.
5: Einen wunderschönen guten Morgen. Ich wollte einen Blitzer melden in Chemnitz auf dem Südring. Abfahrt Alt-Chemnitz-Sender Annaberger Straße Richtung A72 in der 50er-Zone. Ansonsten habt einen schönen Tag, schönes Wochenende.
0: Danke, wünschen wir dir auch. Und außerdem blitzen sie noch in Hopfgarten, Zschopautalstraße Richtung Scharfenstein und auf der B6 zwischen Riesa und Oschatz. Wenn ihr auch was habt für uns, ruft einfach kurz durch, kostenfrei unter 0800 023 4x4.
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0: Um 19:30, schönen guten Morgen. Und wo ihr jetzt am Wochenende im wahrsten Sinne des Wortes hoch hinaus könnt und dabei auch noch einen Trabi trefft, das sage ich euch gleich in 15 Minuten. So, und wenn ihr euch jetzt eben erst eingestochen habt, jetzt schieben wir die Motivation mal ein bisschen an für den heutigen Freitag. Dann kommt das Wochenende gefühlt auch ein bisschen schneller. Und zwar mit einem der besten Hits von heute von Bebe Rexha und Faithless, New Religion. Guten Morgen. 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

Kurz nach halb acht. Guten Morgen, es ist Freitag dieses Wochenende. Da kommen wieder viele aus dem Urlaub nach Hause und die begrüßen wir jetzt mal mit einem speziellen Radio PSR Sachsen-Song. Also die Lieben kommen wieder zurück in unser schönes Sachsen, in die Heimat, in der wir groß geworden sind. Zu Hause ist halt doch am schönsten. Was haben wir hier nicht alles erlebt? Vor drei

0: Es ist 7.43 Uhr, gleich 7:45 der Radio PSR Morning Show ist hier am Freitag. Guten Morgen. Ja, um die 20 Grad haben wir. Es ist schön, aber heute Nachmittag kommen dann noch Schauer auf uns zu bei spülheißen 33 bis 36 Grad. Aber für die Stimmung habe ich jetzt einen ganz tollen Ferientipp. Der kommt von der Nina Heubaum.
1: Wir laden euch ganz herzlich ein, mal zu uns in den Abenteuerpark Moritzburg zu kommen. Wir befinden uns direkt im Wildgehege Moritzburg. Hier habt ihr Kletterspaß auf bis zu 8 Parcours und könnt euch im Bogenschießen auf 13 verschiedenen Bahnen gerne mal ausprobieren.
0: So, und in diesem Waldhochseilgarten, da trifft man auch auf dem Auto.
1: Im Prinzip ist es so, dass in einem unserer Parcours ein Trabi hängt, der dient als Kletterelement. Da klettert man dann sozusagen einmal durch, während man unsere Parcours klettert.
0: Na dann, liebe Nina Heubaum vom Abenteuerpark Moritzburg, bis bald, oder?
1: Bis bald.
0: So machen wir es so. Und wenn ihr noch mehr Tipps braucht, dann geht einfach zu uns ins Netz. Da haben wir jede Menge, könnt ihr aus dem Vollen schöpfen, auf radiopsr.de.

0: Shoot. 7.54 Uhr. Guten Morgen am Freitag wünscht die Radio PSA Morning Show. Grüße auf die Straßen. Ob's nur unser mobiler Pflegedienst ist, ob's die Taxifahrer sind, die Berufskraftfahrer, Paketfahrer. Wir alle auf unseren Straßen. Wir begleiten euch mit den besten Hits von heute gleich. Khalid und Kaigo, das ist eine super Nummer. Save My Love. Und für die größte Abwechslung die Nelly Furtado mit Say It Right. Also das ist ein Musikmix, der Spaß macht. Bleibt einfach dran. Nach Wetter und Verkehr geht's los.
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8: Kurz vor 8. Ich bin Hajo Wilken. Schönen guten Morgen. Nach knapp 4 Wochen Ferienzeit zieht der Landestourismusverband in Sachsen eine positive Zwischenbilanz. Besonders beliebt bei Gästen aus dem In- und Ausland waren in dieser Saison bisher das Elbland, die Sächsische Schweiz, das Erzgebirge und die Region rund um Leipzig. Verbandsdirektorin Andrea Kiss.
9: Wichtig ist auch für uns der Spätsommer, der auch nochmal große Chancen birgt. Es gibt viele Gäste, die auch ein Stück weit bewusst außerhalb der klassischen Hauptferienzeit reisen, wenn Sehenswürdigkeiten oder Ausflugsziele weniger stark frequentiert sind. Und insofern blicken wir auch optimistisch auf die kommenden Wochen.
8: Verbraucher in der EU haben seit heute ein Recht auf Reparatur. Es gilt für kaputte Elektrogeräte wie Waschmaschinen, Fernseher oder Smartphones. Hersteller müssen Ersatzteile bereitstellen und Geräte kostenlos oder zu einem angemessenen Preis reparieren. Philipp Held von der Verbraucherzentrale NRW sagte bei NTV:
10: Der große Vorteil ist für uns natürlich, dass Reparieren einerseits leichter wird und das andere ist, dass die Reparaturen jetzt wahrscheinlich auch günstiger werden, weil unangemessene hohe Ersatzteilpreise oder zu hohe Preise für eine Reparatur einer Fachwerkstatt jetzt eben auch nicht mehr möglich sind.
8: Sachsens Ministerpräsident Michael Kretschmer droht mit einem Stopp der geplanten Renten- und Pflegereform. Ich sehe bei der Bundesregierung wenig Verständnis für den Osten, sagte er dem Redaktionsnetzwerk Deutschland. Ohne Veränderung will er der Reform im Bundesrat nicht zustimmen. Kretschmer will unter anderem erreichen, dass die abschlagsfreie Rente nach 45 Beitragsjahren erhalten bleibt. Der langjährige Wassermangel trifft die Lausitz besonders hart. Sachsen und Brandenburg haben nun eine engere Zusammenarbeit vereinbart. Sie wollen genauer beobachten, wie sich die Wasservorräte in der Region entwickeln. Mit Blick auf die Dürre im Spreegebiet werden gemeinsame Maßnahmen mit Berlin abgestimmt. Sollte FIFA-Boss Infantino seinen Investorendeal durchziehen, wird die nächste Fußball-WM ohne europäische Mannschaften stattfinden. Das hat die UEFA beschlossen. Infantino will einen Teil der WM-Rechte an private Investoren verkaufen. Auch der nord- und mittelamerikanische Verband lehnt das ab. Afrikas Verband ist dagegen offen für die Pläne. 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
0: Leipzig 21 Grad, Radeberg 22 Grad und Plauen 19 Grad. Also es ist ein schöner Start in den heutigen Freitag mit viel Sonne, aber später kommen dann mehr Wolken dazu und auch einzelne Schauer und Gewitter, die können mitunter mal kräftig ausfallen. Das Ganze heute bei spülheißen 33 bis 36 Grad. Morgen auch durchwachsen 27 Grad, am Sonntag dann wird es wieder besser. Sind dann weniger Wolken, mehr Sonne dabei. Vielleicht kommt mal ein kurzer Tropfen runter, aber nichts Wildes. Und das Ganze dann am Wochenende bei Höchsttemperaturen um die 30 Grad.
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0: So, da gucken wir auf unsere Straßen. Wir haben aktuell die A4. Dresden Richtung Görlitz zwischen Burkau und Uist. Müsst ihr aufpassen, kaputter Laster auf der rechten Spur. A14 Leipzig Richtung Nossen zwischen dem Rastplatz Mühlenberg Süd und Döbeln Ost. Unfall, rechte Spur dicht. A72 Leipzig Richtung Chemnitz zwischen Espenhain-Kitscher und Borna Nord. Da liegt ein Karton auf der rechten Spur. Und geblitzt wird Leipzig-Höltistraße beidseitig. Chemnitz auf dem Südring in Höhe Annaberger Straße in der 50er-Zone in Richtung A72. Trainer Grimmer Straße Richtung Leipzig. Dresden-Berthold-Brecht-Allee stadteinwärts und in Hopfgarten auf der Zschopautalstraße Richtung Scharfenstein. Habt ihr noch mehr für uns? Staus oder Blitzer? Einfach kurz Bescheid geben unter 0800 023 4x4.
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0: Mandy ist immer noch im Urlaub. Schönen guten Morgen. Es ist um 8 Uhr. So, und in 5 Minuten erfahrt ihr, was der neue Geschwindigkeitsweltrekord auf einem Bobbycar ist. Aufgestellt von einem Deutschen, und ich wette, viele von euch sind so schnell heute Morgen nicht mehr über die Autobahn gefahren. Hört ihr also gleich, bleibt einfach dran. Schönen guten Morgen.

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Guten Morgen, hier ist die Radio PSR Morning Show und es gibt einen neuen Geschwindigkeitsweltrekord auf einem Bobbycar. Aufgestellt von einem Deutschen, von einem Hessen. Ein modifiziertes Bobbycar hatte der, aber ohne Motor. Und der hat es auf unfassbare 149,875 km/h geschafft. Also fast 150 Klamotten. Der ist da eine österreichische Bergstraße runtergerast und hat damit eben diesen neuen Weltrekord aufgestellt. Und weil das Plastikauto keine Bremsen hat, wie wir alle wissen, musste der natürlich nur mit seinen Füßen bremsen. Fazit, 230 Meter langer Bremsweg und seine Schuhsohlen, die waren danach weg. Die waren komplett pulverisiert. Also erstmal Respekt zu der Geschwindigkeit, ja, und 230 Meter Bremsweg mit Turnschuhen. Also das ist ja fast so lang wie die Schlange beim Bäcker jetzt um 7:45.

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Guten Morgen, es ist 8.14 Uhr, gleich Viertel neun. Hier ist die Radio PSR Morning Show. Wir haben um die 21 Grad, viel Sonne, aber zum Nachmittag zieht sich's zu. Dann kriegen wir noch bis zu spülheißen 33 bis 36 Grad. Dann kann es auch mal krachen. Und folgendes ist auch ein Kracher. Schmeißt Bill Kaulitz von Tokyo Hotel aus dem Flugzeug. Ja, der Bill von Tokyo Hotel, der hat in seinem Podcast gesagt, er will unbedingt mal aus dem Flieger springen. Ihr wisst, ich mache das ja öfter mal. Und ich habe ja schon die halbe Redaktion vom Himmel fallen lassen. Also habe ich mir gedacht, Mensch, ich biete das dem Bill einfach mal an. Das habe ich jetzt auch schon gemacht, und zwar im Radio. Und ich habe dazu auch ein Video gemacht. Findet ihr in den sozialen Medien bei uns, bei Facebook und Instagram, mit der Bitte, kommentiert alle diesen Beitrag und verlinkt Bill Kaulitz, damit er das auch mitkriegt. Lasst uns sein Profil fluten. Also ihr könnt sozusagen dafür sorgen, dass der Bill am Ende springt. Ich sag mal so, also seiner Schwägerin Heidi gefällt das.

0: Guten Morgen, 8.21 Uhr, hier ist Radio PSR und ihr hört gleich, warum ein Schluck auf auch was Gutes an sich hat. Um kurz nach 8:30 hier beim Kollegen Jan Zerbst in seiner Alltagskomedy. Und ich habe auch für euch wieder einen Radio PSR Überraschungshit. So klang damals das Original von ABBAs Hit Gimme Gimme Gimme. Und es ist sehr selten, dass Benny und Björn jemanden erlauben, ihre Songs zu samplen. Aber eine hat 2005 sogar die persönliche Erlaubnis von ihnen bekommen, die Melodie für ihren neuen Hit zu verwenden. Welcher Superstar das geschafft hat und wie es am Ende klang, das hört er um 8:50.
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8: Kurz vor 8:30. Ich bin Hajo Wilken. Schönen guten Morgen. Die Restaurants in Sachsen ziehen eine positive Zwischenbilanz der Sommerferien. Der Hotel- und Gaststättenverband spricht von einer guten Buchungslage und entsprechenden Umsätzen. Auch die niedrigere Mehrwertsteuer auf Speisen seit Januar zeigt deutliche Effekte, so DEHOGA-Landeschef Axel Klein.
9: Wir sind mit dem Verlauf der Saison bisher sehr zufrieden. Die 7% haben es ermöglicht, wieder zu investieren. Und jetzt freuen wir uns natürlich, dass die Gäste natürlich die renovierten Restaurants, aber auch die Freiflächen, die neu geschaffen wurden, eben auch gut nutzen können.
8: Sachsen droht damit, die Renten- und Pflegereform scheitern zu lassen. Ohne Änderungen wird Sachsen im Bundesrat nicht zustimmen, sagte Ministerpräsident Kretschmer dem Redaktionsnetzwerk Deutschland. Mehr von Mia Hin.
10: Kretschmer kritisiert vor allem die Folgen für Menschen im Osten. Sie hätten oft andere Erwerbsbiografien und bekämen weniger Rente. Deshalb seien sie von den Plänen besonders betroffen. Die Rentenreform gilt als wichtiges Vorhaben der Bundesregierung. Union und SPD wollen die Vorschläge einer Expertenkommission vollständig umsetzen. Die Beratungen sollen nach der Sommerpause beginnen. Stimmen weitere Länder dagegen, könnten beide Reformen scheitern.
8: Die A14 wird übers Wochenende zwischen Leipzig und Dresden gesperrt. Bei Grimma wird eine Autobahnüberführung abgerissen. Ab heute Abend um 8 wird der Verkehr zwischen Grimma und Mutschen umgeleitet, und zwar in beiden Richtungen. Montag früh soll die A14 wieder frei sein. Das Alkoholverbot auf dem Marienplatz in Zwickau bleibt für 2 Jahre bestehen. Das hat der Stadtrat beschlossen. Das Verbot galt zunächst nur für 1 Monat, hat in diesem Zeitraum aber schon Wirkung gezeigt. Es gab weniger Schlägereien und andere Straftaten sowie Ordnungswidrigkeiten. In Bulgarien hat der Donautiefstand die Überreste eines Mammuts freigelegt. Es handelt sich um Unterkiefer, Stoßzähne und weitere Überreste eines Wollhaar-Mammuts, sagen Experten. Sie vermuten, dass noch große Teile des Skeletts im Sand verborgen sind. 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
11: Schöneck 21 Grad, in Frauenstein haben wir 20 und 24 Grad in Weißwasser. Keine Wolke am Himmel, richtig viel Sonne, aber im Verlauf des Tages, da zieht es sich dann ein bisschen zu. Einzelne Schauer und Gewitter können mit dabei sein. Die können mitunter richtig kräftig ausfallen mit Hagel und Starkregen bei heute spülheißen 33 bis 36 Grad. Morgen am Samstag ziehen dann auch nochmal Schauer und Gewitter durch. Wird ein bisschen angenehmer mit maximal 27 Grad. Der Sonntag dann ganz freundlich bei Temperaturen um die 30 Grad.
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11: A4 Dresden Richtung Görlitz zwischen Burkau und Uist steht ein kaputter Laster auf der rechten Spur. Und im Erzgebirgskreis ist die Straße in Höhe des Abzweigs nach Wolfsberg nach einem Unfall im Kreuzungsbereich in beiden Richtungen gesperrt. Geblitzt wird zweimal in Leipzig. Einmal Philipp-Reiß-Straße Richtung Georg-Schwarz-Straße, Hölti-Straße beidseitig, dann Chemnitz-Südring in Höhe der Annaberger Straße, wenn ihr Richtung A72 unterwegs seid. In Trena stehen sie auf der Grimma-Straße Richtung Leipzig und Dresden Berthold-Brecht-Allee, so 30er-Zone, stadteinwärts. Wenn ihr auch noch was habt an Staus oder Blitzern, sag gerne Bescheid, wie immer kostenfrei unter 0800 023 4x4.
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11: Es ist 8:30, schönen guten Morgen. Und ich kriege natürlich auch heute nochmal Unterstützung von einem Sommerferienkind. Und heute kriege ich Unterstützung aus der Oberlausitz, aus dem Landkreis Bautzen. Und zwar von Lina aus Burkau. Sie ist 8 Jahre. Wir machen wieder gemeinsam das Wetter um Punkt 9. Und wie immer gibt es vorher schon in 15 Minuten eine kleine Vorstellungsrunde. Also bleibt da.

0: kurz nach 8:30. Schönen guten Morgen. Der Kollege Jan Zerbst hat heute Schluck auf.
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2: Ein Schluckauf entsteht, um mal die wissenschaftliche Erklärung zu bringen, entsteht im Körper, wenn jemand an dich denkt. Voll schön. Und wenn jemand an dich denkt und dabei noch Sprudelwasser trinkt, musst du beim Schluckauf auch noch rülpsen. Das kann unangenehm werden, zumal ja schon ein Erwachsener mit normalem Schluckauf immer wirkt wie so ein Fünfjähriger. Und wenn du dann eine Rede halten musst, versuch sie so zu gestalten, dass du in den Sprechpausen immer kurz machst. Es klappt aber nicht immer.
3: Und darum, meine Damen und Herren, lassen Sie uns das meistern mit aller gebotenen Ernsthaftigkeit.
2: Vielleicht sollten alle aggressiven Autokraten dieser Welt etwas öfter Schluck aufkriechen. Am besten bei live übertragenen Reden. Das könnte doch einiges ein Stückchen auflockern.
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0: Ja, Schluck auf. Bei uns in Sachsen ist das ja der Hickser. Es gibt aber auch noch andere lustige Bezeichnungen. Im Ruhrgebiet sagt man Hickeschlick. Am Niederrhein ist es der Hickepick. Und in der Schweiz ist es der Klux.

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1: Jeden Morgen laden wir unsere Ferienkinder ein und sorgen für so ein hoffentlich kleines Ferienhighlight. Als Radio PSR Sommerwetterkind könnt ihr mit uns gemeinsam Radio machen. Wir machen dann immer um Punkt 9 das Wetter. Und an dieser Stelle gibt es immer diese kleine Vorstellungsrunde. Wir wollen ja wissen, wer der neue Wetterchef hier im Ring ist. Heute ist es die Lina aus Burkau, 8 Jahre. Guten Morgen, Lina.
2: Guten Morgen.
1: Jetzt bist du ja gerade nicht zu Hause. Sind denn deine Haustiere alle gut versorgt?
2: Ja.
1: Wie viele Haustiere hast du?
2: Ich habe 2 Zwergkaninchen, 3 Babys, 4 Babys und...
1: Babykaninchen?
2: Nein, Meerschweinchen.
1: Vertragen die sich alle untereinander oder wohnen die getrennt?
2: Die wohnen zusammen, aber Mädchen und Jungs sind getrennt.
1: Wie heißen die denn alle?
2: Mama und Papa heißen Rudolf und Flocke, weil ich im Winter Geburtstag habe.
1: Ach so, wird also Rudolf the Red-Nosed Reindeer und Flocke wegen Schnee?
2: Ja,
1: das ist cool. Und die anderen haben noch keinen Namen?
2: Nee, den muss ich mir noch überlegen.
1: Was hältst du denn von dem Namen Rocky?
2: Nele wollte eins nennen.
1: Nele ist deine Schwester?
2: Ja, weil der so eine aufgewuschelte Frisur hat.
1: Ja, okay, das würde passen. Also pass auf, liebe Lina. Um 9 in ein paar Minuten machen wir nämlich gemeinsam das Wetter. Und dann gibt's auch für dich Geschenke, okay?
2: Mhm.
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1: Der kommt immer zum Ende der Stunde. Ein Hit, der besonders viel Spaß und gute Laune macht. Und da haben wir jetzt für euch 3 Minuten Aerobic-Kurs. Madonna hat uns 2005 gezeigt, wie man mit über 40 die absolute Endstufe der Fitness erreicht. Mit pinken Stulpen und im hautengen Body tanzte da durchs Musikvideo. Und ganz nebenbei hat sie auch noch den coolsten ABBA-Diebstahl der Musikgeschichte durchgezogen. Hier ist sie, Madonna mit dem Radio PSR Überraschungshit.

0: Madonna mit dem Radio PSR Überraschungshit Hang Up. Den nächsten gibt's in einer Stunde um kurz vor 10. Und bei mir geht's jetzt dann gleich weiter mit einem der besten Hits von heute. Und zwar von Taylor Swift, The Fate of Ophelia. Und ich sag euch, was Taylor Swift neuerdings mit Leipzig zu tun hat. Ich mein's nicht musikalisch, also die kommt jetzt nicht für ein Konzert oder so. Sie hat aber dennoch mit Leipzig zu tun. Was da los ist, hört ihr um 10 nach 9.
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13: Kurz vor 9. Ich bin Hajo Wilken. Schönen guten Morgen. Der Sächsische Tourismusverband ist bisher zufrieden mit der Feriensaison. Die Buchungslage unterscheidet sich zwar je nach Ferienregion und Reiseart. Insgesamt sieht der Landestourismusverband aber eine positive Zwischenbilanz. LTV-Direktorin Andrea Kiss.
14: Wir wissen aufgrund der Befragungen in die Region hinein, dass der Ferienstart im Elbland, in der Sächsischen Schweiz, im Erzgebirge und in Leipzig eine gute bis stabile Nachfrage hatte. Und insofern blicken wir optimistisch auf die Sommersaison und hoffen, dass das entsprechend auch weitergeht.
13: Verbraucher in der EU haben seit heute ein Recht auf Reparatur. Das gilt für kaputte Elektrogeräte wie Waschmaschinen, Fernseher oder Smartphones. Hersteller müssen Ersatzteile bereitstellen und Geräte kostenlos oder zu einem angemessenen Preis reparieren. Ann-Kathrin Bermann vom Verbraucherzentrale Bundesverband sagte bei NTV:
15: Wir werden jetzt in der Praxis rausfinden müssen, wo ist die Angemessenheit vom Preis, wo werden auch zum Beispiel die Arbeitskosten angemessen abgedeckt von den Reparateuren. Und da müssen wir einfach gucken, wenn das von den Herstellern ausgenutzt wird, dass das nicht klar definiert ist, dass da nochmal klarere Schranken gesetzt werden.
13: Sachsens Ministerpräsident Michael Kretschmer droht mit einem Stopp der geplanten Renten- und Pflegereform. Ich sehe bei der Bundesregierung wenig Verständnis für den Osten, sagte er dem Redaktionsnetzwerk Deutschland. Ohne Veränderung will er der Reform im Bundesrat nicht zustimmen. Kretschmer will unter anderem erreichen, dass die abschlagsfreie Rente nach 45 Beitragsjahren erhalten bleibt. In einer Kleingartenanlage in Wilkau-Haslau hat es in der Nacht gebrannt. Das Gartenheim der Anlage wurde komplett zerstört. Verletzt ist niemand, die Polizei ermittelt nun zur Brandursache. Die WM-Pläne von FIFA-Chef Infantino bekommen immer mehr Gegenwind. Auch der Verband für Nord- und Mittelamerika sowie die Karibik lehnt sie einstimmig ab. Die UEFA droht sogar mit einem WM-Boykott, sollte es tatsächlich zu dem geplanten Milliardendeal kommen. Infantino will einen Teil der WM-Rechte an private Investoren verkaufen. 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
0: So, und um diese Uhrzeit, wisst ihr, kommt das Wetter immer von unserem Radio PSR Sommerwetterkind. Das macht heute die Lina aus Burkau, 8 Jahre, gleich nach dem Blick auf die Straßen.
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0: So, A4, Chemnitz Richtung Dresden, Höhe Dresden-Hellerau, da liegt ein Gegenstand auf der Fahrbahn. Und in der Gegenrichtung, also die A4 Chemnitz Richtung Erfurt, in der Auffahrt Wüstenbrand steht ein kaputter Laster und in der Auffahrt Hohenstein-Ernsthal ebenso. Wir bleiben auf der A4 Dresden Richtung Erfurt. Bei Hohenstein-Ernsthal, da klemmt es jetzt an mehreren Baustellen und im Erzgebirgskreis ist die Straße in Höhe des Abzweigs nach Wolfsberg nach einem Unfall in der Kreuzung in beiden Richtungen dicht. Geblitzt wird zweimal in Leipzig, Philipp-Reiß-Straße Richtung Georg-Schwarz-Straße. Höllt die Straße beidseitig. In Chemnitz stehen sie auf dem Südring, Höhe Annaberger Straße Richtung A72. Trainer-Grimmer-Straße Richtung Leipzig und Dresden-Bertolt-Brecht-Allee stadteinwärts. Und zum Ergänzen ruft gerne durch kostenfrei unter 0800 023 4x4.
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0: Wir laden jeden Morgen in die Show unsere Ferienkinder ein und hoffen, dass wir ein kleines Ferienhighlight kreieren können. Als Radio PSR Sommerwetterkind seid ihr nämlich mit dabei und macht gemeinsam mit uns eine kleine Sendung. Ihr könnt euch mal die heiligen Hallen von Radio PSR angucken und dann wie immer an dieser Stelle gemeinsam auch mit uns das Wetter machen. Heute macht die Lina, 8 Jahre aus Burkau, die ganz viele Haustiere zu Hause hat. Meerschweinchen, Zwergkaninchen, die sind aber alle gut versorgt. Mitgebracht hat sie ihre Schwester, die jetzt schon ganz gespannt vor der Scheibe steht. Und jetzt dem Wetter von Lina lauscht.
16: Heute Morgen scheint die Sonne. Keine Wolken, ca. 23 Grad. Aber heute Nachmittag kommen noch Schauer und Gewitter. Und es wird nochmal schwül heiß. So 33 bis 36 Grad. Morgen wird es auch nochmal nass, aber nicht mehr ganz so heiß. Dann 27 Grad.
0: Sehr gut, Lina. So, perfekt. Und weißt du, was jetzt gibt? Ein Familienticket für den Freizeitpark Plon.
16: Danke.
0: Magst du Achterbahn fahren? Ich weiß doch, dass du bist ein kleiner Achterbahn-Fan. Was gefällt dir da am besten?
16: Dass ich schnell kribbeln.
0: Ja, ganz genau. Das hast du in jedem Falle im Freizeitpark Plon. Ein Ploni-Plüschtier schenke ich dir auch noch mit dazu. Und dann wünsche ich dir ganz viel Spaß im Park und natürlich auch ganz tolle restliche Ferien. Schön, dass du da warst.
16: Danke.
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0: Bad Memories. 9:07 Uhr ist es. Schönen guten Morgen. Hier ist die Radio PSR Morning Show. Ich spiele uns jetzt gleich Taylor Swift mit einem der besten Hits von heute, The Fate of Ophelia. Und Taylor Swift hat neuerdings mit Leipzig zu tun. Ihr Mann Travis Kelce, dessen Footballverein, die Kansas City Chiefs, unterstützen den TuS Leutsch. Und am Telefon ist der Manuel Rauscher, der ist fürs Marketing verantwortlich. Guten Morgen, Manuel.
1: Guten Morgen.
0: Wie kam es dazu und wie sieht so eine Unterstützung aus?
1: Im Laufe der Saisonvorbereitung haben wir mit dem Armin einen Fußballinfluencer als jemanden im Verein aufgenommen, der bei uns die zweite Mannschaft stellt und dort quasi als Teil des Vereins agiert. Und dieser hat über seine Sponsorensuche die Chiefs bekommen. Sie möchten zwei Sportkulturen bzw. Teamsportarten miteinander verbinden und unterstützen uns dort mit erstmal dem Trikotnamen, also dem Hauptsponsornamen auf unserer zweiten und mit diversen Kleinigkeiten, die dann dem Verein zugutekommen. Natürlich eine Menge Aufmerksamkeit und das ist das, was uns am meisten freut.
0: Also Sie wollen verschiedene Sportarten zusammenbringen, in dem Sinne dann American Football und Fußball.
1: Ganz genau.
0: So, aber ganz wichtig, das wollen natürlich alle wissen, hat sich Taylor Swift schon gemeldet?
1: Nein. Wäre natürlich schön.
0: Taylor und Travis, die haben ja vor kurzem erst geheiratet. Hätte ja sein können, dass sie sagen, Mensch, wir verbinden das Angenehme mit dem Verbindlichen, weißt du, Arbeit und Vergnügen. Da kommen sie einfach in Flitterwochen mal nach Leutsch. Ihr hättet doch sicherlich auch noch ein bisschen Platz für ein Zelt auf dem Rasen oder so.
1: Sicherlich.
0: Dann richte ich das so aus. Manuel, ich danke dir für die Infos.
1: Gerne, gerne. Ich wünsche dir noch einen schönen Tag.

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0: 10:30 ist es. Guten Morgen, wünscht die Radio PSA Morning Show. Und für eure Frühstückspause gibt's die besten Hits von heute. Gleich kommt wieder einer von Clock Clock. Und am Ende der Stunde gibt's auch wieder einen Radio PSA Überraschungshit für euch. Ihr könnt ja schon mal raten, welcher Mega-Hit aus den 90ern so hier anfängt. Na, schon eine Idee?
1: Ja!
0: Auflösung gibt's um 10 vor 10.
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0: 25 Grad in Dresden, Meißen, Kamenz, Oslingen. Also wir kriegen ja heute noch 33 bis 36 Grad. Es wird schwül heiß werden. Wir fangen zwar schön an und freundlich, aber zum Nachmittag hin, da ziehen Wolken auf mit einzelnen Schauern und Gewittern, die zum Teil auch richtig heftig ausfallen können. Morgen am Samstag ziehen auch Schauer und Gewitter durch, wird aber erträglicher bei maximal 27 Grad. Sonntag dann ganz freundlich bei Höchsttemperaturen um die 30 Grad.
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0: Die A4 Dresden Richtung Chemnitz. In der Auffahrt Chemnitz-Glöser, da liegen Spanngurte auf der Fahrbahn. Und wenn wir weiterfahren Richtung Erfurt bei Hohenstein-Ernsthal, da klemmt es an mehreren Baustellen. Und in der Gegenrichtung, also die A4 Chemnitz Richtung Dresden, Höhe Dresden-Hellerau, da liegt auch irgendwas auf der Fahrbahn, was da nicht hingehört. Die B170 in Dresden, Innsbrucker Straße, Höhe der Stuttgarter Straße, gab es einen Unfall auf der linken Spur und im Erzgebirgskreis. Da ist die Straße Höhe des Abzweigs nach Wolfsberg nach einem Unfall in der Kreuzung in beiden Richtungen dicht. Geblitzt wird heute Morgen. Ganz frisch jetzt Chemnitz-Südring, Höhe Annaberger Straße Richtung A72. Ne, den haben wir schon länger, aber Oberlungwitz ist neu dazugekommen. Nutzung statt einwärts, da stehen sie. Außerdem zweimal in Leipzig, Philipp-Reiß-Straße Richtung Georg-Schwarz-Straße und Hölti-Straße beidseitig, sowie in Trena auf der Grimma-Straße Richtung Leipzig. Wenn ihr auch noch was habt an Staus oder Blitzern, ruft kurz durch. Kostenfrei wie immer unter 0800 023 4x4. Kommt gut an.
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0: Guten Morgen, Männer. 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

Gleich 3:15 Uhr. Guten Morgen, hier ist Radio PSR. Denkt mal bitte dran, die A14 wird übers Wochenende zwischen Leipzig und Dresden gesperrt bei Grimma, weil da eine Autobahnüberführung abgerissen wird. Also machen die ab heute Abend um 8 den Verkehr dicht. Ab heute Abend 20 Uhr wird dann der Verkehr zwischen Grimma und Mutschen umgeleitet und zwar in beiden Richtungen. Montag früh soll dann die A14 aber wieder frei sein. Also habt das mal mit auf dem Schirm und wie es ganz aktuell auf unseren Straßen aussieht, das hört ihr dann gleich wieder im nächsten Verkehrsupdate.

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1: Immer zum Ende der Stunde, da ist wieder einer, der richtig Spaß macht. Jetzt aus der Ära von Plateauschuhen und Girlpower, muss man auch sagen. Mal ganz ehrlich, habt ihr eigentlich jemals rausgefunden, was verdammt nochmal ein Sigga-Sigga ist? Eigentlich ist es auch völlig wurscht, weil diese fünf Mädels, die haben uns 1996 beigebracht, dass Freundschaft vor jedem Flirt kommt. Hier sind Sporty Spice, Scary Spice, Posh Spice, Baby Spice und Ginger Spice oder einfach die Spice Girls.
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0: Wannabe, der Radio PSR Überraschungshit der Spice Girls. So, und nach Sporty Spice, Scary Spice, Posh Spice, Baby Spice und Ginger Spice kommt jetzt Caro Spice. Schönes Wochenende.
1: Einen wunderschönen guten Morgen, liebe Caro. Wir freuen uns auf dein Programm. Leg los!
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13: Kurz vor 10. Ich bin Harjo Wilken. Schönen guten Tag. Die sächsische Gastronomie hat in den Sommerferien bisher gute Umsätze gemacht. Jetzt am Wochenende starten mit Baden-Württemberg und Bayern die letzten Bundesländer in die Ferien. Die Kneipen und Restaurants in Sachsen hoffen auf einen weiteren Gästeschub, müssen sich aber immer häufiger kurzfristig darauf einstellen, sagt Axel Klein vom Hotel- und Gaststättenverband.
14: Der Trend, immer kurzfristiger zu buchen, der setzt sich natürlich fort und das ist auch kein Ausrutscher mehr, sondern der Normalfall. Und wer da keine flexible Personalplanung hat, der verliert entweder Umsatz oder zahlt eben drauf.
13: FIFA-Boss Infantino hält an seinen umstrittenen Investorenplänen fest. Er will Teile der Fußball-WM an private Investoren verkaufen, um so noch mehr Geld einzunehmen. Die Kritik daran wächst, André Glatzel.
15: Genau, die europäischen Fußballverbände drohen geschlossen damit, nicht mehr an der Weltmeisterschaft teilzunehmen. Damit wären auf einen Schlag 55 Nationen raus. Und die haben bei der WM vor wenigen Wochen immerhin 6 Teams im Viertelfinale gestellt. Auch 41 Verbände aus Nord- und Mittelamerika stellen sich gegen die Investorenpläne. Kritik kommt auch aus Asien. Sollten sich noch weitere Verbände anschließen, dürften die Pläne kaum noch eine Mehrheit bekommen.
13: Sachsens Ministerpräsident Michael Kretschmer droht mit einem Stopp der geplanten Renten- und Pflegereform. Ich sehe bei der Bundesregierung wenig Verständnis für den Osten, sagte er dem Redaktionsnetzwerk Deutschland. Ohne Veränderungen will er der Reform im Bundesrat nicht zustimmen. Kretschmer will unter anderem erreichen, dass die abschlagsfreie Rente nach 45 Beitragsjahren erhalten bleibt. Die A14 wird übers Wochenende zwischen Leipzig und Dresden gesperrt. Bei Grimma wird eine Autobahnüberführung abgerissen. Ab heute Abend um 8 wird der Verkehr zwischen Grimma und Mutschen umgeleitet, und zwar in beiden Richtungen. Montag früh soll die A14 wieder frei sein. In Bulgarien hat der Donautiefstand die Überreste eines Mammuts freigelegt. Es handelt sich um Unterkiefer, Stoßzähne und weitere Überreste eines Wollhaar-Mammuts, sagen Experten. Sie vermuten, dass noch große Teile des Skeletts im Sand verborgen sind. 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
16: Ja, die Sonne ist wieder da, die gibt alles und es kommen aber auch im Tagesverlauf noch ein paar Wolken dazu, später auch Schauer und Gewitter, besonders Richtung Abend. Schwül heiß heute, 31 bis 34 Grad maximal. Morgen am Samstag ziehen auch nochmal Schauer und Gewitter durch, es kühlt sich minimal ab. Bei 27 Grad geht es dann morgen durch den Samstag. Am Sonntag bleibt es trocken. Das Ganze schon wieder bei um die 30 Grad. Ja, und zum Start in die neue Woche wird es dann nochmal so richtig heiß bei bis zu 35 Grad.
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16: Und da läuft es ein bisschen stockend auf der A4 Dresden Richtung Erfurt. Bei Hohenstein-Ernsthal mehrere Baustellen. Danke Jörg fürs Bescheid geben. Im Erzgebirgskreis ist die Straße Wüstenschlette zwischen Großrückerswalde und Marienberg nach einem Unfall im Kreuzungsbereich in beiden Richtungen gesperrt. Und die neuesten Blitzer für Sachsen: Leipzig, Philipp-Reiß-Straße Richtung Georg-Schwarz-Straße. In Chemnitz, Südring, Höhe Annaberger Straße in der 50er-Zone Richtung A72 wird geblitzt. Danke Erik. Und in Trena auf der Grimmaer Straße Richtung Leipzig. Wenn noch irgendwas ist, ihr wisst Bescheid, meldet euch gern jederzeit 0800 023 und 4x4. Gute Fahrt, kommt gut durch.
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16: Hallöchen, Freitagvormittag um 10. Sachsen ist immer noch im Ferienmodus, aber nicht gleichzeitig, ne? Also manche freuen sich vielleicht auf einen Urlaubsstart jetzt am Wochenende, die nächste Reisewelle rollt. Aber viele sind auch schon wieder zurück, haben die Koffer ausgepackt, Wäsche gewaschen und sind wieder angekommen im Alltag. Was macht ihr denn, damit euch das Urlaubsgefühl noch ein bisschen länger erhalten bleibt? Eure Tipps 0341 3937 6000. Sprechen wir gleich drüber in 10 Minuten und das ist Lieblingsmusik, die euch mal gut durch den Freitag bringt. Super cooler Flow hier. Clean Bandit und Sarah Larsson. Hier ist Symphony.

0: Lasst es euch maximal gut gehen. Einen schönen Freitag zusammen. Ihr hört Radio PSR 10 nach 10. Ja, und viele von euch sind aus dem Urlaub wieder zurück. Und manchmal hat uns der Alltag ja doch ein bisschen schneller zurück, als uns lieb ist. Was können wir denn machen, damit das Urlaubsgefühl noch ein bisschen länger anhält? Eure Tipps, Norman, erzähl.
1: Also mein Tipp ist es, bringt euch einfach geile Snacks aus dem Urlaub mit nach Hause. Was wir immer super gerne machen, wenn wir im Urlaub sind, ist, dass wir durch die Supermärkte schnuffeln, schauen, was uns anlächelt in den Snackregalen. Das wird mitgenommen, durchprobiert und was gut ist, kommt mit nach Hause, wird dort über die Zeit gegessen, wird mit Freunden geteilt und lässt das Urlaubsgefühl nochmal so richtig aufleben, wenn man die Snacks aus dem Urlaub probiert.
0: Ja, kann ich mir vorstellen, dass das gut funktioniert. Manu, was hast du für eine Idee?
2: Was ich auch schon gemacht habe, ist, dass ich mir auf einer Reise einen Duft gekauft habe und den dann schon vor Ort benutzt habe und mich dann dieser Duft zu Hause auch immer an den Urlaub erinnert hat.
0: Das ist wirklich faszinierend, ne? Alles, was wir mit unseren Sinnen erleben, ob es der Geschmack ist, der Geruch oder vielleicht auch die Musik, na, das holt uns einfach das Gefühl wieder zurück. Und vielleicht war der ja auf eure Urlaubsplaylist drauf und ihr hört den Song einfach weiter. Auch wenn ihr jetzt auf Arbeit seid, Mickey's Mind mit so einem internationalen Mega-Erfolgshit wird so gefeiert und hört sich verdammt gut an. Hier ist Papa Ute.
3: Dieter

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0: das ist doch genau die Energie, die wir hier zum Freitag gebrauchen können, die den Tag noch ein bisschen schöner macht. Mit Radio PSR gleich 10:30. Ja, und das stille Örtchen ist manchmal gar nicht so still. Zumindest nicht auf dem Frauenklo. Und da gibt es sogar ein Buch dazu. Mehr dazu gleich hier in 15 Minuten. Außerdem einer eurer absoluten Lieblingshits gleich nach Wetter und Verkehr. Taylor Swift mit Opelite. Und für noch mehr Abwechslung gibt es den Radio PSR Überraschungshit am Ende der Stunde. Und das ist einer, der zündet sofort. Also wenn gute Laune einen Sound hätte, dann wäre das genau der. 10:50.
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1: Ja, 25 Grad in Bad Düben, 26 Grad in Freital, 28 Grad schon in Zittau. Da kriegen wir heute noch bis zu 34 Grad. Die fühlen sich schwülheiß an heute. Ja, Sonne später auch. Schauer und Gewitter drückt ganz schön. Besonders am Abend kommt da noch ein bisschen was runter. Morgen der Samstag. Wolkig, immer mal nass. Ein bisschen kühlt sich's ab, 24 bis 27 Grad. Am Sonntag dann ja, überwiegend trocken und sonnig bei bis zu 30 Grad. Der Montag dann auch schon wieder richtig heiß. Da sind wieder bis zu 35 Grad möglich.
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1: So, auf der Autobahn ist alles in Ordnung. Aber im Erzgebirgskreis, da haben wir eine Vollsperrung. Betrifft die Straße zwischen Wüstenschlette. Die Straße Wüstenschlette zwischen Großrückerswald und Marienberg, die ist nach einem Unfall im Kreuzungsbereich in beiden Richtungen gesperrt. Ansonsten kommt da ganz gut durch. Die neuesten Blitzer für Sachsen. Chemnitz, Südring in Höhe Annaberger Straße Richtung A72. Und Leipzig wird geblitzt, Philipp-Reiß-Straße Richtung Georg-Schwarz-Straße. Wenn es noch was gibt, ihr wisst Bescheid, meldet euch kurz. 0800 023 und 4x4. Gute Fahrt.

Einen schönen Freitag zusammen, ihr hört Radio PSR, 10:30. Das stille Örtchen ist manchmal gar nicht so still. Ja, es gibt ein neues Buch, das heißt Die Damentoilette und es verrät, was wirklich auf dem Frauenklo passiert. 22 Autorinnen haben da ihre persönliche Liebeserklärung an diesen besonderen und vielseitigen Ort geschrieben. Es ist ja auch ein Beichtstuhl. Es werden Geheimnisse ausgetauscht. Es ist die kleinste Notaufnahme der Welt. Man hilft sich gegenseitig. Man hilft sich auch, wenn irgendwie ein Träger gerissen ist auf einer Party. Klatsch und

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1: Und der soll euch auf jeden Fall Spaß machen, ob ihr heute auf Arbeit seid oder zu Hause vielleicht mit den Ferienkids auch so ein bisschen an eure Grenzen kommt in Sachen Geduld. Dann hilft es manchmal, schön laut aufzudrehen. Und das ist ein Song, der zündet sofort und der ist pure Eskalation. Auf geht's. Shambawamba mit unserem Überraschungshit. Hier ist Tap Thumping.

0: Und manchmal braucht es ja nur diesen einen coolen Hit und plötzlich wird aus einem guten Tag ein sehr guter Tag. Da hatten wir jetzt Spaß zusammen mit Chumbawamba und Tap Thumping. Unser Radio PSR Überraschungshit und der nächste kommt in einer Stunde um 10 vor 12. So, und auf eurer Tour mit einem vollbeladenen Transporter habt ihr ganz schön zu tun als Paketzusteller. Ne? Wir sind bei euch, sagen Dankeschön, dass ihr bei der Hitze euch wirklich einen abschleppt. Wir hoffen, dass alle Fahrstühle funktionieren, dass die Nachbarn so lieb sind, die Pakete annehmen. Gleich Lieblingsmusik bei euch unterwegs im Transporter. Kamrad mit Be Mine, einer der besten Hits von heute. Gleich ab 11.
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12: Kurz vor 11, ich bin Finn Riebesel, Freundlieb, guten Tag. FIFA-Boss Infantino steht vor einer Riesenschlappe. Er hat keine Mehrheit für seine Idee, die WM teilweise an Investoren zu verkaufen. Nach der europäischen UEFA und den Nord- und Mittelamerikanern lehnt nun auch der asiatische Verband das Ganze ab. Damit kann Infantino seine Idee wohl begraben. Der langjährige Bundesliga-Trainer Christian Streich findet das genau richtig. Bei Sky Sport sagte er über die FIFA:
13: Das, was da abläuft, das ist hochgradig korrupt. Das sind einfach mafiöse Strukturen. Das weiß eigentlich jeder. Und dann muss es auch ausgesprochen werden. Das sind Mafia, ist Mafia-Gehabe, was da abläuft. Und da muss man sich mit allem wehren. Und da bin ich froh, dass Europa da dagegen spricht.
12: Die Restaurants in Sachsen ziehen eine positive Zwischenbilanz der Sommerferien. Der Hotel- und Gaststättenverband spricht von einer guten Buchungslage und entsprechenden Umsätzen. Auch die niedrigere Mehrwertsteuer auf Speisen seit Januar zeigt deutliche Effekte. Die Hoga-Landeschef Axel Klein:
14: Wir sind mit dem Verlauf der Saison bisher sehr zufrieden. Die 7% haben es ermöglicht, wieder zu investieren. Und jetzt freuen wir uns natürlich, dass die Gäste natürlich die renovierten Restaurants, aber auch die Freiflächen, die neu geschaffen wurden, eben auch gut nutzen können.
12: Sachsen droht der Bundesregierung mit einem Stopp der Renten- und Pflegereform. Ohne Änderungen werden wir im Bundesrat nicht zustimmen, sagte Ministerpräsident Kretschmer dem Redaktionsnetzwerk Deutschland. Finden sich weitere Länder, könnte die Reform scheitern. Der langjährige Wassermangel trifft die Lausitz besonders hart. Sachsen und Brandenburg haben nun eine engere Zusammenarbeit vereinbart. Sie wollen genauer beobachten, wie sich die Wasservorräte in der Region entwickeln. Mit Blick auf die Dürre im Sperrgebiet werden gemeinsame Maßnahmen mit Berlin abgestimmt. Die A14 wird übers Wochenende zwischen Leipzig und Dresden gesperrt. Bei Grimma wird eine Autobahnüberführung abgerissen. Ab heute Abend um 8 wird der Verkehr zwischen Grimma und Mutschen umgeleitet, und zwar in beiden Richtungen. Montag früh soll die A14 wieder frei sein. Radio PSR, neue Nachrichten wieder in einer Stunde.
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0: Ja, das fühlt sich heute so ein bisschen tropisch an, schwül heiß, 31 bis 34 Grad maximal. Da kommen heute auch noch ein paar Schauer, ein paar Hitzegewitter auf, spätestens Richtung Abend. Bisschen Abkühlung gibt es dann auch morgen am Samstag, da wird es auch immer mal nass zwischendurch. Die Höchsttemperatur morgen 27 Grad, aber am Sonntag dreht der Sommer dann wieder richtig auf. Bis zu 30 Grad und nächste Woche wird es dann noch heißer.
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0: Und Achtung, macht da schön vorsichtig. Auf der A4 Dresden Richtung Chemnitz, zwischen Dresden-Hellerau und Dresden-Wildermann, liegt ein Stein auf der linken und mittleren Spur. Liegenbleiber A17 Prag Richtung Dresden, im Kostschützer Tunnel steht ein Auto. Und im Erzgebirgskreis ist die Straße Wüstenschlette zwischen Großrückerswalde und Marienberg nach einem Unfall im Kreuzungsbereich in beiden Richtungen gesperrt. Die neuesten Blitzer für Sachsen stehen in Leipzig auf der Richard-Lehmann-Straße stadteinwärts und Chemnitz Südring Höhe Annaberger Straße Richtung A72. Wenn es noch was gibt, ihr noch irgendwas ergänzen könnt, ruft da gerne mal durch. Wir freuen uns doch immer von euch zu hören. 0800 023 und 4x4. Gute Fahrt.
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0: Happy Freitag um 11. Bill Kaulitz von Tokyo Hotel hat seine Bucketlist veröffentlicht. Also Dinge, die er in seinem Leben unbedingt noch erlebt und getan haben möchte. Und bei einer Sache können wir ihm helfen. Rocky aus der Radio PSR Morning Show würde die Sache gerne mit Bill zusammen machen. Was es ist und wie ihr dabei auch noch unterstützen könnt, das hören wir gleich in 10 Minuten. Jetzt erstmal gute Laune auf 100% immer mit ihm. Schöner Happy Sound. Kamrat, be mine.

0: Happy Freitag, Radio PSR, wir sind bei euch, 10 nach 11. Und Bill Kaulitz von Tokyo Hotel hat seine Bucketlist veröffentlicht. Also Dinge, die er im Leben unbedingt noch getan haben möchte.
1: Ein Haus in Italien, ein Nachtclub, heiraten natürlich, mehr Hunde retten, mal aus dem Flugzeug springen.
0: Und genau bei dieser einen Sache, aus dem Flugzeug springen, da können wir ihm doch helfen, ist doch gar kein Problem. Rocky hat das doch drauf, stimmt's?
2: Das mache ich ja öfter mal, also habe ich ihm das angeboten. Bill, wenn du aus dem Flugzeug springen willst, ich bin dein Mann, melde dich. Jetzt habe ich dazu auch ein Video gemacht, das steht auf Instagram. Und das Coole wäre, wenn ihr alle kommentiert und Bill Kaulitz dabei verlinkt, damit er das auch wirklich mitkriegt. Also das kann ja schon mal durchrutschen, wenn er ständig am Champagner trinken ist. Also geht auf unsere Radio PSR Instagram-Seite, geht auf das Video und kommentiert, indem ihr Bill Kaulitz in allen Varianten verlinkt.
0: Also, ihr habt es ja quasi mit in der Hand, ob Bill Kaulitz aus einem sächsischen Flugzeug springt oder nicht. Also schön verlinken, bin ich gespannt, ob das klappt. Jetzt ganz neue Musik hier in unserer Playlist. Musik zum Wohlfühlen, schöner, chilliger Sommersound. Mr. Know It All von Teddy Swims. Schönen Freitag.

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0: Und manchmal fällt es uns Mamas ja gar nicht so leicht, im Urlaub auch wirklich voll abzuschalten. Ja, willkommen beim Multitasking. Jens Herbst zeigt uns gleich mal, wie viele Programme da so gleichzeitig im Kopf ablaufen. In unserer Comedy mitten aus dem Leben, 10:30. Außerdem für euch einer der besten Hits von heute. Dieser schöne, fluffige, treibende Beat von Alex Warren. Fever Dream nach Wetter und Verkehr. Und ihr wollt Abwechslung? 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
0: Ja, die Sonne ist da, aber nicht ganz so präsent. Da sind auch so ein paar Wolken, die sich mal dazwischen schieben. Zum Abend hin sind auch einzelne Schauer möglich, vereinzelt auch Gewitter. Schwül heiß heute, 31 bis 34 Grad maximal. Morgen am Samstag ziehen auch Schauer durch, auch vereinzelt Gewitter bei maximal 27 Grad. Am Sonntag bleibt es dann aber überwiegend trocken. Es wird auch noch ein bisschen heißer, 30 Grad. Und zum Start in die neue Woche dann noch mal mehr. Bis zu 35 Grad sind da wieder möglich.
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0: Und macht weiter vorsichtig auf der A4 Dresden Richtung Chemnitz. Zwischen Dresden-Hellerau und Dresden-Wildermann liegt immer noch ein Stein im Weg und geblitzt wird in Leipzig auf der Richard-Lehmann-Straße stadteinwärts und in Chemnitz Südring Höhe Annaberger Straße Richtung A72. Danke, Erik. Wenn ihr noch irgendwas habt, noch was ergänzen könnt, ruft gerne mal durch. 0800 023 und 4x4. Gute Fahrt.

0: Habt einen ganz tollen Tag mit Radio PSR hier am Freitag, 10:30 und wir unterstützen das, wir machen euch den Tag noch ein bisschen schöner, gleich mit dem sommerlichen DJ-Sound von Kygo, Save My Love. Ja, es gibt Menschen, die können wahnsinnig gut Multitasking und dann gibt's Eltern im Urlaub, speziell die Mamas, bei denen ist es dann eine ganz andere Liga, da ist es Multitasking.
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2: Mütter können ja zugleich mit ihren Kindern reden und sich mit anderen Müttern austauschen.
3: Ja, und seit wann macht ihr hier Urlaub?
4: Matteo, nicht barfuß über die Muscheln, sonst gibt's wieder ein Aua.
3: Ja, wir sind gestern gerade angereist.
4: Matteo, das Förmchen gehört der Paula.
2: Und ganz beeindruckend wird's dann ja, wenn die Mama auch noch ihren Hund dabei hat und mit ihrer Mutter zu Hause telefoniert.
3: Ja, fein, Rocky. Wo kann man denn hier im Ort mal schön essen gehen?
4: Matteo, nicht an den Haaren ziehen!
3: Ja, Mama, gießt du bitte auch die Blume im Arbeitszimmer?
4: Rocky, sitz!
3: Gibt's hier denn einen schönen Italiener?
4: Matteo, noch einmal und wir gehen nach Hause!
2: Fragt sich nur, wann und wie diese Mama sich im Urlaub entspannt.
3: Oh, wir lassen einfach mal die Seele baumeln. Wir haben hier im Urlaub gar keinen Stress.
4: Rocky! Mama! Matteo!
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0: Oh, da haben wir uns doch wiedererkannt, ne? Und jetzt wird die Strandtasche gepackt. Ihr macht vielleicht noch einen Ausflug zum Freibad, zum See. Und bei all dem Orga-Zeug zwischendrin, vergesst ihr nicht, euch auch mal ein bisschen treiben zu lassen. Jetzt mit Kygo und Save My Love. Einer der

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1: Und vielleicht ist es genau der Song, den ihr gerade braucht. Im Lager, da scannt ihr das nächste Paket oder ihr fahrt mit dem Gabelstapler durch die Halle, räumt die Regale ein. Und plötzlich kommt dieser Sound, dieser coole Synthi-Sound aus den 80ern.

0: Wow, der hat einfach seine ganz eigene Atmosphäre hier. New Order mit True Face, unser Radio PSR Überraschungshit. Und der nächste kommt in einer Stunde um 10 vor 1. So, hier geht's dann so langsam Richtung Mittag. Ihr habt einen Plan, ihr bereitet ein bisschen was vor oder denkt euch, Mensch, wir essen vielleicht unterwegs, wenn ihr einen Ausflug macht. Die perfekte sommerliche Soundkulisse kommt auf jeden Fall von uns gleich mit Mike Smith und einem eurer absoluten Lieblingshits, an dem können wir uns nicht satt hören. Stargazing, gleich ab 12.
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14: Kurz vor 12, ich bin Finn Riebesel, Freund lieb, guten Tag. FIFA-Boss Infantino steht vor einer Riesenschlappe. Er hat keine Mehrheit für seine Idee, die WM teilweise an Investoren zu verkaufen. Nach der europäischen UEFA und den Nord- und Mittelamerikanern lehnt nun auch der asiatische Verband das Ganze ab. Damit kann Infantino seine Idee wohl begraben. Er selbst tut die Empörung übrigens ab. Von der FIFA heißt es, niemand wolle den Fußball begraben. Das würde die FIFA niemals in Betracht ziehen. Nach knapp 4 Wochen Ferienzeit zieht die Tourismusbranche in Sachsen eine positive Bilanz. Besonders beliebt bei Gästen aus dem In- und Ausland waren in dieser Saison bisher das Elbland, die Sächsische Schweiz, das Erzgebirge und die Region rund um Leipzig. Die Direktorin des Landestourismusverbandes, Andrea Kiss.
15: Wichtig ist auch für uns der Spätsommer, der auch nochmal große Chancen birgt. Es gibt viele Gäste, die auch ein Stück weit bewusst außerhalb der klassischen Hauptferienzeit reisen, wenn Sehenswürdigkeiten oder Ausflugsziele weniger stark frequentiert sind. Und insofern blicken wir auch optimistisch auf die kommenden Wochen.
14: Die Arbeitslosenquote in Sachsen ist im Juli auf 7,2% geklettert. Rund 155.000 Menschen im Freistaat haben aktuell keinen Job, etwa 5.000 mehr als im letzten Monat. Keine ungewöhnliche Entwicklung im Sommer, so Klaus-Peter Hansen von der Arbeitsagentur. Viele Firmen haben Betriebsruhe, junge Leute suchen eine Ausbildung. Zur allgemeinen Entwicklung, sagte Hansen,
16: dass der ungebremste Anstieg der Arbeitslosigkeit sich verlangsamt. Ob er damit jetzt bald zum Stillstand kommt und wir sogar wieder einen Rückgang der Arbeitslosigkeit tendenziell verzeichnen können, dafür wäre es zu früh. Aber es ist zumindest mal eine positive Wahrnehmung im Vergleich zu den letzten 2-3 Jahren.
14: In Königshain im Landkreis Görlitz haben Einsatzkräfte eine Weltkriegsbombe entschärft. Die 100-Kilo-Bombe wurde am Abend bei Feldarbeiten entdeckt. Der Kampfmittelbeseitigungsdienst rückte an und sperrte das Gebiet ab. Um die 80 Anwohner mussten ihre Häuser verlassen, können jetzt aber wieder zurück. Radio PSR, neue Nachrichten wieder in einer Stunde.
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0: Ja, das ist heute nicht ganz so heiß wie gestern, aber reicht schon. 31 bis 34 Grad, fühlt sich auch sehr schwül an heute, denn da kommen im Laufe des Nachmittags auch noch ein paar Schauer, vereinzelt auch Gewitter rein. Morgen dann ein bisschen Abkühlung bei maximal 27 Grad. Sonntag dann trocken und sonnig und auch schon wieder wärmer, bis zu 30 Grad. Und die neue Woche startet dann wieder richtig heiß mit bis zu 35 Grad.
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0: Das läuft gerade ganz gut. Keine Staus, keine großartigen Wartezeiten. Geblitzt wird in Leipzig-Holzhausen auf der Arthur-Polenz-Straße stadtauswärts. Nochmal Leipzig-Richard-Lehmann-Straße stadteinwärts. Und Chemnitz haben wir noch einen Blitzer. Südring in Höhe der Annaberger Straße Richtung A72. Wenn noch irgendwas ist, ihr noch was ergänzen könnt, meldet euch gerne über unsere App oder klingelt kurz durch 0800 023 und 4x4. Gute Fahrt.
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0: Freitag Mittag, Hallöchen um 12 und wir legen hier gleich schon mal die Bratwurst auf den Grill mit dem Sachsen-Song von und mit Steffen Lukas in 10 Minuten. So, und liebe Grüße an alle, die die Urlaubsvertretung diese Woche so grandios gewuppt haben. Auch liebe Grüße an alle Nachbarn, die die Post rausnehmen, die Katze füttern, Blumen gießen. Ihr macht einen Mega-Job und dafür feiern wir euch genau jetzt mit diesem Song. Der macht so einen Spaß auf Knopfdruck, gute Laune. Mit

hier, wir sind's, euer Lieblingssender, Radio PSR, einen schönen Freitag zusammen, 10 nach 12. Ja, die Autobahnen Richtung Sachsen wären jetzt wieder voller, viele kommen aus dem Urlaub zurück. Und das ist doch ein schönes Gefühl, ne? Wenn ihr dann irgendwann aufschließt und euch so denkt, ach, schön wieder da zu sein, das eigene Bett, das Heimatgefühl, hier sind wir groß geworden in Sachsen, hier steckt an jeder Ecke eine Erinnerung, Familie ist da. Und deshalb sagen wir, willkommen zu Hause mit unserem ganz besonderen Sachsen-Song, vorne mit Steffen Lukas. Vor drei

Urlaub ist toll, aber nach Hause kommen ist doch am allerschönsten. So fühlt sich Heimat an mit Radio PSR und wir spielen eure aktuellen Lieblingshits. Jetzt kommt einer mit Wumms zum schönen Aufdrehen. Hier ist Bebe Rexha zusammen mit Faceless und New Legend, einer der besten.

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1: Freitagmittag, gleich 12:30, ihr hört Radio PSR. Und wo ihr am Wochenende hoch hinaus könnt und dabei auch noch einen Trabi trefft, das sage ich euch gleich in 15 Minuten. So, ihr seid vielleicht auf dem Weg zum nächsten Patienten in der ambulanten Pflege bei eurer Mittagstour. Ja, unterwegs im Auto gleich Taylor Swift mit The Fade Out of Your Year, einer der besten Hits von heute. Und für noch mehr Abwechslung gibt's den Radio PSR Überraschungshit. Und der kommt am Ende der Stunde von einer der beliebtesten und erfolgreichsten Boybands überhaupt.
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1: Ja, das ist heute nicht ganz so heiß wie gestern, aber reicht schon. 31 bis 34 Grad, fühlt sich auch sehr schwül an heute, denn da kommen im Laufe des Nachmittags auch noch ein paar Schauer, vereinzelt auch Gewitter rein. Morgen dann ein bisschen Abkühlung bei maximal 27 Grad. Sonntag dann trocken und sonnig und auch schon wieder wärmer, bis zu 30 Grad. Und die neue Woche startet dann wieder richtig heiß mit bis zu 35 Grad.
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1: Das läuft gerade ganz gut. Keine Staus, keine großartigen Wartezeiten. Geblitzt wird in Leipzig-Holzhausen auf der Arthur-Polenz-Straße stadtauswärts. Nochmal Leipzig, Richard-Lehmann-Straße stadteinwärts. Und Chemnitz haben wir noch einen Blitzer. Südring in Höhe der Annaberger Straße Richtung A72. Wenn noch irgendwas ist, ihr noch was ergänzen könnt, meldet euch gerne über unsere App oder klingelt kurz durch 0800 023 und 4x4. Gute Fahrt!
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0: Und 6 Wochen Sommerferien, die können sich ganz schön lang anfühlen, zumindest für die Eltern. Radio PSR 10:30. Deswegen habe ich jetzt wieder einen ganz tollen Ferientipp für euch und der kommt von Nina Heubaum. Hallöchen.
1: Wir laden euch ganz herzlich ein, mal zu uns in den Abenteuerpark Moritzburg zu kommen. Wir befinden uns direkt im Wildgehege Moritzburg. Hier habt ihr Kletterspaß auf bis zu 8 Parcours und könnt euch im Bogenschießen auf 13 verschiedenen Bahnen gerne mal ausprobieren.
0: Und sag mal Nina, in diesem Waldhochseilgarten, da kann man auch ein Auto treffen? Wie geht denn das?
1: Im Prinzip ist es so, dass in einem unserer Parcours ein Trabi hängt, der dient als Kletterelement. Da klettert man dann sozusagen einmal durch, während man unsere Parcours klettert.
0: Das klingt ja auf jeden Fall nach einem richtig coolen Familienerlebnis im Abenteuerpark Moritzburg. Schaut doch auch mal vorbei. Und was sonst noch los ist in den Ferien, das seht ihr mit dem Klick auf radiopsr.de. Jetzt neue Musik in unserer Playlist. Isaac mit We Had It All.
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Also die Gemüter der Fußballfans, die kochen gerade richtig hoch. Radio PSR hier am Donnerstag. Ist FIFA-Boss Infantino gescheitert? Zu Infantinos Plänen, die WM teilweise an Investoren zu verscherbeln, sagen nach der UEFA jetzt auch die Nord- und Mittelamerikaner und der Asiatische Verband geschlossen, nein, wollen wir nicht. Infantinos Chefberater ist jetzt sogar aus Protest zurückgetreten. Was das für den Fußball bedeutet, das hört er in den Radio PSR-Nachrichten.

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1: Und Spaß soll er euch auf jeden Fall machen. Und ob es die Hochzeit ist, das Dorffest oder die Karaoke-Bühne, der Hit sorgt eigentlich immer dafür, dass

sich so ein paar Leute zusammentun und plötzlich eine Boyband gründen. Ja, und es gibt jetzt auch nur die Möglichkeit mitzusingen oder so zu tun, als würdet ihr nicht mitsingen. Kaum möglich. Mit den Backstreet Boys und Everybody. 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

0: Und ich weiß, ihr könnt euch doch kaum zurückhalten auf der Baustelle mit eurer Mega-Performance hier. Die Backstreet Boys und Everybody. Das war unser Radio PSR Überraschungshit und der nächste kommt in einer Stunde um 10 vor 2. Und gleich wieder einer eurer aktuellen Lieblingshits. Wir grüßen mal ganz lieb in die Gastro. Da habt ihr jetzt auch gut zu tun beim Mittagsgeschäft. Dazu gleich Clock Clock mit Out of the Dark. Ab um 1.
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11: Kurz vor 1, ich bin Finn Riebesel, Freund lieb, guten Tag. FIFA-Boss Infantino kann seine WM-Investorenpläne wohl begraben. Er hat keine Mehrheit. Die Einzelheiten von Anne Brauer.
12: Nach den Europäern und den Nord- und Mittelamerikanern sagt jetzt auch der asiatische Fußballverband Nein zu Infantinos Idee, Teile der WM an Investoren zu verkaufen. Damit steht eine stabile Mehrheit gegen Infantinos Plan. Der selbst tut die Empörung übrigens ab. Von der FIFA heißt es, niemand wolle den Fußball verkaufen. Spannend, ob der Machtkampf im Weltfußball damit nun zu Ende ist oder gerade erst richtig anfängt und die Luft auch für den FIFA-Boss selbst dünn wird. Kommendes Jahr will sich Infantino zur Wiederwahl stellen.
11: Mehrfach besetzte Tische und gute Umsätze. Das ist die Zwischenbilanz der Gastro in Sachsen für die laufenden Sommerferien. Jetzt am Wochenende starten mit Baden-Württemberg und Bayern die letzten Bundesländer in die Ferien. Die Gastronomiebranche im Freistaat hofft auf einen weiteren Gästeschub, muss sich aber immer öfter kurzfristig darauf einstellen. Das sagte uns Axel Klein vom Hotel- und Gaststättenverband.
13: Der Trend, immer kurzfristiger zu buchen, der setzt sich natürlich fort. Und das ist auch kein Ausrutscher mehr, sondern der Normalfall. Und wer da keine flexible Personalplanung hat, der verliert entweder Umsatz oder zahlt eben drauf.
11: Rund 155.000 Menschen in Sachsen hatten im Juli keinen Job, etwa 5.000 mehr als im Vormonat. Der Anstieg im Sommer ist normal, sagt die Arbeitsagentur. Viele Firmen haben Betriebsruhe, junge Leute suchen eine Ausbildung. Die Arbeitslosenzahl allgemein steigt nicht mehr so schnell wie in den vergangenen Jahren. Red Bull hat einen Nachfolger für Jürgen Klopp gefunden. Ab Oktober übernimmt Roger Schmidt den Posten als globaler Fußballchef und ist damit unter anderem auch für die Fußballstrategie bei RB Leipzig verantwortlich. Der 59-Jährige war zuvor Trainer bei Bayer Leverkusen und RB Salzburg. Radio PSR, neue Nachrichten wieder in einer Stunde.
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0: Ja, da ist heute nicht ganz so viel pralle Sonne, sind auch ein paar Wolken mit dabei. Das macht es ein bisschen erträglicher. Trotzdem schwül heiß, 31 bis 34 Grad maximal heute. Ja, da kommen noch ein paar Schauer, besonders Richtung Abend, auch vereinzelt Hitzegewitter. Und ein bisschen Abkühlung dann morgen am Samstag. Da wird es auch immer mal ein bisschen nass zwischendurch bei bis zu 27 Grad. Sonntag dann, ja, da dreht der Sommer wieder richtig auf. Bis zu 30 Grad, trocken und sonnig. Und nächste Woche dann wieder noch heißer.
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0: So, gute Nachrichten von den Autobahnen, da läuft es reibungslos. Aber in Dresden haben wir eine Sperrung auf der B6, das ist die Meißner Landstraße, zwischen der Merbitzer Straße und der Kossebauder Straße. Da kommt er wegen einer defekten Gasleitung nicht lang. Die neuesten Blitzer für Sachsen, da haben wir gerade nur zwei in Leipzig. Einmal Richard-Lehmann-Straße statt einwärts und Leipzig-Holzhausen, Arthur-Polenz-Straße statt auswärts. Wenn es noch mehr gibt, Staus oder Blitzer, meldet euch gern. Ja, wir sammeln alles ein, ruft mal schnell durch, 0800 023 und 4x4. Gute Fahrt.
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0: Freitag, Hallöchen um 1. Und wenn ihr denkt, eure Kids sind auf so einem kleinen Bobbycar schnell unterwegs, dann wartet mal ab. Ich habe ja gleich den neuen Geschwindigkeitsweltrekord auf einem Bobbycar. In 10 Minuten ist es unfassbar. So, jetzt machen wir aber erstmal schön entspannt und langsam mit einem Song, bei dem wir uns einfach nur wohlfühlen. Toller Sound. Klock, klock. Mit einem der besten Hits von heute. 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

Nee, das hätte ich nicht gedacht, dass sowas mit einem Bobbycar möglich ist. Radio PSR 10 nach 1 am Freitag. Es gibt einen neuen Geschwindigkeitsweltrekord von einem hessischen Tüftler, der heißt Marcel Paul. Und er ist auf seinem modifizierten Bobbycar ohne Motor mit unfassbaren 149 km/h. Eine österreichische Bergstraße runtergerast und hat damit wirklich einen neuen Weltrekord aufgestellt. Also wenn ihr euch denkt, eure Kids sind da mit dem Bobbycar schnell unterwegs, also das stellt ja wirklich alles in den Schatten. Weil das Plastikauto keine Bremsen hat, musste er nur mit seinen Füßen bremsen, wie das unsere Kids auch machen. Ne? Heißt 230 Meter langer Bremsweg und seine Schuhsohlen, ja, die waren weg, die gab's nicht mehr. Komplett pulverisiert. Also Respekt für diesen Highspeed-Wahnsinn. 149 km/h auf einem Bobbycar. So, hier geht's aber auch richtig gut voran mit dem aktuellen Hit von David.

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0: Grüße auf die Gartenterrasse, wenn ihr da schon im Wochenende seid oder frei habt. Radio PSR gleich 13:30. Ja, und Kollege Steffen Lukas, der kriegt hier gleich am Radio PSR Sinnlos Telefon eine ordentliche Ansage.
1: Oh Gott. Nein. Also wenn Ihnen Ihr Leben lieb ist, dann lassen Sie das.
0: Ja, er hat nämlich was Brandgefährliches angebohrt. Was genau, das hören wir hier in 15 Minuten am Sinnlos-Telefon. Außerdem einer der ganz großen Sommerhits zurzeit, K-To mit Turn the Lights Off. Macht so einen Spaß, spiele ich euch direkt nach Wetter und Verkehr. Und noch mehr Abwechslung zum Ende der Stunde mit unserem Radio PSR Überraschungshit. Und es gibt ja Songs, die stürmen rein. Und dann gibt's den Song. Na, der kommt ganz entspannt, lehnt sich lässig an die Bar und plötzlich schauen alle hin. Unser Überraschungshit, 13:50.
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0: Und man merkt es schon, da kommt noch was rein. Ist ganz schön drückend schwül. 31 bis 34 Grad maximal heute. Und da ziehen jetzt auch schon von Westen her erste Schauer rein. Besonders am Abend dann auch kräftige Gewitter, zum Teil mit Unwettergefahr, mit Sturmböen, mit Hagel. Morgen am Samstag zieht dann auch ein größeres Regengebiet einmal quer durch Sachsen. Es kühlt sich ein bisschen ab. Morgen maximal 27 Grad. Am Sonntag dann sonnig und trocken bei bis zu 30 Grad. Und ab Montag, ja, da wird es wieder richtig heiß. Bis zu 35 Grad.
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0: Und Achtung, liegt was im Weg auf der A4 Dresden Richtung Görlitz. Zwischen Görlitz und dem Rastplatz an der Neiße. Reifenteile auf der Fahrbahn. A72 Zwickau Richtung Plauen in Höhe Zwickau Ost. Achtung, Gegenstände im Weg. In Dresden ist die B6 zwischen der Merbitzer Straße und der Kossebauder Straße wegen einer defekten Gasleitung immer noch gesperrt. Noch eine Sperrung im Kreis Bautzen betrifft die Straße zwischen Keutsch und Neukirch. Da kommt er nicht durch. Und im Erzgebirgskreis ist die Plattentalstraße zwischen Plattental und Amberg nach einem Unfall gesperrt. Die neuesten Blitzer für Sachsen. Leipzig, Richard-Lehmann-Straße stadteinwärts und Chemnitz, Südring in Höhe der Annaberger Straße in Richtung A72. Gibt's noch mehr, dann ruft gerne mal durch, freuen wir uns. 0800 023 und 4x4. Gute Fahrt.

0: Das ist doch super, dass ihr Radio PSR hört am Freitag. Denn wir haben den perfekten Soundtrack für den Sommertag. Gleich mit Sombra und Undressed, einer der besten Hits von heute. Vorher ist noch Steffen Lukas dran und der muss jetzt erstmal was beichten.
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2: SO Hannover, Thesen, guten Tag.
3: Ja, schönen guten Tag. Mein Name ist Bergmann. Ich bin Landwirt.
2: Ja.
3: Und ich sag's gleich raus, ich habe hier ein bisschen Scheiße gebaut. Ich bin an so ein Laster von euch, an so Tankwagen ran.
2: Ja.
3: Ich bin mit dem Güllefass hier vorbeigefahren. Ich sag's ganz ehrlich, ich wollte Benzin klauen.
2: Sie wollten was klauen?
3: Ich wollte Benzin klauen aus so einem Benzinlaster von euch.
2: Ach so, das sagen Sie auch noch so.
3: Ja, nee, ich hab Scheiße gebaut, weil ich hab das Ding angebohrt und hab jetzt rüber ein Leitungssystem in mein Güllefass gelegt, aber das hört nicht wieder auf. Das Fass ist voll sozusagen, aber der Hänger läuft aus von euch. Ich habe jetzt keine Möglichkeit mehr, das zu stoppen.
2: Ja, und wo befinden Sie sich jetzt momentan?
3: Also gut, ich bin in Wilsdruff.
2: In Wilsdruff?
3: Bei Dresden. Weil ich will nur nicht, wenn der jetzt hier, wenn ich jetzt loslasse, das dröppelt weiter raus und der fährt los und es entzündet sich oder so, dann zieht er jetzt hier eine kilometerlange Feuerspur hinter sich her. Das schwabbert jetzt die ganze Zeit hier raus. Ich meine, ich kann gerne die Hand mal wegnehmen.
2: Also tun Sie das ja nicht. Also.
3: Ja, wie Sie wollen.
2: Also.
3: Hören Sie es. Ich höre auf wieder. Ich höre lieber wieder auf, weil das ist mir jetzt zu heiß hier. Das ist ja brennbar,
2: also
3: das Zeug.
2: Ich will Ihnen ja nicht zu
3: Karl-Heinz! Karl-Heinz! Gib mir mal Feuer! Weil Sie glauben mir es wahrscheinlich nicht. Karl-Heinz, komm mal her, gib mir mal Feuer!
2: Bleiben Sie mal ganz ruhig jetzt.
3: Was?
2: Ne? Also bloß kein Feuer.
3: Na, wieso?
2: Na, das dürfen wir nicht machen. So kommen wir nicht weiter.
3: Sie meinen, ich soll erstmal eine rauchen?
2: Um Gottes Willen, nein, nein. Also wenn Ihnen Ihr Leben lieb ist, dann lassen Sie das.
3: Fräulein Esso?
2: Ja.
3: Hier ist Radio PSR, das Sinnlos-Telefon.
2: Oh nein, ich krieg einen Knall. Oh nee.
3: Herzlichen Glückwunsch.
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0: Na und jetzt wünschen wir euch einen richtig schönen Nachmittag. Melanie aus Lugau, was liegt bei dir Schönes an?
4: Meinen Garten genießen, auf dem Liegestuhl liegen und einfach genießen. Was trinken, Kaffee, Cappuccino, einfach Seele baumeln lassen.
0: Genau so, dazu einfach nur diese Musik, Sombra mit Undressed, einer eurer absoluten Lieblingshits.

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1: Und es gibt Songs, die müssen einfach niemandem irgendwas beweisen. Die sind einfach da mit so einer unaufgeregten Coolness. Mit so einer Lässigkeit. Hier ist Robbie Williams. Nimmt uns jetzt mal ganz gut mit hier die letzten Meter auf Arbeit mit Supreme.

0: Ach, das ist einfach genau der richtige Song. Wenn sich der Wochentrubel schon langsam so ein bisschen legt, wenn die Woche so ein bisschen ausplätschert mit Radio PSR und unserem Überraschungshit Robbie Williams mit Is Supreme. Und der nächste Überraschungshit, der kommt in einer Stunde um 2:50. So, weiter geht's hier Richtung Schichtwechsel. Die einen freuen sich auf den Feierabend, die anderen haben vielleicht noch ein bisschen was vor sich. Aber wir sind für euch alle da. Immer mit dem perfekten Soundtrack. Gleich mit Taylor Swift und Opelite, einer der besten Hits von heute. Gleich ab um 2.
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13: Kurz vor 2. Ich bin Tom Husse. Guten Tag. Immer mehr Menschen in Sachsen erziehen ihre Kinder allein. Im letzten Jahr hat es mehr als 150.000 Alleinerziehende bei uns gegeben. Das Projekt Alisan mit Kontaktstellen in Dresden, Leipzig und Chemnitz bietet Hilfe an, zum Beispiel Alleinerziehenden-Treffs oder Beratungsangebote. Jacqueline Hofmann vom Chemnitzer Trägerverein sagte uns,
14: sie stehen oft vor finanziellen, organisatorischen und natürlich so eine Trennung bringt natürlich auch emotionale Herausforderungen mit sich. Und es geht ganz häufig so um Fragen Trennung, Scheidung, Unterhalt, Sorge- und Umgangsrecht oder auch einfach dieses Gefühl, mit den täglichen Anforderungen allein zu sein.
13: FIFA-Boss Infantino kann seine Investorenpläne wohl begraben. Nach den Europäern sowie den Nord- und Mittelamerikanern sagt auch der asiatische Verband nein. Damit steht eine stabile Mehrheit gegen Infantinos Idee, Teile der WM an Investoren zu verkaufen. Spannend, ob der Machtkampf im Weltfußball damit nun zu Ende ist oder gerade erst richtig anfängt. Kommendes Jahr will sich FIFA-Boss Infantino zur Wiederwahl stellen. Sein Chefberater soll bereits aus Protest gegen die Pläne hingeworfen haben. In Deutschland haben jetzt alle Bundesländer Schulferien. Mit Bayern und Baden-Württemberg sind die letzten beiden Länder dazugekommen. Entsprechend voll dürfte es dieses Wochenende auf den Straßen sein. Laut ADAC steht das staureichste Wochenende des Jahres bevor. Verbraucher in der EU haben seit heute ein Recht auf Reparatur. Es gilt für kaputte Elektrogeräte wie Waschmaschinen, Fernseher oder Smartphones. Hersteller müssen Ersatzteile bereitstellen und Geräte kostenlos oder zu einem angemessenen Preis reparieren. Was als angemessen gilt, ist nicht klar festgelegt. Red Bull hat einen Nachfolger für Jürgen Klopp gefunden. Ab Oktober übernimmt Roger Schmidt den Posten als globaler Fußballchef und ist damit unter anderem auch für die Fußballstrategie bei RB Leipzig verantwortlich. Der 59-Jährige war zuvor Trainer bei Bayer Leverkusen und RB Salzburg. Radio PSR, neue Nachrichten wieder in einer Stunde.
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0: Naja, da kommen jetzt mehr und mehr Wolken dazu. Auch einzelne Schauer ziehen vom Westen herein. Richtung Abend steigt die Unwettergefahr. Da sind auch wirklich Gewitter möglich. Und Sturmböen, Hagel zum Teil. Schwül heiß, 31 bis 34 Grad. Morgen am Samstag gibt es auch ein bisschen Regen, der da durchzieht. Bei maximal 27 Grad eine kleine Abkühlung. Am Sonntag dann schon wieder trocken und sonnig, bis zu 30 Grad. Und in der nächsten Woche wird es wieder richtig heiß. Am Montag schon bis zu 35 Grad.
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0: Und da haben wir eine Unfallstelle. Achtung auf der A72, Zwickau Richtung Chemnitz, zwischen Chemnitz Süd und Chemnitz Rottluff. B87, zwischen Kreichschau und Zwetau, da ist die Straße nach einem Unfall gesperrt. B95, Chemnitz Richtung Oberwiesenthal in Höhe Kundersdorfer Marktsteig. Da haben wir auch eine Unfallstelle, macht vorsichtig. Die Straße zwischen Keutsch und Neukirch ist nach einem Unfall gesperrt. Ebenso die Plattentalstraße zwischen Plattental und Amberg. Da kommt er auch nicht lang. Die neuesten Blitzer für Sachsen, Leipzig, Richard-Lehmann-Straße stadteinwärts und Chemnitz-Südring in Höhe Annaberger Straße Richtung A72. Wenn ihr noch irgendwas ergänzen könnt, ruft da gerne mal durch. 0800 023 und 4x4. Gute Fahrt.
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0: Rein mit euch in den Freitagnachmittag um 2. Ja, die Ersten sind schon aus dem Urlaub wieder zurück. Sind schon wieder am Alltag angekommen, auch auf Arbeit. Und wie schön wäre denn das, wenn wir unser Urlaubsgefühl einfach so ein bisschen länger erhalten könnten? Es gibt tolle Tipps von euch, gleich in 10 Minuten. Und er hat ja immer ein bisschen Urlaubsgefühl, denn er hat immer so eine Sonnenbrille auf. Robin Schulz und 5 Grills zu Hause auf der Terrasse. Hier ist Speechless. Ein richtig cooler DJ-Sound für euren Nachmittag.

0: Und manchmal geht uns das ein bisschen zu schnell. Dieser Umschwung von gerade aus dem Urlaub zurück und zack, wieder drin im Alltag. Radio PSR 10 nach 2. Deswegen habe ich euch gefragt, was sind denn eure Tipps, wie wir das Urlaubsgefühl noch ein bisschen länger behalten können? Norman, erzähl.
1: Also mein Tipp ist es, bringt euch einfach geile Snacks aus dem Urlaub mit nach Hause. Was wir immer super gerne machen, wenn wir im Urlaub sind, ist, dass wir durch die Supermärkte schnuffeln, schauen, was uns anlächelt in den Snackregalen. Das wird mitgenommen, durchprobiert und was gut ist, kommt mit nach Hause, wird dort über die Zeit gegessen, wird mit Freunden geteilt und lässt das Urlaubsgefühl nochmal so richtig aufleben, wenn man die Snacks aus dem Urlaub probiert.
0: Ja, kann ich mir vorstellen, dass das gut funktioniert. Manu, was hast du für eine Idee?
2: Was ich auch schon gemacht habe, ist, dass ich mir auf einer Reise einen Duft gekauft habe und den dann schon vor Ort benutzt habe und mich dann dieser Duft zu Hause auch immer an den Urlaub erinnert hat.
0: Ja, alles, was so mit Sinn zu tun hat, mit Schmecken, mit Riechen und auch mit Hören, das kann uns den Urlaub so ein bisschen zurückbringen. Vielleicht klappt das ja auch mit dem Hit jetzt. Vielleicht habt ihr den auf eure Urlaubs-Playlist gehabt. Hier ist Ray mit Where is my husband? Schönen Nachmittag.

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0: Lasst es euch gut gehen hier am Freitagnachmittag mit Radio PSR gleich 2:30. Und es gibt so Eissorten, die sind mehr als nur Eis. Die sind pures Kindheitsgefühl. Da denkst du sofort an die Sommerferien von früher. Was ist das bei euch? Welches Eis erinnert euch an eure Kindheit? Sprechen wir gleich drüber in 10 Minuten. Eure Nachrichten gern 0341 39 37 6000. So, Lieblingsmusik haben wir ja auch gleich am Start nach Wetter und Verkehr. Kamrat mit diesem Gute-Laune-Popsong Be Mine. Und für noch mehr Abwechslung gibt es den Radio PSR Überraschungshit und der fühlt sich diesmal an wie euer Wanderurlaub in den Bergen. Und es ist ein bisschen anstrengend und ihr müsst da noch hoch auf diesen einen Berg, aber dann, der Ausblick ist unbezahlbar. Da liegt euch gefühlt die ganze Welt zu Füßen mit unserem Überraschungshit 10:50.
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0: Ja, ist heute nochmal schwül heiß, 31 bis 34 Grad. Kommen jetzt aber immer mehr Wolken rein, also nicht ganz so pralle Sonne. Auch erste Schauer, besonders in Nordsachsen. Zum Abend hin kann es dann auch ein bisschen ungemütlich werden mit kräftigen Gewittern, zum Teil mit Unwettern, Sturmböen, vereinzelt auch Hagel. Morgen am Samstag zieht einmal von West nach Ost ein größeres Regengebiet durch. Es kühlt sich ein bisschen ab, maximal 27 Grad. Am Sonntag dann wieder sonnig und trocken, bis zu 30 Grad.
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0: Und Achtung auf der A72 Zwickau Richtung Chemnitz. Zwischen Chemnitz Süd und Chemnitz Rottluff haben wir noch eine Unfallstelle, der wird da aufgehalten. B6 Dresden immer noch gesperrt zwischen der Merbitzer Straße und der Kossebauder Straße. B87 zwischen Kreischau und Zwetau, da ist die Straße nach einem Unfall auch gesperrt. Im Kreis Bautzen haben wir noch eine Sperrung zwischen Keutsch und Neukirch. Und zwischen Plattental und am Berg ist auch noch eine Sperrung im Erzgebirgskreis. Geblitzt wird in Leipzig auf der Richard-Lehmann-Straße stadteinwärts. Gibt's noch mehr, dann ruft gerne mal durch. 0800 023 und 4x4. Gute Fahrt, kommt gut durch.

0: Ja, hoch die Gläser, gibt doch immer was zu feiern am Wochenende. Oder bei euch vielleicht ein Geburtstag jetzt im Sommer oder ein Grillfest. Mit Radio PSR freuen wir uns doch jetzt schon auf ein schönes Wochenende. 2:50 und gleich mit dem neuen Hit von Tame Impala, eben mit Jenny Remix, Dracula. Klingt verdammt gut. So, ich habe euch gefragt, was ist das Eis eurer Kindheit? Na, ihr beißt einmal rein und zack, seid ihr wieder 8 Jahre alt. Was ist es bei euch?
1: Ja, ich liebe das Sky-Eis. Vanille-Eis und eine Luftschokolade in der Mitte. Mm. Ja, das habe ich geliebt.
2: Das war der Hexenstiel. Wir haben das als Kinder als Hexenstiel kennengelernt, aber das hieß, glaube ich, auch Hexenkerze.
3: Also ich vermisse am meisten dieses Solero-Eis, diese kleinen Kugeln in dieser großen Plastiktonne. Ja. Das war richtig lecker. Und das Gesichtseis mit der Kaugumminase. Bottinchen gibt es heute auch noch bei Bofrost zu kaufen.
0: Oh, Kindheitserinnerung oder beim Eisessen. Ich hoffe, euer Gefrierschrank ist gut gefüllt fürs Wochenende. Ja, und wir haben die Musik, die dazu passt. Was für ein Hammer-Song. Tame Impala mit Dracula. Ganz neu bei Radio PSR.

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1: Und das ist ein Song, der fühlt sich so ein bisschen an wie so eine Wanderung im Urlaub. Vielleicht habt ihr ja Urlaub in den Bergen gemacht. So ein langer, steiniger Weg. Und ihr fragt euch zwischendurch, ach Mensch, drehen wir wieder um? Nein. Denn der Ausblick ist unbezahlbar. Und ihr wisst dann genau, wofür ihr jeden einzelnen Schritt gemacht habt. Genau das Gefühl steckt hier drin. Kate Bush, Running Up That Hill. Das ist unser Radio PSR Überraschungshit. 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

0: Und manchmal lohnt sich eben genau der Weg, der ein bisschen mehr Kraft kostet, weil das Gefühl danach unbeschreiblich ist. Das steckt hier drin, Kate Bush, Running Up That Hill. Ja, das war unser Radio PSR Überraschungshit und der nächste kommt in einer Stunde um 10 vor 4. Hier übernimmt gleich Steffen Lukas für euch mit der Feierabendshow. Bringt euch mal richtig gut durch den Nachmittag. Und ich habe schon gesehen, in der Playlist läuft ja gleich ein absoluter Lieblingshit von euch. So ein richtig schöner Sommerhit. Kaigo mit Save My Love. Gleich ab um 3. Ich bin Caro. Schönen Nachmittag, happy Wochenende und bis Montag.
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18: Kurz vor drei. Ich bin Tom Husse. Guten Tag. Unterhalt, Sorgerecht, Kinderbetreuung. Alleinerziehende haben viel um die Ohren. Mehr als 150.000 Menschen im Freistaat haben sich zuletzt allein um ihre Kinder gekümmert. Das Alisa-Projekt greift ihnen unter die Arme. Die Kontaktstellen in Dresden, Leipzig und Chemnitz vermitteln zum Beispiel Beratungen und organisieren Alleinerziehenden-Treffs. Jacqueline Hoffmann vom Chemnitzer Trägerverein sagte uns,
19: dass es immer mehr alleinerziehende Familien auch gibt
11: und dass wir Regionen haben, die nicht mit sehr vielen Beratungsangeboten ausgestattet sind, gerade im ländlichen Raum. Und da ist es natürlich ganz wichtig, dass wir verschiedene Anlaufstellen und Möglichkeiten zur Verfügung stellen.
18: Der Massenansturm auf die spanische Exklave Ceuta ist deutlich größer als bislang angenommen. Rund 60.000 Menschen haben laut spanischem Innenministerium die Grenze übertreten und es kommen weiter Menschen in die Exklave. Spanien setzt mehr Soldaten an der Grenze zu Marokko ein. Die EU hat Spanien Hilfe angeboten. FIFA-Boss Infantino steht vor einer Riesenschlappe. Er hat keine Mehrheit für seine Idee, die WM teilweise an Investoren zu verkaufen. Nach der europäischen UEFA und den Nord- und Mittelamerikanern lehnt nun auch der asiatische Verband das Ganze ab. Damit kann Infantino seine Idee wohl begraben. Er selbst tut die Empörung übrigens ab. Von der FIFA heißt es, niemand wolle den Fußball begraben. Das würde die FIFA niemals in Betracht ziehen. Ein KI-Modell hat sich bei einem Test schon wieder selbstständig gemacht. Wie der US-Tech-Konzern Anthropic bestätigt, hatten Versionen des Modells Claude Zugriff aufs Internet und verschafften sich Zutritt zu den Systemen von drei Organisationen. Einen ähnlichen Vorfall gab es schon vor ein paar Tagen. Radio PSR, neue Nachrichten wieder in einer halben Stunde.
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14: Na, ist doch schön, das Wetter am Freitag. Am Abend ist es mal mehr, mal weniger bewölkt. Einzelne Schauer oder Gewitter ziehen durch. 27 bis 31 Grad kannst du eigentlich nicht meckern. 20 bis 16 Grad, frischer wird es heute Nacht nicht. Und morgen überwiegen dann die Wolken im Land. Zunächst regnet es, dann gibt es auch das eine oder andere Gewitter. Morgen müssen wir stark sein, bevor es am Sonntag ein bisschen schöner wird. Die Höchstwerte am Samstag zwischen 23 und 26 Grad. Sonntag dann wieder knapp 30 Grad.
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14: Genau um 3 A72 Richtung Chemnitz zwischen Chemnitz Süd und Chemnitz Rottluff. Unfall. In Dresden ist die Meißner Landstraße gesperrt zwischen der Merbitzer Straße und der Kosse-Bauder Straße. B87 Richtung Luckau zwischen Kreischau und Zwetau. Unfall. Im Kreis Bautzen die Straße zwischen Keutsch und Neukirch gesperrt nach einem Unfall. Und im Erzgebirgskreis betrifft es die Plattentalstraße zwischen Plattental und Amberg. Auch da Unfall. Geblitzt wird in Dresden, Wiener Tunnel stadtauswärts, Chemnitz, Zwickauer Straße stadtauswärts, Leipzig-Holzhausen, Arthur-Polenz-Straße stadtauswärts und Leipzig nochmal, Richard-Lehmann-Straße stadteinwärts. Wenn ihr was seht, Staus oder Blitzer, dann gilt die alte Vereinbarung. Einfach durchklingeln bei uns 0800 023 4x4.
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14: Eine Minute nach drei, Freitagnachmittag, die Feierabendshow. Heute machen wir zeitig Feierabend, oder? Und schön zu Hause noch eine Runde dem Rasenroboter bei der Arbeit zugucken. Das macht ihr richtig. Hat euer Rasenroboter eigentlich einen Namen? Wie nennt ihr euren Mähroboter? Schickt mal eine Sprachnachricht über WhatsApp an die 0341 39 37 6000 und schickt euren Rasenroboter heute mal ins Radio. Kurz nach fünf läuft nämlich der Jobsong für alle Mähroboter bei mir in der Feierabendshow. Also schickt eine Sprachnachricht, wie euer Mähroboter heißt. Meiner heißt Holger. Sprachnachricht über WhatsApp an die 0341 39 37 6000. Ich schicke euch gleich zum Inselfest nach Großharthau, was da alles los ist am Wochenende. Ihr erfahrt es hier in der Show in 10 Minuten.

0: Natasha Bedingfield und These Words um 15.12 Uhr, 3 vor Viertel 4. Ich wünsche einen schönen Freitagnachmittag in Sachsen. Hier ist Radio PSR mit der Feierabendshow. Liebe Grüße in den Landkreis Bautzen. Da ist Inselfest in Großharthau endlich mal wieder. Großharthau findet ja genau zwischen Dresden und Bautzen und gefeiert wird von heute bis zum Sonntag im Schlosspark in Großharthau. Lars Menzel, erzähl mal, was ist denn da bei euch los am Wochenende?
1: Wir haben abends Disco mit Fassbieranstich und die ersten 30 Liter Freibier und einen Familiensonntag mit allerlei Leckereien für Groß und Klein, mit Bootetauziehen, was wir wieder aufleben lassen, mit Kinderkarussell, Eiswagen, ein buntes Programm für Groß und Klein.
0: Lars, das mit dem Bootetauziehen, das klingt nach Action. Erklär mal, was ist denn das?
1: Da treten zwei Mannschaften gegeneinander an. Es sind zwei Boote, die sind mit einem Seil verbunden. In jedem Boot sitzen zwei Personen, die dann mit Stech paddeln, versuchen, das jeweils andere Boot über eine Linie zu ziehen. Der es schafft, das andere Boot über die Linie zu ziehen, der hat gewonnen.
0: Das klingt nach einem großen Gaudi. Ihr wisst eben auch, wie es geht. 3 Tage lang zusammen Party machen in Großharthau. Ab heute Start, heute Abend um 7. Da gibt es eine Tech-Party für alle ab 16, wünsche ich viel Spaß beim Inselfest in Großharthau. Und wenn ihr sagt, Mensch, das wäre doch auch mal wieder was, einfach zum Volksfest zu rammeln, guckt mal auf radiopsr.de, da haben wir eine Menge Ausflugstipps in Sachsen für euch zusammengesucht. Jetzt gibt's natürlich die besten Hits von heute. Shakira, bitte.

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0: Happy Freitagnachmittag zusammen. Ihr hört die Feierabendshow. Ich bin Steffen Lukas. Hier ist Radio PSR 4 vor halb 4. Wir freuen uns jetzt schon auf kurz vor um 4. Da läuft hier wieder der Radio PSR Überraschungshit für noch mehr Abwechslung bei uns im Programm. Diesmal eine Nummer von Oasis. Ich weiß, es gibt haufenweise Oasis-Hits, aber ich habe gedacht, ich spiele für euch den schönsten. Okay? Lasst euch überraschen. Der Überraschungshit läuft in der Feierabendshow kurz vor 4. Und ab halb 4 geht's hier weiter natürlich mit den besten Hits von heute. Wir freuen uns auf Frohnatur, Miles Smith mit Stargazing und für die Abwechslung Ava Max, Sweet But Psycho.
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11: Mit Hanna Messerschmidt. Die Zukunft des Pumpspeicherwerks in Niederwarta scheint besiegelt. Die Sachsenenergie hatte der Weiternutzung eine klare Absage erteilt. Das geplante Flexibilisierungsgesetz im Bund lässt einige nun aufs Neue hoffen. Es soll den Bau und Ausbau von Kraftwerken einfacher machen. Der Dresdner Bundestagsmann Lars Rover steht hinter Niederwarta, betont aber:
12: Ohne einen Investor werden wir das nicht hinbekommen. Jedes Pumpspeicherwerk braucht Investoren und Betreiber. Und ich bin auch ganz optimistisch, dass wir die Sachsenenergie überzeugen können. Der Staat kann nicht Betreiber eines Pumpspeicherwerks sein. Deswegen brauchen Pumpspeicherwerke auch ein Geschäftsmodell.
11: Gute Nachrichten auf der B156 bei Bautzen. Nach über einem Jahr ist der Ausbau zwischen Niedergurig und Stier so gut wie abgeschlossen. Die Straße ist auf rund 3,5 Kilometern ausgebaut worden, inklusive Radweg. Fast 10 Millionen Euro hat der Bund dafür ausgegeben. Bei Stier laufen noch Restarbeiten. Das DRK will mehr Menschen zum Blutspenden motivieren, auch in Sachsen. Klappen soll das mit einer neuen Blutspende-App. Die listet zum Beispiel auf, wann man zuletzt gespendet hat und wo es in der Nähe Termine gibt. Das Ganze soll den Blutspendeprozess vereinfachen und besonders jüngere Leute ins Boot holen. Radio PSR. Neue Nachrichten wieder in einer halben Stunde.
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0: Heute Nachmittag zieht der ein oder andere Schauer übers Land. Es gibt das ein oder andere Gewitter. Macht am besten den Balkon und auch die Terrasse ein bisschen wetterfest. Es kann auch schwere Sturmböen geben. Die Temperaturen heute Abend zwischen 27 und 31 Grad. 37 war gestern. Heute Nacht wechselnde Bewölkung, weitere Schauer, einzelne kräftige Gewitter. Damit müsst ihr rechnen. Die Tiefstwerte zwischen 20 und 16 Grad. Morgen überwiegen dann die Wolken. Der Samstag sieht ein bisschen grau aus, aber ist ja wurscht. 23 bis 26 Grad kann sich sehen lassen. Aber im Laufe des Nachmittags, da gibt es dann noch mehr Sonne. Sonntag, dann wieder besseres Wetter. Es wird noch wärmer. 28 Grad am Sonntag.
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0: Autobahn A72 Richtung Chemnitz. Zwischen Chemnitz Süd und Chemnitz Rottluff gab es einen Unfall. Und in Dresden ist die B6, die Meißner Landstraße, zwischen Merbitzer Straße und der Kosse-Baudaer Straße gesperrt. Der Grund eine defekte Gasleitung. Im Erzgebirgskreis die Platanentalstraße zwischen Plattental und Plattentalstraße, ja, zwischen Plattental und am Berg. Da gab es einen Unfall, jetzt gesperrt. Und geblitzt wird in Dresden. Wiener Tunnel stadtauswärts, Chemnitz, Zwickauer Straße stadtauswärts und Leipzig-Holzhausen auf der Arthur-Polenz-Straße stadtauswärts. Fahrt schön vorsichtig, wenn ihr irgendwas entdeckt. Staus und Blitzer könnt ihr jederzeit ganz bequem melden über unsere App.
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0: 15.31 Uhr, eine Minute nach halb vier. Happy Feierabend wünscht die Feierabendshow. Wir feiern hier gleich die Multitasking-Fähigkeiten von Müttern. Die kümmern sich nämlich um jeden und um alles. Nicht nur zu Hause, auch im Urlaub am Strand. Die Welt in 30 Sekunden mit dem Jan Zerbst bei mir in der Show. In 10 Minuten vorher Afro Soul. Mit Mikey's Mind und Papa Ute. Kurz nach halb vier.

0: 3:03. Hier ist die Feierabendshow. Ich bin Steffen Lukas. Ihr hört Radio PSR. Grüße zu euch nach Hause. Grüße auf Arbeit oder Grüße in den Urlaub. Und Grüße an die Muttis. Weil, sind wir uns mal einig, wer kann alles gleichzeitig? Die Mütter.
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2: Mütter können ja zugleich mit ihren Kindern reden und sich mit anderen Müttern austauschen.
3: Ja, und seit wann macht ihr hier Urlaub?
4: Matteo, nicht barfuß über die Muscheln, sonst gibt's wieder ein Aua.
3: Ja, wir sind gestern gerade angereist.
4: Matteo, das Förmchen gehört der Paula.
2: Und ganz beeindruckend wird's dann ja, wenn die Mama auch noch ihren Hund dabei hat und mit ihrer Mutter zu Hause telefoniert.
3: Ja, fein, Rocky. Wo kann man denn hier im Ort mal schön essen gehen?
4: Matteo, nicht an den Haaren ziehen!
3: Ja, Mama, gießt du bitte auch die Blume im Arbeitszimmer?
4: Rocky, sitz!
3: Gibt's hier denn einen schönen Italiener?
4: Matteo, noch einmal und wir gehen nach Hause!
2: Fragt sich nur, wann und wie diese Mama sich im Urlaub entspannt.
3: Oh, wir lassen einfach mal die Seele baumeln. Wir haben hier im Urlaub gar keinen Stress.
4: Rocky! Mama! Matteo!
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0: Rocky, Mama, Matteo. Ist doch so, oder? Habt ihr euch wiedererkannt, liebe Mütter in Sachsen? Die Welt in 30 Sekunden bei uns in der Feierabendshow immer kurz nach 4:30. Jetzt ist es 3:15.

0: Dua Lipa. Houdini. Es ist 10 vor 4.
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0: Unser Versprechen für mehr Spaß und für mehr Abwechslung bei Radio PSR. Immer am Ende der Stunde gibt's den besonderen Song. Jetzt ein ganz großes Werk von einer Weltband. Hier sind die Gebrüder Gallagher und Oasis. Der Radio PSR Überraschungshit der Stunde. Don't Look Back in Anger.

0: Ach, herrlich. Schön falsch mitgegrölt im Volkswagen. Don't Look Back in Anger, Oasis. Ein Britpop-Song aus purem Gold. Hier ist Radio PSA. Das war der Radio PSA Überraschungshit. Den nächsten gibt's in einer Stunde kurz vor 5. Da könnt ihr euch jetzt schon drauf freuen. Und hier ab 4 geht's gleich weiter mit den besten Hits von heute. Das ist ja ganz klar. Hier ist Radio PSA. Taylor Swift, The Fate of Ophelia. Und für die Abwechslung TikTok mit Kesha.
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7: Kurz vor 4. Ich bin Tom Husse. Guten Tag. Der Massenansturm auf die spanische Exklave Ceuta hält an. Rund 60.000 Menschen haben laut Innenministerium die Grenze aus Marokko übertreten. 34 Menschen starben beim Schwimmen zur Exklave. Grund ist wohl ein Gerücht, das die Schleusermafia in Marokko verbreitet hat. Demnach soll Spanien nach einem Gerichtsurteil niemanden mehr abschieben, der über den Seeweg kommt. Das ist allerdings eine Falschmeldung, heißt es von den spanischen Behörden. Immer mehr Menschen in Sachsen erziehen ihre Kinder allein. Im letzten Jahr sind es über 150.000 gewesen. Das Projekt Alisan mit Kontaktstellen in Dresden, Leipzig und Chemnitz bietet ihnen Hilfe an, zum Beispiel alleinerziehenden Treffs und Beratungsangebote. Eine große Unterstützung für die Betroffenen, sagt Sozialministerin Petra Köpping.
8: Die oft in einer Notsituation mit Kindern sind, nicht wissen, was ihnen alles an Möglichkeiten zur Verfügung steht, aber eben auch, um Freizeitangebote mit ihren Kindern gemeinsam zu machen, Ferien mit ihren Kindern gemeinsam zu verbringen. Und deswegen bin ich in großer Dankbarkeit, weil ich sehe, was für engagierte Menschen sich um das Thema der Alleinerziehenden kümmern.
7: FIFA-Boss Infantino kann seine Investorenpläne wohl in die Tonne kicken. Nach den Europäern sowie den Nord- und Mittelamerikanern sagt auch der asiatische Verband Nein. Damit steht eine stabile Mehrheit gegen Infantinos Idee, Teile der WM an Investoren zu verkaufen. Die A14 zwischen Leipzig und Dresden ist ab heute Abend um 8 gesperrt. Grund ist der Abriss einer Autobahnüberführung bei Grimma. Der Verkehr wird zwischen Grimma und Mutschen umgeleitet, und zwar in beiden Richtungen. Montag früh soll die Autobahn wieder frei sein. Radio PSR, neue Nachrichten wieder in einer halben Stunde.
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0: Das ist ein bisschen ein Wechselspiel zwischen Sonne und Wolken. Heute am Nachmittag einzelne Schauer oder Gewitter ziehen durch. Wir haben Temperaturen zwischen 27 und 31 Grad. Obwohl, Steffen, ist mit dem Auto unterwegs. Bei dir ist es noch ein bisschen wärmer, oder?
9: Also ich fahre gerade hier in Dresden-Blauen, meine Runde. Da habe ich 37 Grad auf dem Thermometer stehen.
0: Siehste, fahre schön vorsichtig, Steffen, komme gut an. Heute Nacht, ja, es wird einigermaßen frisch, zwischen 20 und 16 Grad die Tiefstwerte. Morgen überwiegen dann die Wolken im Land, 23 bis 26 Grad am Samstag und immer wieder Schauer und Gewitter. Sonntag scheint die Sonne im Wechsel mit lockeren Wolken, da haben wir dann so um die 28 Grad. Sonntagnachmittag wird es schön sonnig.
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11: Punkt 4 im Land. Grüße ins Auto A4 Chemnitz-Dresden in Höhe Wilstruf. Aufpassen, da steht ein brennender LKW. Dann haben wir in Dresden die B6, das wäre die Meißner Landstraße, gesperrt wegen der defekten Gasleitung zwischen Merbitzer Straße und der Kosse-Baudaer Straße. In Kospa ist die Eilenburger Straße gesperrt, Unfall. Im Erzgebirgskreis betrifft die Plattentalstraße zwischen Plattental und Amberg, auch da Unfall. Und die Blitzer. Dresden wieder ganz fett dabei mit 3 Blitzern. Einer auf der Grundstraße, einer auf der Wiener Straße und auch im Wiener Tunnel stadtauswärts wird geblitzt. Und in Chemnitz-Zwickauer Straße stadtauswärts. Wenn ihr noch was seht, Staus oder Blitzer, ruft uns mal bitte an. 0800 023 4x4, dann nehmen wir es mit auf.
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11: Eine Minute nach um 4. Noch ein Kaffee, noch ein Keks und Feierabend, oder was? Noch lange kein Feierabend für alle Paketboten im Land. Das ist das Schicksal. Lasst euch bitte feiern von Radio PSR, der Jobsong für alle Paketboten. In 10 Minuten hier in der Feierabendshow.

16.11 Uhr. Hier ist die Feierabendshow. Hier ist Radio PSA. Ich bin Steffen Lukas. Freitag zieht sich's immer ein bisschen, hä? Bis endlich der Hammer fällt. Wohl dem, der schon im Garten oder auf dem Balkon chillt. Grüße an alle, die noch auf Kleche sind und großes Lob an alle Paketboten und Botinnen im Land. Das sind wirklich keine schönen Arbeitsbedingungen, gerade bei der Hitze in Sachsen. Habt bitte ein Herz und rückt mal eine Limo oder ein Eis raus, wenn das Paket kommt. Hier ist unser Dankeschön für euren tollen Job. Der Radio PSA Jobsong für alle Paketboten im Land.

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0: Mühsam nähert sich die Feierabenduhr, oder? 5 vor 4:30. Hier ist die Feierabendshow. Ich bin Steffen Lukas, ihr hört Radio PSR. Und wir freuen uns jetzt schon auf kurz vor 5. Nicht nur, weil dann endlich Feierabend ist für alle. Also, ich meine die, die nicht am Wochenende durchziehen und vielleicht heute noch Spätschicht haben. Für noch mehr Abwechslung bei eurer Arbeit gibt's bei uns den Radio PSR Überraschungshit. Immer am Ende der Stunde, diesmal von Alicia Keys. Das ist eine großartige Liebeserklärung an New York. Mehr will ich noch nicht verraten. Könnt ihr euch darauf freuen? Der Radio PSR Überraschungshit läuft hier pünktlich kurz vor 5. Und ab 4:30 bei mir Teddy Swims, Mr. Know It All. Die besten Hits von heute natürlich bei Radio PSR. Und für die Abwechslung Ellie Goulding und Burn.
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17: Mit Hanna Messerschmidt. Seit gut 2 Jahren ist das Pumpspeicherwerk Niederwarte außer Betrieb. Stand jetzt will die Sachsenenergie das Werk nicht weiter betreiben. Das geplante Flexibilisierungsgesetz im Bund lässt einige nun aufs Neue hoffen. Der Dresdner Abgeordnete Lars Rover zum Beispiel hält das Werk immer noch für wirtschaftlicher als viele kleine Batteriespeicher. Rover sagte uns:
18: Ich habe die Hoffnung, dass das neue Gesetz Möglichkeiten schafft, schneller zu Genehmigungsverfahren zu kommen, vielleicht auch Veränderungen vornehmen zu können, denn wir bräuchten für einen neuen Kraftwerksblock in jedem Fall ein neues Verfahren, ein Planfeststellungsverfahren, und darauf wird das Gesetz einzahlen.
17: Eine 5-köpfige Familie aus Dresden ist bei einer Alpenwanderung in Bergnot geraten. Eltern und Kinder mussten in Österreich per Hubschrauber gerettet werden. Sie verliefen sich auf ihrer Route und schafften den Aufstieg nicht mehr. Regen und starker Wind kamen noch dazu. Den Einsatz muss die Familie selbst zahlen. Dresden ist wieder im Roland-Kaiser-Fieber. Der Schlagerstar spielt ab heute Abend 4 Konzerte bei den Filmnächten am Königsufer. Wie üblich ist die Kaisermania restlos ausverkauft. Die Veranstalter rechnen dieses und nächstes Wochenende mit insgesamt 50.000 Fans. Radio PSR. Neue Nachrichten wieder in einer halben Stunde.
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0: Mal mehr, mal weniger Sonne heute. Dabei ziehen einzelne Schauer oder Gewitter durch. Örtlich kann es auch zu Unwettern kommen. Da müsst ihr aufpassen. Hagel, Starkregen, schwere Sturmböen könnten dabei sein. Die Abendtemperaturen liegen dann zwischen 27 und 31 Grad. Momentan ist es auch in Zwickau und in Leipzig viel, viel wärmer. In der Nacht ziehen bei wechselnder Bewölkung dann weitere Schauer und einzelne kräftige Gewitter durch. Die Tiefstwerte zwischen 20 und 16 Grad. Morgen dann überwiegend Wolken. Es gibt Schauer und Gewitter. Und Höchstwerte zwischen 23 und 26 Grad. Sonntag wird es am Nachmittag besonders wieder sonniger. Und dann gibt es Temperaturen zwischen 28 und 30.
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0: 16.30 Uhr, Grüße zu euch ins Auto A4 Richtung Dresden. Aufpassen in Höhe Wilsdruf, da steht ein brennender LKW. A13, Schönefelder Kreuz Richtung Dresden zwischen Ruhland und Ortrand. Da liegt ein großes Pappschild auf der Autobahn. In Dresden ist die B6 gesperrt, zwischen der Merbitzer Straße und der Kosse-Baudaer Straße. In Kospa die Eilenburger Straße nach einem Unfall gesperrt. Und die Plattentalstraße zwischen Plattental und Amberg auch da gesperrt wegen eines Unfalls. In Dresden wird geblitzt auf der Grundstraße stadteinwärts, dann auf der Wiener Straße stadtauswärts und in Chemnitz Zwickauer Straße stadtauswärts. Wenn ihr noch was seht, Staus oder Blitzer, immer her damit. Am besten anrufen. Kostet nichts. 0800 023 4x4.
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0: 16:30 nur noch schnell tanken und ab nach Hause. Ups, er hat tanken gesagt. Wollen wir über Benzin reden? Nein, ne? Es gibt allerdings eine Möglichkeit, also nur eine theoretische, wie man billiger an Benzin kommt. Gehen wir gleich in Ruhe durch am Sinnlos-Telefon. In 10 Minuten bei mir in der Show vorher die neue Clock Clock, Out of the Dark. Ich wünsche einen

0: Drei Minuten noch bis dreiviertel fünf. Hier ist die Feierabendshow. Ich bin Steffen Lukas, ihr hört Radio PSR. Jetzt eine Schippe Quatsch. Ein sinnloses Telefon, allerdings mit Warnhinweis. Bitte nicht nachmachen.
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2: SO Hannover, Thesen, guten Tag.
3: Ja, schönen guten Tag. Mein Name ist Bergmann. Ich bin Landwirt.
2: Ja.
3: Und ich sag's gleich raus, ich habe hier ein bisschen Scheiße gebaut. Ich bin an so ein Laster von euch, an so Tankwagen ran.
2: Ja.
3: Ich bin mit dem Güllefass hier vorbeigefahren. Ich sag's ganz ehrlich, ich wollte Benzin klauen.
2: Sie wollten was klauen?
3: Ich wollte Benzin klauen aus so einem Benzinlaster von euch.
2: Ach so, das sagen Sie auch noch so.
3: Ja, nee, ich hab Scheiße gebaut, weil ich hab das Ding angebohrt und hab jetzt rüber ein Leitungssystem in mein Güllefass gelegt, aber das hört nicht wieder auf. Das Fass ist voll sozusagen, aber der Hänger läuft aus von euch. Ich hab jetzt keine Möglichkeit mehr, das zu stoppen.
2: Ja, und wo befinden Sie sich jetzt momentan?
3: Also gut, ich bin in Wilsdruff.
2: In Wilsdruff?
3: Bei Dresden.
2: Bei Dresden.
3: Weil ich will nur nicht, wenn der jetzt hier, wenn ich jetzt loslasse, das dröppelt weiter raus und der fährt los und es entzündet sich oder so, dann zieht er jetzt hier eine kilometerlange Feuerspur hinter sich her. Das schwabbert jetzt die ganze Zeit hier raus. Ich meine, ich kann gerne die Hand mal wegnehmen.
2: Also tun Sie das ja nicht. Also.
3: Ja, wie Sie wollen.
2: Also.
3: Hören Sie es. Ich höre auf wieder. Ich höre lieber wieder auf, weil das ist mir jetzt zu heiß hier. Das ist ja brennbar,
2: also
3: das Zeug.
2: Ich will Ihnen ja nicht zu nahe.
3: Karl-Heinz! Gib mir mal Feuer! Weil Sie glauben mir es wahrscheinlich nicht. Karl-Heinz, komm mal her, gib mir mal Feuer!
2: Bleiben Sie mal ganz ruhig jetzt.
3: Was?
2: Ne? Also bloß kein Feuer.
3: Ja, wieso?
2: Nein, das dürfen wir nicht machen. So kommen wir nicht weiter.
3: Sie meinen, ich soll erstmal eine rauchen?
2: Um Gottes Willen, nein, nein. Also wenn Ihnen Ihr Leben lieb ist, dann lassen Sie das.
3: Fräulein Esso?
2: Ja.
3: Hier ist Radio PSR, das sinnlos Telefon.
2: Oh nein, ich krieg einen Knall. Oh nee.
3: Herzlichen Glückwunsch.
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0: War ja nur Spaß. 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Jetzt zum Feierabend die besten Hits von heute. Mr. Teddy Swims und Mr. Know-It-All um gleich 4:45.

0: Die Feierabendshow um 8 vor 5.
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0: Hoffentlich habt ihr eure Arbeit bald geschafft. Dann ist endlich Freitagabend und Wochenende. Und für noch mehr Abwechslung, entweder in eurer Freizeit oder auf Arbeit in der Spätschicht, spielen wir für euch den besonderen Song am Ende jeder Stunde. Und diesmal ist es ein, sagen wir mal, Kraftwerk von Alicia Keys. Eine Liebeserklärung an New York. Empire State of Mind.

0: Empire State of Mind, Alicia Keys. Der Radio PSR Überraschungshit. Die nächsten gibt es schon am Ende der nächsten Stunde. Den spielen wir pünktlich kurz vor 6. Und hier ab 5 geht's weiter mit den besten Hits von heute für euren Feierabend. Isaac, We Had It All, Neuzugang bei Radio PSR und für die Abwechslung Silver, Turn the Tide.
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13: Kurz vor 5. Ich bin Tom Husse. Guten Tag. Der Massenansturm auf die spanische Exklave Ceuta hält an. Rund 60.000 Menschen haben laut Innenministerium die Grenze aus Marokko überquert. 34 Menschen sind bereits im Meer ertrunken. Mehr von Silas Quiring.
14: Grund ist wohl ein Gerücht der Schleusermafia in Marokko. Demnach soll Spanien nach einem Gerichtsurteil niemanden mehr abschieben, der über den Seeweg kommt. Das ist allerdings eine Falschmeldung, heißt es von den spanischen Behörden. Die Exklave liegt nahe der Straße von Gibraltar, aber noch auf marokkanischer Seite. Dort leben eigentlich gerade mal gut 80.000 Menschen. Spanien spricht von einem Angriff und setzt jetzt verstärkt Militär ein.
13: Autobahnsperrung zwischen Leipzig und Dresden. Die A14 wird heute Abend um 8 in beide Richtungen dicht gemacht. Grund ist der Abriss einer Überführung zwischen Mutschen und Grimma. Der Verkehr wird umgeleitet. Montag früh soll die Autobahn wieder frei sein. FIFA-Boss Infantino steht vor einer Riesenschlappe. Er hat keine Mehrheit für seine Idee, die WM teilweise an Investoren zu verkaufen. Nach der europäischen UEFA und den Nord- und Mittelamerikanern lehnt nun auch der asiatische Verband das Ganze ab. Verbraucher in der EU haben seit heute ein Recht auf Reparatur. Es gilt für kaputte Elektrogeräte wie Waschmaschinen, Fernseher oder Smartphones. Hersteller müssen Ersatzteile bereitstellen und Geräte kostenlos oder zu einem angemessenen Preis reparieren. Was als angemessen gilt, ist nicht klar festgelegt. Radio PSR, neue Nachrichten wieder in einer halben Stunde.
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0: Heute Abend mal mehr, mal weniger Wolken. Dabei ziehen einzelne Schauer oder Gewitter über Sachsen. Örtlich kann es auch zu Unwettern kommen. Die Temperaturen zwischen 27 und 31 Grad. In Zwickau 33. In der Nacht ziehen bei wechselnder Bewölkung weitere Schauer durch. Die Tiefstwerte zwischen 20 und 16 Grad. Morgen, ja, ist es wechselhaft im Land. Immer noch Unwettergefahr. Die Höchstwerte am Samstag 23 bis 26 Grad und immer Schauer und Gewitter möglich. Auch Sonntag. Die Sonne scheint im Wechsel mit lockeren Wolken. Am Nachmittag ist es dann eigentlich unbewölkt. Also nicht bewölkt. Die Sonne scheint bei 28 Grad am Sonntag.
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0: Autobahn A4 Erfurt Richtung Chemnitz. Ihr müsst aufpassen zwischen Glauchau Ost und Hohenstein-Ernsthal. Da ist ein Auto auf der rechten Fahrspur liegen geblieben. In Dresden die Meißner Landstraße gesperrt zwischen Merbitzer und Kossebauder Straße. Im Kreis Mittelsachsen und im Kreis Nordsachsen, da ist es die Straße zwischen Kleinpelsen und Mügeln. Aufpassen, mehrere Kinder dort auf der Straße. In Dresden wird geblitzt, Grundstraße stadteinwärts und Wiener Straße stadtauswärts und Chemnitz-Zwickauer Straße stadtauswärts. Wenn ihr noch was seht, Staus oder Blitzer, immer her damit. Geht ganz bequem über unsere App.
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0: 5:02.
15: Sie's Feier, oh.
0: Gott sei Dank.
15: Sie's Feier, oh.
0: Es wird aber gut Zeit, hä?
15: Das Tagwerk ist vollbracht.
0: Ja, nicht für alle. Die einzigen, die noch arbeiten in Sachsen, sind die Spätschichtler im Land und die Mähroboter. Der Jobsong für alle Mähroboter in 10 Minuten hier in der Feierabendshow.

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0: Turn the Tide mit Silver in der Feierabendshow um 6:15. Hier ist Radio PSA. Ich bin Steffen Lukas, wünsche euch einen schönen Feierabend. Hoffentlich könnt ihr ihn schon genießen. Und schaut bitte eurem Mähroboter verträumt bei der Arbeit zu. Denn das ist ja wirklich eine Berufsgruppe, diese Mähroboter, die haben jetzt noch schwer zu tun in eurem Garten. Jörg Teichert, wie heißt dein Mähroboter?
1: Hallo Steffen, mein Roboter heißt Horry.
0: Meiner heißt Holger. Und der hier, der heißt Heiko. Der Radio PSR Jobsong für alle Mähroboter. Macht das ordentlich, nicht, dass mir Klagen kommen.
2: Ich bin hier und du bist hier auf der Gartenfeier. Der Mähroboter Heiko geht uns gerade tierisch auf die Eier. Uns kommt der Mäher näher. Heiko, der mäht.

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0: Hey, Vomex, und maybe you're the problem für eure Heimfahrt. 6:02, hier ist die Feierabendshow. Ich bin Steffen Lukas, ihr hört Radio PSR. Und für noch mehr Abwechslung auf dem Heimweg gibt's bei uns den Radio PSR Überraschungshit. Der nächste läuft am Ende der Stunde. Da habe ich einen absoluten 80er-Knaller rausgekramt von Tears for Fears. Könnt ihr euch drauf freuen? Der Radio PSR Überraschungshit 6:05 und jetzt 6:30 bei mir Taylor Swift, The Fate of Ophelia, und für die Abwechslung Harry Styles, Sign of the Times.
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9: Mit Hanna Messerschmidt. Die Zukunft des Pumpspeicherwerks in Niederwarta scheint besiegelt. Die Sachsenenergie hatte der Weiternutzung eine klare Absage erteilt. Das geplante Flexibilisierungsgesetz im Bund lässt einige nun aufs Neue hoffen. Es soll den Bau und Ausbau von Kraftwerken einfacher machen. Der Dresdner Bundestagsmann Lars Rover steht hinter Niederwarta, betont aber:
10: Ohne einen Investor werden wir das nicht hinbekommen. Jedes Pumpspeicherwerk braucht Investoren und Betreiber. Und ich bin auch ganz optimistisch, dass wir die Sachsenenergie überzeugen können. Der Staat kann nicht Betreiber eines Pumpspeicherwerks sein. Deswegen brauchen Pumpspeicherwerke auch ein Geschäftsmodell.
9: Gute Nachrichten auf der B156 bei Bautzen. Nach über einem Jahr ist der Ausbau zwischen Niedergurich und Stier so gut wie abgeschlossen. Die Straße ist auf rund 3,5 Kilometern ausgebaut worden, inklusive Radweg. Fast 10 Millionen Euro hat der Bund dafür ausgegeben. Bei Stier laufen noch Restarbeiten. Das DRK will mehr Menschen zum Blutspenden motivieren, auch in Sachsen. Klappen soll das mit einer neuen Blutspende-App. Die listet zum Beispiel auf, wann man zuletzt gespendet hat und wo es in der Nähe Termine gibt. Das Ganze soll den Blutspendeprozess vereinfachen und besonders jüngere Leute ins Boot holen. 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Neue Nachrichten wieder in einer halben Stunde.
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0: Wechselnd bewölkt am Freitagabend. Es ziehen einzelne Schauer und Gewitter übers Land. Örtlich kann es zu Unwettern kommen. Achtung vor Hagel, Starkregen und schweren Sturmböen. 27 bis 31 Grad die Höchstwerte heute Abend. In der Nacht ziehen dann bei wechselnder Bewölkung weitere Schauer übers Land. Die Tiefstwerte zwischen 20 und 16 Grad. Morgen überwiegend dann Wolken. Zunächst regnet es, dann gibt es auch das ein oder andere Gewitter. Die Sonne hat es morgen ein bisschen schwerer, Höchstwerte allerdings trotzdem stattlich. 23 bis 26 Grad, Sonntag noch ein bisschen wärmer. Gerade am Sonntagnachmittag viel Sonne und Temperaturen bis 28 Grad.
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0: Autobahn A4, Erfurt Richtung Chemnitz, zwischen Glauchau Ost und Hohenstein-Ernsttal. Da ist ein Auto auf der rechten Fahrspur liegen geblieben. In Dresden die B6, Meißner Landstraße, zwischen Merbitzer Straße und Kosse-Bauderer Straße gesperrt. Defekte Gasleitung. Geblitzt wird in Dresden auf der Grundstraße, auf der Wiener Straße und im Wiener Tunnel und in Chemnitz Zwickauer Straße stadtauswärts. Wenn ihr noch was seht, Staus oder Blitzer, könnt ihr ganz bequem melden über unsere App.
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0: 6:35, Happy Feierabend wünscht Radio PSR. Was denkt ihr, wie schnell kann man mit einem Bobby-Car einen Berg runterheizen? Es gibt einen neuen Geschwindigkeitsrekord. Reden wir drüber in 10 Minuten in der Show.

Clean Bandit in der Feierabendshow. Eine Minute noch bis 17:45. Habt einen schönen Feierabend am Freitag. Hier ist Radio PSR. Ich bin Steffen Lukas. Vielleicht beobachtet ihr ja gerade den Nachwuchs, wie er verträumt. Die Straße rauf und runter fährt mit dem Bobbycar. Es gibt einen neuen Geschwindigkeitsrekord auf einem Bobbycar. Der hessische Tüftler Marcel Paul, der ist tatsächlich auf einem Bobbycar ohne Motor mit unfassbaren 149,8 km/h eine österreichische Bergstraße runtergerast. Hat damit einen neuen Weltrekord aufgestellt. Das war so ein, leicht modifiziertes Bobbycar. Das hatte so eine Art Rennreifen drauf. Aber der Typ hat da draufgelegt wie auf einem Schlitten, auf einem Rennschlitten. Und weil das Plastikauto natürlich keine Bremsen hat, hat er mit den Füßen gebremst. Das Fazit 230 Meter langer Bremsweg und die Schuhsohlen waren hinterher futsch. Also, falls ihr euch gefragt habt, Mensch, was machen wir denn am Wochenende? Rauf aufs Bobbycar mit euch. 17:45. Schönen Freitagabend jetzt mit Taylor Swift und Opalite. Hier ist Radio PSR. 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

0: besten Hits von heute bei Radio PSA und ruhig mal schweben in den Feierabend am Freitag. Home, Glockenbach und Tom Walker. 8:06.
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0: Machen wir immer am Ende der Stunde für noch mehr Spaß und für noch mehr Abwechslung hier bei Radio PSR. Versprochen habe ich euch einen 80er-Knaller und hier kommt die Lieferung. Das sind Tears for Fears.

0: Tears for Fears und Shout, der Radio-PSA-Überraschungshit für diese Stunde. Ihr könnt euch schon auf den nächsten freuen. Ich will noch nicht verraten, aber wir bleiben ungefähr in dem Jahrzehnt. Den nächsten Radio-PSA-Überraschungshit hört ihr schon in einer Stunde kurz vor sieben. Und in der nächsten halben Stunde geht's weiter mit feinster Mucke für den Freitagabend. Die besten Hits von heute, ganz klar. Kato, Turn the Lights Off habe ich da. Und für die Abwechslung Green Day, Boulevard of Broken Dreams.
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11: Kurz vor sechs. Ich bin Tom Husse. Guten Abend. An der spanischen Exklave Ceuta haben mittlerweile rund 60.000 Menschen die Grenze von Marokko zur EU überquert. Hintergrund sind wohl Gerüchte der Schleusermafia über vermeintlich bessere Bleibechancen. Außenminister Wadefuhl zeigte sich zuversichtlich, dass Marokko die Menschen zurücknimmt. Immer mehr Menschen in Sachsen erziehen ihre Kinder allein. Im letzten Jahr hat es mehr als 150.000 Alleinerziehende bei uns gegeben. Das Projekt Alisan mit Kontaktstellen in Dresden, Leipzig und Chemnitz bietet Hilfe an, zum Beispiel Alleinerziehenden-Treffs oder Beratungsangebote. Jacqueline Hofmann vom Chemnitzer Trägerverein sagte uns,
12: sie stehen oft vor finanziellen, organisatorischen und natürlich so eine Trennung bringt natürlich auch emotionale Herausforderungen mit sich. Und es geht ganz häufig so um Fragen Trennung, Scheidung, Unterhalt, Sorge- und Umgangsrecht oder auch einfach dieses Gefühl, mit den täglichen Anforderungen allein zu sein.
11: Eine Woche nach dem Anschlag in Berlin steht in Hamburg morgen der nächste große CSD bevor. Etwa 250.000 Menschen werden erwartet, viele mit einer jetzt erst rechte Einstellung, so die Veranstalter. Die Polizei hat die Sicherheitsvorkehrungen nochmal deutlich erhöht. Ein Gasleck sorgt aktuell auf der B6 in Dresden-Briesnetz für Probleme. An der Aral-Tankstelle ist die Straße stadteinwärts dicht. Die Leitung wird in Ordnung gebracht, das Gas abgefackelt. Laut der Sachsen-Energien gibt es aber keinen Versorgungsausfall. Wann die Straße wieder frei ist, lässt sich noch nicht sagen. Radio PSR, neue Nachrichten wieder in einer halben Stunde.
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0: Heute Abend und in der Nacht nehmen die Wolken zu. Einzelne Schauer sind möglich, hier und da auch mal ein Gewitter. Es besteht auch Unwettergefahr durch Hagel, Starkregen und schwere Sturmböen. Heute Nacht ziehen dann gebietsweise Schauer und Gewitter über Sachsen. Die Temperaturen gehen runter auf 19 bis 15 Grad. Morgen der Samstag recht unbeständig und hier ist der Ausblick für eure Region. In und um Dresden ziehen Schauer und Gewitter durch. Am Nachmittag beruhigt sich das Wetter und dann scheint auch mal länger die Sonne. Wir bekommen bis 26 Grad in Coschütz und bis 27 Grad in Löbau. Am Sonntag ist es heiter bis wolkig, nur wenig Regen in Sachsen und Temperaturen um die 30 Grad. Am Montag wird es dann wieder heiß, viel Sonne, zwischendurch paar Schauer und Gewitter zum Wochenstart.
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0: Autobahn A4 Richtung Chemnitz zwischen Glauchau Ost und Hohenstein-Ernsthal ist ein Auto auf der rechten Fahrspur liegen geblieben. In Dresden die Meißner Landstraße gesperrt zwischen Merbitzer Straße und der Kosse-Baudaer Straße. Und geblitzt wird in Dresden im Wiener Tunnel stadtauswärts und Chemnitz Zwickauer Straße stadtauswärts. Wenn ihr noch was seht, Staus oder Blitzer, einfach melden am Telefon 0800 023 4x4.
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0: Um 6 am Freitagabend, genießt bitte eure Freizeit. Liebe Grüße an dieser Stelle in alle Spätschichten. Das wird noch mit dem Feierabend. So, Wochenende morgen, was machen wir mit der vielen Freizeit? Manche können ja überhaupt nicht umgehen damit. Ich habe einen guten Leipzig-Tipp für euch. Gleich in 10 Minuten hier in der Feierabendshow.

Marlon Rodett und New Age, es ist kurz nach 6. Genießt euren Feierabend. Ich bin Steffen Lukas, ihr hört Radio PSR. Heute geht's los mit dem Musikfestival Leipziger Marktmusik. Geht bis zum 9. August, das heißt 10 Tage Live-Mucke unter freiem Himmel auf dem Markt. Heute Abend 20 Uhr Queens of Pop mit der großen Jasmin Graf und Band aus Leipzig. Samstagabend 17 Uhr musikalische Frauenpower mit Koryphäen. Und so geht das weiter. 20 Uhr am Samstag Deutschpop mit Cello und der Band Stielbruch. Sonntagabend um 8 Uhr Lieder von Gundermann mit der 12-köpfigen Band Seitlinge und Singers. Und auch die Lose Skiffel-Gemeinschaft ist dabei. Also da könnt ihr euch richtig wohlfühlen, vielleicht ein kleines Getränk genießen und feinste Live-Musik hören auf dem Leipziger Markt noch bis zum 9. August. Wünsche ich viel Spaß und noch mehr Tipps für euer Wochenende. Auch vor allen Dingen, was in eurer Nähe los ist. Das findet ihr alles auf radiopsr.de.

0: Gleich 6:30, die Feierabendshow. Ich bin Steffen Lukas, wünsche euch einen schönen Freitagabend. Ihr könnt euch freuen auf kurz vor 7:00. Da läuft hier der nächste Radio PSR Überraschungshit. Diesmal, da werdet ihr glauben, ihr hört nicht richtig, Bronski Beat. Ich sag nicht, welcher Song, vielleicht könnt ihr es euch denken. Lasst euch überraschen, der Radio PSR Überraschungshit läuft pünktlich kurz vor 7:00. Und für die nächste halbe Stunde habe ich die besten Hits von heute rausgekramt. Jennifer Lopez und David Guetta, Save Me Tonight. Und für die Abwechslung Sunrise Avenue, I Don't Dance.
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7: Mit Hanna Messerschmidt. Seit gut 2 Jahren ist das Pumpspeicherwerk Niederwarte außer Betrieb. Stand jetzt will die Sachsenenergie das Werk nicht weiter betreiben. Das geplante Flexibilisierungsgesetz im Bund lässt einige nun aufs Neue hoffen. Der Dresdner Abgeordnete Lars Rover zum Beispiel hält das Werk immer noch für wirtschaftlicher als viele kleine Batteriespeicher. Rover sagte uns:
8: Ich habe die Hoffnung, dass das neue Gesetz Möglichkeiten schafft, schneller zu Genehmigungsverfahren zu kommen, vielleicht auch Veränderungen vornehmen zu können, denn wir bräuchten für einen neuen Kraftwerksblock in jedem Fall ein neues Verfahren, ein Planfeststellungsverfahren, und darauf wird das Gesetz einzahlen.
7: Eine 5-köpfige Familie aus Dresden ist bei einer Alpenwanderung in Bergnot geraten. Eltern und Kinder mussten in Österreich per Hubschrauber gerettet werden. Sie verliefen sich auf ihrer Route und schafften den Aufstieg nicht mehr. Regen und starker Wind kamen noch dazu. Den Einsatz muss die Familie selbst zahlen. Dresden ist wieder im Roland-Kaiser-Fieber. Der Schlagerstar spielt ab heute Abend 4 Konzerte bei den Filmnächten am Königsufer. Wie üblich ist die Kaisermania restlos ausverkauft. Die Veranstalter rechnen dieses und nächstes Wochenende mit insgesamt 50.000 Fans. Radio PSR. Neue Nachrichten wieder in einer halben Stunde.
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0: Heute Abend und in der Nacht nehmen die Wolken zu. Einzelne Schauer sind möglich. Hier und da auch mal ein Gewitter. Es besteht auch Unwettergefahr durch Hagel, Starkregen und schwere Sturmböen. Heute Nacht ziehen dann gebietsweise Schauer und Gewitter über Sachsen. Die Temperaturen gehen runter auf 19 bis 15 Grad. Morgen der Samstag recht unbeständig. Und hier ist der Ausblick für eure Region. In und um Dresden ziehen Schauer und Gewitter durch. Am Nachmittag beruhigt sich das Wetter und dann scheint auch mal länger die Sonne. Wir bekommen bis 26 Grad in Coschütz und bis 27 Grad in Löbau. Am Sonntag ist es heiter bis wolkig, nur wenig Regen in Sachsen und Temperaturen um die 30 Grad. Am Montag wird es dann wieder heiß, viel Sonne, zwischendurch paar Schauer und Gewitter zum Wochenstart.
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0: 18.29 Uhr, Grüße zu euch ins Auto. A4 Chemnitz-Dresden zwischen Berbersdorf und Siebenlehen. Da liegen Gegenstände auf der Straße und Achtung, da befinden sich auch Personen auf dem linken Fahrstreifen. A14 Nossen-Leipzig zwischen Döbeln-Ost und Döbeln-Nord liegen Reifenteile rum. A17 Dresden-Prag zwischen Dresden-Gorbitz und Dresden-Südvorstadt, da steht ein defekter LKW. Und A38 Halle-Leipzig zwischen dem Rastplatz Pößgraben und dem Dreieck Partenaue Gegenstände auf dem mittleren Fahrstreifen. Geblitzt wird in Dresden, Wiener Tunnel stadtauswärts und Chemnitz-Zwickauer Straße ebenfalls stadtauswärts. Wenn ihr noch was seht, Staus oder Blitzer, könnt ihr jederzeit ganz bequem melden über unsere App oder einfach anrufen 0800 023 4x4. Wir wünschen eine gute Fahrt, kommt gut an.
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0: 6:30, Happy Abendbrot wünscht die Feierabendshow. Ich bin Steffen Lukas, wünsche euch einen schönen Freitagabend. Wieder eine Woche Arbeit geschafft im Sommer, oder? Für viele geht's ab in den Urlaub. Immerhin haben wir noch 2 Wochen Sommerferien. Und eine Berufsgruppe, die euch gerade in der Urlaubszeit freundlich gestimmt begegnet, das sind die Flugbegleiter und Flugbegleiterinnen im Land. Und die feiern wir gleich mit dem Radio PSR Jobsong. In 10 Minuten hier in der Feierabendshow.

18.34 Uhr, 4:30, wir unterbrechen für eine Sofortmeldung aus der Radio Pirsaer Verkehrszentrale. Ihr müsst aufpassen, und zwar in Zeschnig. Das ist ein Ortsteil der Stadt Hohenstein. Ich gucke mal, das ist im Landkreis Sächsische Schweiz aus der Erzgebirge. Da hat nämlich unser Hörer Sebastian Mühle eine freilaufende Rinderherde gesehen aktuell in Zeschnig. Also schön aufpassen, da fahrt schön vorsichtig, okay?

Ich tanze nicht. I don't dance. Sunrise Avenue, die Feierabendshow kurz nach 6:30. Ich bin Steffen Lukas, hier ist Radio PSR. Tanzen solltest du auch nicht auf einem Flug in den Urlaub. Wann wackelt nämlich die Kiste? Hier ist der Jobsong für alle, die den Flug begleiten und uns das sichere Gefühl geben. Für alle Flugbegleiterinnen und Flugbegleiter im Land. Jetzt geht's in die Luft. Bring a section. Wenn du willst,

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1: Immer so ein ganz besonderer Song am Ende der Stunde für noch mehr Spaß und Abwechslung hier bei Radio PSR. Und das ist wirklich eine Nummer, da werden bei vielen die Erinnerungen wach, wie wir, als wir jung waren, in die Disco gerannt sind und natürlich die Tanzfläche gestürmt haben. Bei Bronski Beat und Small Town Boy, der Radio PSR Überraschungshit der Stunde.

0: Smalltown Boy, Bronzegebiet, der Radio PSA Überraschungshit für diese Stunde. Den nächsten hört ihr morgen, 10 vor 8, in der Radio PSA Samstagsshow mit Timon. Und ab um 7 geht's weiter hier mit den besten Hits von heute für euren Freitagabend. Neuzugang Tame Impala und Jenny mit Dracula. Ich wünsche euch ein schönes Wochenende.
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6: Kurz vor 7. Ich bin Nanju Kuhlmann. Guten Abend. Immer mehr Geflüchtete kehren von der spanischen Exklave Ceuta aus nach Marokko zurück. Fast 60.000 Menschen waren in den letzten Tagen nach Ceuta gekommen. Fast zwei Drittel sind aber schon wieder ausgereist, heißt es von den spanischen Behörden. Neuer Hitzerekord in Sachsen. 39,2 Grad hat das Thermometer gestern in Klitschen bei Torgau angezeigt. Für Sachsen ist das der höchste Wert, der jemals im Monat Juli erfasst wurde. Der bisherige Spitzenwert war vergangenes Jahr ebenfalls in Klitschen gemessen worden. Damals waren es 38,5 Grad. Immer mehr Menschen in Sachsen erziehen ihre Kinder allein. Im letzten Jahr hat es mehr als 150.000 Alleinerziehende bei uns gegeben. Das Projekt ALISA mit Kontaktstellen in Dresden, Leipzig und Chemnitz bietet Hilfe an. Zum Beispiel Alleinerziehenden-Treffs und Beratungsangebote. Jacqueline Hofmann vom Chemnitzer Trägerverein sagte uns:
7: Sie stehen oft vor finanziellen, organisatorischen und natürlich so eine Trennung bringt natürlich auch emotionale Herausforderungen mit sich. Und es geht ganz häufig so um Fragen Trennung, Scheidung, Unterhalt, Sorge- und Umgangsrecht oder auch einfach dieses Gefühl, mit den täglichen Anforderungen allein zu sein.
6: FIFA-Boss Infantino kann seine Investorenpläne wohl in die Tonne kicken. Nach den Europäern sowie den Nord- und Mittelamerikanern sagt auch der asiatische Verband nein. Damit steht eine stabile Mehrheit gegen Infantinos Idee, Teile der WM an Investoren zu verkaufen. Radio PSR, neue Nachrichten wieder in einer halben Stunde.
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0: Heute Abend und in der Nacht nehmen die Wolken zu. Einzelne Schauer sind möglich. Hier und da auch mal ein Gewitter. Es besteht auch Unwettergefahr durch Hagel, Starkregen und schwere Sturmböen. Heute Nacht ziehen dann gebietsweise Schauer und Gewitter über Sachsen. Die Temperaturen gehen runter auf 19 bis 15 Grad. Morgen der Samstag recht unbeständig. Und hier ist der Ausblick für eure Region. In und um Dresden ziehen Schauer und Gewitter durch. Am Nachmittag beruhigt sich das Wetter und dann scheint auch mal länger die Sonne. Wir bekommen bis 26 Grad in Coschütz und bis 27 Grad in Löbau. Am Sonntag ist es heiter bis wolkig, nur wenig Regen in Sachsen und Temperaturen um die 30 Grad. Am Montag wird es dann wieder heiß, viel Sonne, zwischendurch paar Schauer und Gewitter zum Wochenstart.
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9: Auf der A4 Dresden-Chemnitz, Achtung, zwischen Wilsdruff und dem Dreieck Nossen kommt es zu Sichtbehinderungen durch Staub. Auf der A4 Chemnitz Richtung Dresden, zwischen Dresden-Neustadt und Dresden-Wildermannen liegen Gegenstände auf dem mittleren Fahrstreifen. Staus oder Blitzer einfach melden unter 0800 023 und 4x die 4.

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3: Hallo, ich bin Daniel Heinze und das ist diese Woche wichtig in Sachsens Kirchen und Gemeinden. Trauer um Sachsens früheren Landesbischof Jochen Bohl. Der Theologe starb diese Woche nach schwerer Krankheit im Alter von 76 Jahren. Bis 2015 stand Bohl an der Spitze der evangelischen Landeskirche Sachsens. Ein Höhepunkt seiner Amtszeit war die Wiedereinweihung der Dresdner Frauenkirche im Oktober 2005. Bohl bezeichnete ihren Wiederaufbau damals als Werk der Versöhnung und Mahnung zum Frieden. Von 2010 bis 2015 war Bohl außerdem stellvertretender Ratsvorsitzender der evangelischen Kirche in Deutschland. Das katholische Bistum Dresden-Meißen gibt sein Bildungsgut St. Benno in Schmochtitz bei Bautzen ab. In einem Jahr zieht sich das Bistum aus der Einrichtung zurück. Der Grund dafür ist vor allem das jährliche Defizit von mehr als 700.000 Euro. Schmochtitz ist seit Jahrzehnten ein wichtiger Ort für Bildung, Begegnung und kirchliches Leben. Bischof Heinrich Timmer-Evers spricht deshalb von einem schmerzlichen Verlust. Die Suche nach einem neuen Träger läuft. Der soll das Haus möglichst als Bildungsort weiterführen. Das Bistum muss insgesamt rund 17,5 Millionen Euro pro Jahr einsparen, da die Zahl der Gläubigen sinkt, das Geld knapper wird und die Kosten steigen. Und der Förderkreis für den Friedhof in Merane erhält den Deutschen Preis für Denkmalschutz 2026. Schon seit 15 Jahren engagieren sich hier Menschen ehrenamtlich für den historischen evangelischen Friedhof und seine denkmalgeschützten Gebäude, Anlagen und Grabmale. Mit Spenden, Fördermitteln und eigener Arbeit bewahrt der Verein zum einen die historische Bausubstanz. Durch Führungen, Konzerte und Ausstellungen macht er außerdem den Friedhof auch als Ort der Meraner Stadt- und Kulturgeschichte erlebbar. Dafür bekommt der Förderpreis die silberne Halbkugel. Der Deutsche Preis für Denkmalschutz gilt als höchste Auszeichnung dieser Art in Deutschland und wird im Herbst in Schwerin verliehen.
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1: Mit Hanna Messerschmidt. Die Zukunft des Pumpspeicherwerks in Niederwarta scheint besiegelt. Die Sachsenenergie hatte der Weiternutzung eine klare Absage erteilt. Das geplante Flexibilisierungsgesetz im Bund lässt einige nun aufs Neue hoffen. Es soll den Bau und Ausbau von Kraftwerken einfacher machen. Der Dresdner Bundestagsmann Lars Rover steht hinter Niederwarta, betont aber:
2: Ohne einen Investor werden wir das nicht hinbekommen. Jedes Pumpspeicherwerk braucht Investoren und Betreiber. Und ich bin auch ganz optimistisch, dass wir die Sachsenenergie überzeugen können. Der Staat kann nicht Betreiber eines Pumpspeicherwerks sein. Deswegen brauchen Pumpspeicherwerke auch ein Geschäftsmodell.
1: Gute Nachrichten auf der B156 bei Bautzen. Nach über einem Jahr ist der Ausbau zwischen Niedergurich und Stier so gut wie abgeschlossen. Die Straße ist auf rund 3,5 Kilometern ausgebaut worden, inklusive Radweg. Fast 10 Millionen Euro hat der Bund dafür ausgegeben. Bei Stier laufen noch Restarbeiten. Das DRK will mehr Menschen zum Blutspenden motivieren, auch in Sachsen. Klappen soll das mit einer neuen Blutspende-App. Die listet zum Beispiel auf, wann man zuletzt gespendet hat und wo es in der Nähe Termine gibt. Das Ganze soll den Blutspendeprozess vereinfachen und besonders jüngere Leute ins Boot holen. Radio PSR. Neue Nachrichten wieder in einer halben Stunde.
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3: Heute Abend und in der Nacht nehmen die Wolken zu. Einzelne Schauer sind möglich, hier und da auch mal ein Gewitter. Es besteht auch Unwettergefahr durch Hagel, Starkregen und schwere Sturmböen. Heute Nacht ziehen dann gebietsweise Schauer und Gewitter über Sachsen. Die Temperaturen gehen runter auf 19 bis 15 Grad. Morgen der Samstag recht unbeständig und hier ist der Ausblick für eure Region. In und um Dresden ziehen Schauer und Gewitter durch. Am Nachmittag beruhigt sich das Wetter und dann scheint auch mal länger die Sonne. Wir bekommen bis 26 Grad in Coschütz und bis 27 Grad in Löbau. Am Sonntag ist es heiter bis wolkig, nur wenig Regen in Sachsen und Temperaturen um die 30 Grad. Am Montag wird es dann wieder heiß, viel Sonne, zwischendurch paar Schauer und Gewitter zum Wochenstart.
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4: Auf der A4 Dresden Richtung Chemnitz, bitte aufpassen, zwischen Wilsdruff und dem Dreieck Nossen gibt es Sichtbehinderungen durch Staub. Auf der A4 Erfurt Richtung Chemnitz, zwischen Glauchau Ost und Hohenstein-Ernsttal, steht ein kaputter LKW im Baustellenbereich. Staus oder Blitzer einfach melden unter 0800 023 und 4x4.

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4: Kurz vor 8. Ich bin Nanju Kuhlmann. Guten Abend. Nach dem Massenandrang auf die spanische Exklave Ceuta sind viele Geflüchtete nach Marokko zurückgekehrt. Gut 60.000 Menschen waren in den letzten Tagen nach Ceuta gekommen. Über 48.000 sind schon wieder ausgereist. Als Reaktion will Bundesinnenminister Dobrindt die Grenzkontrollen verlängern. Neuer Hitzerekord in Sachsen. 39,2 Grad hat das Thermometer gestern in Klitschen bei Torgau angezeigt. Für Sachsen ist das der höchste Wert, der jemals im Monat Juli erfasst wurde. Der bisherige Spitzenwert war vergangenes Jahr ebenfalls in Klitschen gemessen worden. Damals waren es 38,5 Grad. Das Projekt Alisa greift Alleinerziehenden in Sachsen unter die Arme. Mehr als 150.000 Menschen im Freistaat sind zuletzt alleinerziehend gewesen. Das macht fast ein Drittel der sächsischen Familien aus. Wie die Kontaktstellen in Dresden, Leipzig und Chemnitz unterstützen, sagte uns Jacqueline Hofmann vom Chemnitzer Trägerverein.
5: Dazu gehören individuelle Informationen und Orientierung zu verschiedenen Themen, Unterhalt, Sorgerecht, finanzielle Leistungen oder natürlich auch ein ganz klassisches Thema Kinderbetreuung. Wir vermitteln passende Beratungs- und Hilfsangebote, dass die Betroffenen schnell Unterstützung finden, passend zu ihrer jeweiligen Lebenssituation.
4: FIFA-Boss Infantino steht vor einer Riesenschlappe. Er hat keine Mehrheit für seine Idee, die WM teilweise an Investoren zu verkaufen. Nach der europäischen UEFA und den Nord- und Mittelamerikanern lehnt nun auch der asiatische Verband das Ganze ab. Radio PSR, neue Nachrichten wieder in einer halben Stunde.
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6: Heute Abend und in der Nacht nehmen die Wolken zu. Einzelne Schauer sind möglich, hier und da auch mal ein Gewitter. Es besteht auch Unwettergefahr durch Hagel, Starkregen und schwere Sturmböen. Heute Nacht ziehen dann gebietsweise Schauer und Gewitter über Sachsen. Die Temperaturen gehen runter auf 19 bis 15 Grad. Morgen der Samstag recht unbeständig und hier ist der Ausblick für eure Region. In und um Dresden ziehen Schauer und Gewitter durch. Am Nachmittag beruhigt sich das Wetter und dann scheint auch mal länger die Sonne. Wir bekommen bis 26 Grad in Coschütz und bis 27 Grad in Löbau. Am Sonntag ist es heiter bis wolkig, nur wenig Regen in Sachsen und Temperaturen um die 30 Grad. Am Montag wird es dann wieder heiß, viel Sonne, zwischendurch paar Schauer und Gewitter zum Wochenstart.
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7: Auf der A4 Dresden-Chemnitz bitte aufpassen, zwischen Wilsdruff und dem Dreieck Nossen gibt es Sichtbehinderungen durch Staub. Auf der A4 Erfurt Richtung Chemnitz steht zwischen Glauchau Ost und Hohenstein-Ernsttal ein kaputter Laster im Baustellenbereich. Staus oder Blitzer einfach melden unter 0800 023 und 4x4.

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1: Mit Hanna Messerschmidt. Seit gut 2 Jahren ist das Pumpspeicherwerk Niederwarte außer Betrieb. Stand jetzt will die Sachsenenergie das Werk nicht weiter betreiben. Das geplante Flexibilisierungsgesetz im Bund lässt einige nun aufs Neue hoffen. Der Dresdner Abgeordnete Lars Rover zum Beispiel hält das Werk immer noch für wirtschaftlicher als viele kleine Batteriespeicher. Rover sagte uns:
2: Ich habe die Hoffnung, dass das neue Gesetz Möglichkeiten schafft, schneller zu Genehmigungsverfahren zu kommen, vielleicht auch Veränderungen vornehmen zu können, denn wir bräuchten für einen neuen Kraftwerksblock in jedem Fall ein neues Verfahren, ein Planfeststellungsverfahren, und darauf wird das Gesetz einzahlen.
1: Eine 5-köpfige Familie aus Dresden ist bei einer Alpenwanderung in Bergnot geraten. Eltern und Kinder mussten in Österreich per Hubschrauber gerettet werden. Sie verliefen sich auf ihrer Route und schafften den Aufstieg nicht mehr. Regen und starker Wind kamen noch dazu. Den Einsatz muss die Familie selbst zahlen. Dresden ist wieder im Roland-Kaiser-Fieber. Der Schlagerstar spielt ab heute Abend 4 Konzerte bei den Filmnächten am Königsufer. Wie üblich ist die Kaisermania restlos ausverkauft. Die Veranstalter rechnen dieses und nächstes Wochenende mit insgesamt 50.000 Fans. Radio PSR. Neue Nachrichten wieder in einer halben Stunde.
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3: Heute Abend und in der Nacht nehmen die Wolken zu. Einzelne Schauer sind möglich, hier und da auch mal ein Gewitter. Es besteht auch Unwettergefahr durch Hagel, Starkregen und schwere Sturmböen. Heute Nacht ziehen dann gebietsweise Schauer und Gewitter über Sachsen. Die Temperaturen gehen runter auf 19 bis 15 Grad. Morgen der Samstag recht unbeständig, und hier ist der Ausblick für eure Region. In und um Dresden ziehen Schauer und Gewitter durch. Am Nachmittag beruhigt sich das Wetter und dann scheint auch mal länger die Sonne. Wir bekommen bis 26 Grad in Coschütz und bis 27 Grad in Löbau. Am Sonntag ist es heiter bis wolkig, nur wenig Regen in Sachsen und Temperaturen um die 30 Grad. Am Montag wird es dann wieder heiß, viel Sonne, zwischendurch paar Schauer und Gewitter zum Wochenstart.
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4: Auf der A17 Dresden Richtung Prag, Vorsicht, zwischen Baretal und Bad Gottleuba steht ein defektes Auto auf dem Standstreifen. Auf der A4 Dresden-Chemnitz, zwischen Wilsdruf und dem Dreieck Nossen, kommt es zu Sichtbehinderungen durch Staub. Staus oder Blitzer einfach melden unter 0800 023 und 4x die 4.

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2: Kurz vor neun. Ich bin Nanju Kuhlmann. Guten Abend. Immer mehr Geflüchtete kehren von der spanischen Exklave Ceuta aus nach Marokko zurück. Fast 60.000 Menschen waren in den letzten Tagen nach Ceuta gekommen. Fast zwei Drittel sind aber schon wieder ausgereist, heißt es von den spanischen Behörden. Neuer Hitzerekord in Sachsen. 39,2 Grad hat das Thermometer gestern in Klitschen bei Torgau angezeigt. Für Sachsen ist das der höchste Wert, der jemals im Monat Juli erfasst wurde. Der bisherige Spitzenwert war vergangenes Jahr ebenfalls in Klitschen gemessen worden. Damals waren es 38,5 Grad. Immer mehr Menschen in Sachsen erziehen ihre Kinder allein. Im letzten Jahr hat es mehr als 150.000 Alleinerziehende bei uns gegeben. Das Projekt ALISA mit Kontaktstellen in Dresden, Leipzig und Chemnitz bietet Hilfe an. Zum Beispiel Alleinerziehenden-Treffs und Beratungsangebote. Jacqueline Hofmann vom Chemnitzer Trägerverein sagte uns:
3: Sie stehen oft vor finanziellen, organisatorischen und natürlich so eine Trennung bringt natürlich auch emotionale Herausforderungen mit sich. Und es geht ganz häufig so um Fragen Trennung, Scheidung, Unterhalt, Sorge- und Umgangsrecht oder auch einfach dieses Gefühl, mit den täglichen Anforderungen allein zu sein.
2: FIFA-Boss Infantino kann seine Investorenpläne wohl in die Tonne kicken. Nach den Europäern sowie den Nord- und Mittelamerikanern sagt auch der asiatische Verband nein. Damit steht eine stabile Mehrheit gegen Infantinos Idee, Teile der WM an Investoren zu verkaufen. Radio PSR, neue Nachrichten wieder in einer halben Stunde.
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4: Heute Abend und in der Nacht nehmen die Wolken zu. Einzelne Schauer sind möglich, hier und da auch mal ein Gewitter. Es besteht auch Unwettergefahr durch Hagel, Starkregen und schwere Sturmböen. Heute Nacht ziehen dann gebietsweise Schauer und Gewitter über Sachsen. Die Temperaturen gehen runter auf 19 bis 15 Grad. Morgen der Samstag recht unbeständig und hier ist der Ausblick für eure Region. In und um Dresden ziehen Schauer und Gewitter durch. Am Nachmittag beruhigt sich das Wetter und dann scheint auch mal länger die Sonne. Wir bekommen bis 26 Grad in Coschütz und bis 27 Grad in Löbau. Am Sonntag ist es heiter bis wolkig, nur wenig Regen in Sachsen und Temperaturen um die 30 Grad. Am Montag wird es dann wieder heiß, viel Sonne, zwischendurch paar Schauer und Gewitter zum Wochenstart.
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5: Auf der A13 Dresden Richtung Schönefelder Kreuz. Achtung, zwischen Ortrand und Ruhland steht ein Liegenbleiber im Baustellenbereich. Auf der A17 Dresden Richtung Prag zwischen Baretal und Bad Gottleuba steht ein kaputtes Auto auf dem Standstreifen. Staus oder Blitzer einfach melden unter 0800 023 und 4x die 4.

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1: Teddy Swims.

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2: Mit Hanna Messerschmidt. Die Zukunft des Pumpspeicherwerks in Niederwarta scheint besiegelt. Die Sachsenenergie hatte der Weiternutzung eine klare Absage erteilt. Das geplante Flexibilisierungsgesetz im Bund lässt einige nun aufs Neue hoffen. Es soll den Bau und Ausbau von Kraftwerken einfacher machen. Der Dresdner Bundestagsmann Lars Rover steht hinter Niederwarta, betont aber:
3: Ohne einen Investor werden wir das nicht hinbekommen. Jedes Pumpspeicherwerk braucht Investoren und Betreiber. Und ich bin auch ganz optimistisch, dass wir die Sachsenenergie überzeugen können. Der Staat kann nicht Betreiber eines Pumpspeicherwerks sein. Deswegen brauchen Pumpspeicherwerke auch ein Geschäftsmodell.
2: Gute Nachrichten auf der B156 bei Bautzen. Nach über einem Jahr ist der Ausbau zwischen Niedergurich und Stier so gut wie abgeschlossen. Die Straße ist auf rund 3,5 Kilometern ausgebaut worden, inklusive Radweg. Fast 10 Millionen Euro hat der Bund dafür ausgegeben. Bei Stier laufen noch Restarbeiten. Das DRK will mehr Menschen zum Blutspenden motivieren, auch in Sachsen. Klappen soll das mit einer neuen Blutspende-App. Die listet zum Beispiel auf, wann man zuletzt gespendet hat und wo es in der Nähe Termine gibt. Das Ganze soll den Blutspendeprozess vereinfachen und besonders jüngere Leute ins Boot holen. Radio PSR. Neue Nachrichten wieder in einer halben Stunde.
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4: Heute Abend und in der Nacht nehmen die Wolken zu. Einzelne Schauer sind möglich, hier und da auch mal ein Gewitter. Es besteht auch Unwettergefahr durch Hagel, Starkregen und schwere Sturmböen. Heute Nacht ziehen dann gebietsweise Schauer und Gewitter über Sachsen. Die Temperaturen gehen runter auf 19 bis 15 Grad. Morgen der Samstag recht unbeständig und hier ist der Ausblick für eure Region. In und um Dresden ziehen Schauer und Gewitter durch. Am Nachmittag beruhigt sich das Wetter und dann scheint auch mal länger die Sonne. Wir bekommen bis 26 Grad in Coschütz und bis 27 Grad in Löbau. Am Sonntag ist es heiter bis wolkig, nur wenig Regen in Sachsen und Temperaturen um die 30 Grad. Am Montag wird es dann wieder heiß, viel Sonne, zwischendurch paar Schauer und Gewitter zum Wochenstart.
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5: Auf der A13 Dresden Richtung Schönefelder Kreuz. Achtung, zwischen Ortrand und Ruhland steht im Baustellenbereich ein Pannenauto. Und auf der A17 Dresden Richtung Prag zwischen Baretal und Bad Gottleuba steht ein kaputtes Auto auf dem Standstreifen. Staus oder Blitzer einfach melden unter 0800 023 und 4x die 4.

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1: Tiffany Aris, Vertigo.

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1: Kurz vor 10, ich bin Gisa Weber. Guten Abend. Immer mehr Geflüchtete kehren von der spanischen Nordafrika-Exklave Ceuta nach Marokko zurück. Fast 60.000 Menschen waren in den letzten Tagen nach Ceuta gekommen. Über 48.000 sind aber schon wieder ausgereist, heißt es von den spanischen Behörden. Der Migrationsexperte Daniel Thüm sagte in der ARD zu dem Massenandrang:
2: Für Europa stellt sich die Grundsatzfrage, wie sie einfach mit Situationen umgehen, wenn binnen kurzer Zeit sehr, sehr viele Menschen nach Europa kommen, vor allem wenn die dann einen Asylantrag stellen. Man hat sich da ja kürzlich neue Regeln gegeben, ein neues europäisches Asylrecht. Aber das würde bei so hohen Zugangszahlen, wenn die Leute einen Asylantrag stellen, auch nicht funktionieren.
1: Waschmaschine kaputt, Smartphone defekt oder Fernseher streikt? Ab sofort gilt europaweit das Recht auf Reparatur. Hersteller müssen solche Geräte kostenlos oder zu einem angemessenen Preis reparieren. Außerdem müssen passende Ersatzteile verfügbar sein. Immer mehr Menschen in Sachsen erziehen ihre Kinder alleine. Im letzten Jahr hat es mehr als 150.000 Alleinerziehende bei uns gegeben. Das Projekt Alisa mit Kontaktstellen in Dresden, Leipzig und Chemnitz bietet Hilfe an. Zum Beispiel Alleinerziehenden-Treffs und Beratungsangebote. Jacqueline Hofmann vom Chemnitzer Trägerverein sagte uns:
3: Sie stehen oft vor finanziellen, organisatorischen und natürlich so eine Trennung bringt natürlich auch emotionale Herausforderungen mit sich. Und es geht ganz häufig so um Fragen Trennung, Scheidung, Unterhalt, Sorge- und Umgangsrecht oder auch einfach dieses Gefühl, mit den täglichen Anforderungen allein zu sein.
1: FIFA-Boss Infantino kann seine WM-Pläne begraben. Nach Europa sowie Nord- und Mittelamerika hat jetzt der asiatische Verband sein Nein bekräftigt. Damit stellt sich eine Mehrheit gegen den FIFA-Boss. Der wollte eigentlich Teile der WM an private Investoren verkaufen, um noch mehr Geld einzunehmen. Radio PSR, neue Nachrichten, wieder in einer halben Stunde.
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4: Heute Abend und in der Nacht nehmen die Wolken zu. Einzelne Schauer sind möglich. Hier und da auch mal ein Gewitter. Es besteht auch Unwettergefahr durch Hagel, Starkregen und schwere Sturmböen. Heute Nacht ziehen dann gebietsweise Schauer und Gewitter über Sachsen. Die Temperaturen gehen runter auf 19 bis 15 Grad. Morgen der Samstag recht unbeständig. Und hier ist der Ausblick für eure Region. In und um Dresden ziehen Schauer und Gewitter durch. Am Nachmittag beruhigt sich das Wetter und dann scheint auch mal länger die Sonne. Wir bekommen bis 26 Grad in Coschütz und bis 27 Grad in Löbau. Am Sonntag ist es heiter bis wolkig, nur wenig Regen in Sachsen und Temperaturen um die 30 Grad. Am Montag wird es dann wieder heiß, viel Sonne, zwischendurch paar Schauer und Gewitter zum Wochenstart.
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5: Auf der A13 Dresden Richtung Schönefelder Kreuz. Achtung, zwischen Ortrand und Ruhland steht ein Pannenauto im Baustellenbereich. Und auf der A17 Dresden Richtung Prag zwischen Baretal und Bad Gottleuber steht ein kaputtes Auto auf dem Standstreifen. Staus oder Blitzer einfach melden unter 0800 023 und 4x4.

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2: Kurz vor 11:30. Ich bin Gisa Weber. Guten Abend. Immer mehr Geflüchtete kehren von der spanischen Exklave Ceuta nach Marokko zurück. Fast 60.000 Menschen waren in den letzten Tagen nach Ceuta gekommen. Mehr als 48.000 sind aber schon wieder ausgereist, heißt es von den spanischen Behörden. Waschmaschine kaputt, Smartphone defekt oder Fernseher streikt? Ab sofort gilt europaweit das Recht auf Reparatur. Hersteller müssen solche Geräte kostenlos oder zu einem angemessenen Preis reparieren. Außerdem müssen passende Ersatzteile verfügbar sein. Viele Handwerker von morgen starten kommende Woche in ihre Ausbildung. Der Zentralverband des Deutschen Handwerks zählte allein im ersten Halbjahr 5% mehr Azubi-Verträge als im Vorjahr. 20.000 Plätze sind aber noch frei. Kurzentschlossene können sich noch bewerben, sagte uns ZDH-Geschäftsführer Pilage. Das Projekt Alisa greift Alleinerziehenden in Sachsen unter die Arme. Die Kontaktstellen in Dresden, Leipzig und Chemnitz vermitteln zum Beispiel Beratungen und organisieren Gesprächsrunden. Über 150.000 Menschen im Freistaat sind zuletzt alleinerziehend gewesen. Das macht fast ein Drittel der sächsischen Familien aus. FIFA-Boss Infantino kann seine WM-Pläne begraben. Nach Europa sowie Nord- und Mittelamerika hat jetzt der asiatische Verband sein Nein bekräftigt. Damit stellt sich eine Mehrheit gegen den FIFA-Boss. Der wollte eigentlich Teile der WM an private Investoren verkaufen, um noch mehr Geld einzunehmen. Radio PSR, neue Nachrichten, wieder in einer halben Stunde.
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3: Heute Abend und in der Nacht nehmen die Wolken zu. Einzelne Schauer sind möglich. Hier und da auch mal ein Gewitter. Es besteht auch Unwettergefahr durch Hagel, Starkregen und schwere Sturmböen. Heute Nacht ziehen dann gebietsweise Schauer und Gewitter über Sachsen. Die Temperaturen gehen runter auf 19 bis 15 Grad. Morgen der Samstag recht unbeständig. Und hier ist der Ausblick für eure Region. In und um Dresden ziehen Schauer und Gewitter durch. Am Nachmittag beruhigt sich das Wetter und dann scheint auch mal länger die Sonne. Wir bekommen bis 26 Grad in Coschütz und bis 27 Grad in Löbau. Am Sonntag ist es heiter bis wolkig, nur wenig Regen in Sachsen und Temperaturen um die 30 Grad. Am Montag wird es dann wieder heiß, viel Sonne, zwischendurch paar Schauer und Gewitter zum Wochenstart.
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4: Auf der A17 Prag Richtung Dresden, Vorsicht, zwischen Dresden-Südvorstadt und Dresden-Gorbitz liegen Gegenstände auf der Autobahn. Und auf der A17 Dresden Richtung Prag zwischen Baretal und Bad Gottleuba steht ein kaputtes Auto auf dem Standstreifen. Staus oder Blitzer einfach melden unter 0800 023 und 4x4.

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1: Kurz vor 11. Ich bin Gisa Weber. Guten Abend. Nach dem Massenandrang auf die spanische Exklave Ceuta sind viele Geflüchtete nach Marokko zurückgekehrt. Gut 60.000 Menschen waren in den letzten Tagen nach Ceuta gekommen. Mehr als 48.000 sind schon wieder ausgereist. Der Migrationsexperte Daniel Thüm sagte in der ARD:
2: Ceuta gehört zwar zur Europäischen Union und da gibt es auch einen Außengrenzzaun, aber es wird da noch ein zweites Mal kontrolliert. Man kann also nicht jetzt einfach in Ceuta ein Schiff besteigen und ist dann 48 Stunden später in Paris, Mailand oder Dortmund, sondern da wird noch mal eine Grenzkontrolle durchgeführt. Das heißt, es führt jetzt nicht zur sofortigen Weiterwanderung.
1: Mit Blick auf Ceuta will Innenminister Dobrindt die deutschen Grenzkontrollen dennoch über den September hinaus verlängern. Smartphone kaputt, Kühlschrank defekt oder Waschmaschine streikt? Ab sofort gilt europaweit ein Recht auf Reparatur. Heißt, Hersteller dürfen Reparaturen nicht durch Software oder die Bauweise erschweren. Sie müssen außerdem über Reparaturmöglichkeiten informieren und Ersatzteile anbieten.

0: Die EU will damit Elektroschrott vermeiden, Ressourcen schonen und Verbrauchern Geld sparen. Unterhalt, Sorgerecht, Kinderbetreuung. Alleinerziehende haben viel um die Ohren. Mehr als 150.000 Menschen im Freistaat haben sich zuletzt allein um ihre Kinder gekümmert. Das ALISA-Projekt greift ihnen unter die Arme. Die Kontaktstellen in Dresden, Leipzig und Chemnitz vermitteln zum Beispiel Beratungen und organisieren Alleinerziehenden-Treffs. Jacqueline Hofmann vom Chemnitzer Trägerverein sagt uns,
1: dass es immer mehr alleinerziehende Familien auch gibt und dass wir Regionen haben, die nicht mit sehr vielen Beratungsangeboten ausgestattet sind, gerade im ländlichen Raum. Und da ist es natürlich ganz wichtig, dass wir verschiedene Anlaufstellen und Möglichkeiten zur Verfügung stellen.
0: FIFA-Boss Infantino steht vor einer Riesenschlappe. Er hat keine Mehrheit für seine Idee, die WM teilweise an Investoren zu verkaufen. Nach der europäischen UEFA und den Nord- und Mittelamerikanern lehnt nun auch der asiatische Verband das Ganze ab. Radio PSR, neue Nachrichten, wieder in einer halben Stunde.
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3: Heute Abend und in der Nacht nehmen die Wolken zu. Einzelne Schauer sind möglich, hier und da auch mal ein Gewitter. Es besteht auch Unwettergefahr durch Hagel, Starkregen und schwere Sturmböen. Heute Nacht ziehen dann gebietsweise Schauer und Gewitter über Sachsen. Die Temperaturen gehen runter auf 19 bis 15 Grad. Morgen der Samstag recht unbeständig und hier ist der Ausblick für eure Region. In und um Dresden ziehen Schauer und Gewitter durch. Am Nachmittag beruhigt sich das Wetter und dann scheint auch mal länger die Sonne. Wir bekommen bis 26 Grad in Coschütz und bis 27 Grad in Löbau. Am Sonntag ist es heiter bis wolkig, nur wenig Regen in Sachsen und Temperaturen um die 30 Grad. Am Montag wird es dann wieder heiß, viel Sonne, zwischendurch paar Schauer und Gewitter zum Wochenstart.
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4: Auf der A17 Prag Richtung Dresden, Vorsicht, zwischen Dresden-Südvorstadt und Dresden-Gorbitz liegen Gegenstände auf der Autobahn. Und auf der A17 Dresden Richtung Prag zwischen Baretal und Bad Gottleuber steht ein kaputtes Auto auf dem Standstreifen. Staus oder Blitzer einfach melden unter 0800 023 und 4x die 4.

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1: Jennifer Lopez und David Guetta. 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
1: Kurz vor 11:30, ich bin Gisa Weber. Guten Abend. Nach dem Massenandrang auf die spanische Exklave Ceuta sind viele Geflüchtete nach Marokko zurückgekehrt. Gut 60.000 Menschen waren in den letzten Tagen nach Ceuta gekommen. Über 48.000 sind schon wieder ausgereist. Als Reaktion will Bundesinnenminister Dobrindt die Grenzkontrollen verlängern. Verbraucher in der EU haben ab sofort ein Recht auf Reparatur. Es gilt für kaputte Elektrogeräte wie Waschmaschinen, Fernseher oder Smartphones. Hersteller müssen Ersatzteile bereitstellen und Geräte kostenlos oder zu einem angemessenen Preis reparieren. Was als angemessen gilt, ist nicht klar festgelegt. Mehr als 150.000 Menschen in Sachsen haben sich zuletzt allein um ihre Kinder gekümmert. Das Projekt Alisa mit Kontaktstellen in Dresden, Leipzig und Chemnitz bietet ihnen Hilfe an. Zum Beispiel Alleinerziehenden-Treffs und Beratungsangebote. Der Freistaat will das Projekt weiter unterstützen. FIFA-Boss Infantino steht vor einer Riesenschlappe. Er hat keine Mehrheit für seine Idee, die WM teilweise an Investoren zu verkaufen. Nach der europäischen UEFA und den Nord- und Mittelamerikanern lehnt nun auch der asiatische Verband das Ganze ab. Radio PSR, neue Nachrichten, wieder in einer halben Stunde.
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2: Heute Abend und in der Nacht nehmen die Wolken zu. Einzelne Schauer sind möglich, hier und da auch mal ein Gewitter. Es besteht auch Unwettergefahr durch Hagel, Starkregen und schwere Sturmböen. Heute Nacht ziehen dann gebietsweise Schauer und Gewitter über Sachsen. Die Temperaturen gehen runter auf 19 bis 15 Grad. Morgen der Samstag recht unbeständig und hier ist der Ausblick für eure Region. In und um Dresden ziehen Schauer und Gewitter durch. Am Nachmittag beruhigt sich das Wetter und dann scheint auch mal länger die Sonne. Wir bekommen bis 26 Grad in Coschütz und bis 27 Grad in Löbau. Am Sonntag ist es heiter bis wolkig, nur wenig Regen in Sachsen und Temperaturen um die 30 Grad. Am Montag wird es dann wieder heiß, viel Sonne, zwischendurch paar Schauer und Gewitter zum Wochenstart.
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3: Auf der A17 Dresden Richtung Prag. Achtung, zwischen Baretal und Bad Gottleuba steht ein kaputtes Auto auf dem Standstreifen. Auf der A17 Dresden Richtung Prag zwischen Dresden-Gorbitz und dem Tunnel Altfranken steht ein defektes Auto auf dem rechten Fahrstreifen. Und im Erzgebirgskreis ist die Schwarzenberger Straße zwischen Erlabrunn und Johann-Georgen-Stadt wegen umgestürzten Bäumen gesperrt. Staus oder Blitzer einfach melden unter 0800 023 und viermal die

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1: Kurz vor 12. Ich bin Gisa Weber. Guten Abend. Löst sich der Massenandrang auf der spanischen Nordafrika-Exklave Ceuta von selbst wieder auf? Von rund 60.000 Menschen, die dort über die EU-Grenze kamen, sind fast 50.000 schon wieder nach Marokko zurückgekehrt. Silas Quiring.
2: Offizielle Gründe sind bisher nicht bekannt. Vielen ist aber wohl klar geworden, dass sie doch nicht auf eine Weiterreise aufs europäische Festland hoffen können. Das hatten die spanischen Behörden deutlich gemacht. In Marokko gestreute Gerüchte hatten zuvor offenbar etwas anderes behauptet. Zuvor hatte Kanzler Merz ein hartes Durchgreifen von Spanien gefordert. Bundesinnenminister Dobrindt sieht in dem Ansturm einen weiteren Grund, die Kontrollen an den deutschen Grenzen erneut zu verlängern.
1: Verbraucher in der EU haben jetzt ein Recht auf Reparatur. Es gilt für kaputte Elektrogeräte wie Waschmaschinen, Fernseher oder Smartphones. Hersteller müssen Ersatzteile bereitstellen und Geräte kostenlos oder zu einem

0: angemessenen Preis reparieren. Ann-Kathrin Beermann vom Verbraucherzentrale Bundesverband sagte bei NTV:
1: Wir werden jetzt in der Praxis rausfinden müssen, wo ist die Angemessenheit vom Preis, wo werden auch zum Beispiel die Arbeitskosten angemessen abgedeckt von den Reparateuren. Und da müssen wir einfach gucken, wenn das von den Herstellern ausgenutzt wird, dass das nicht klar definiert ist, dass da nochmal klarere Schranken gesetzt werden.
0: Das Projekt ALISA greift Alleinerziehenden in Sachsen unter die Arme. Mehr als 150.000 Menschen im Freistaat sind zuletzt alleinerziehend gewesen. Das macht fast ein Drittel der sächsischen Familien aus. Wie die Kontaktstellen in Dresden, Leipzig und Chemnitz unterstützen, das sagte uns Jacqueline Hofmann vom Chemnitzer Trägerverein.
2: Dazu gehören individuelle Informationen und Orientierung zu verschiedenen Themen, Unterhalt, Sorgerecht, finanzielle Leistungen oder natürlich auch ein ganz klassisches Thema Kinderbetreuung. Wir vermitteln passende Beratungs- und Hilfsangebote, dass die Betroffenen schnell Unterstützung finden, passend zu ihrer jeweiligen Lebenssituation.
0: FIFA-Boss Infantino kann seine Investorenpläne wohl in die Tonne kicken. Nach den Europäern sowie den Nord- und Mittelamerikanern sagt auch der asiatische Verband Nein. Damit steht eine stabile Mehrheit gegen Infantinos Idee, Teile der WM an Investoren zu verkaufen. Radio PSR, neue Nachrichten, wieder in einer halben Stunde.
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4: Viele Wolken gibt es heute Abend und in der Nacht. Dazu regnet es immer mal wieder und vereinzelt sind auch Gewitter dabei. Später lässt das Ganze langsam nach. Die Tiefstwerte liegen zwischen 18 und 14 Grad. Morgen startet es erst noch ziemlich grau und mit Regen, dann lockert es auf bei 23 bis 27 Grad. Am Sonntag wird es trocken und wieder wärmer.
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4: Auf der A17 Dresden Richtung Prag ist zwischen Dresden-Gorbitz und dem Tunnel Altfranken die Straße gesperrt. Und im Erzgebirgskreis ist die Schwarzenberger Straße zwischen Erlabrunn und Johann-Georgen-Stadt wegen umgestürzten Bäumen gesperrt. Staus oder Blitzer einfach melden unter 0800 023 und 4x4.

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1: Kurz vor 1:30, ich bin Gisa Weber. Immer mehr Geflüchtete kehren von der spanischen Exklave Ceuta nach Marokko zurück. Fast 60.000 Menschen waren in den letzten Tagen nach Ceuta gekommen. Mehr als 48.000 sind aber schon wieder ausgereist, heißt es von den spanischen Behörden. Viele Handwerker von morgen starten kommende Woche in ihre Ausbildung. Der Zentralverband des Deutschen Handwerks zählte allein im ersten Halbjahr 5% mehr Azubi-Verträge als im Vorjahr. 20.000 Plätze sind aber noch frei. Kurzentschlossene können sich noch bewerben, sagte uns ZDH-Geschäftsführer Pilage. In Deutschland sind mal wieder mehr als 3 Millionen Menschen arbeitslos. Im Juli kamen rund 71.000 dazu. Die Agentur für Arbeit hat den Anstieg erwartet. Viele haben ihre Ausbildung abgeschlossen. Außerdem haben Firmen weniger Menschen eingestellt. Neuer Hitzerekord in Sachsen. 39,2 Grad hat das Thermometer am Donnerstag in Klitschen bei Torgau angezeigt. Für Sachsen ist das der höchste Wert, der jemals im Monat Juli erfasst wurde. Der bisherige Spitzenwert war letztes Jahr ebenfalls in Klitschen gemessen worden. Da waren es 38,5 Grad. Radio PSR, neue Nachrichten, wieder in einer halben Stunde.
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2: Viele Wolken gibt es gerade, dazu regnet es auch mal kräftiger und vereinzelt kann ein Gewitter dabei sein. Später lässt das dann nach. Die Temperaturen liegen aktuell bei 16 bis 12 Grad. Heute zieht der Regen am Vormittag ab und danach lockert es auf. Die Höchstwerte liegen bei 23 bis 27 Grad.
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2: Auf der A17 Dresden Richtung Prag ist die Straße zwischen Dresden-Gorbitz und dem Tunnel Altfranken gesperrt. Und im Erzgebirgskreis ist die Schwarzenberger Straße zwischen Erlabrunn und Johann-Georgen-Stadt wegen umgestürzten Bäumen dicht. Staus oder Blitzer einfach melden unter 0800 023 und 4 mal die 4.

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3: Kurz vor eins. Ich bin Gisa Weber. Nach dem Massenandrang auf die spanische Exklave Ceuta sind viele Geflüchtete nach Marokko zurückgekehrt. Gut 60.000 Menschen waren in den letzten Tagen nach Ceuta gekommen. Mehr als 48.000 sind schon wieder ausgereist. Der Migrationsexperte Daniel Thüm sagte in der ARD:
4: Ceuta gehört zwar zur Europäischen Union und da gibt es auch einen Außengrenzzaun, aber es wird da noch ein zweites Mal kontrolliert. Man kann also nicht jetzt einfach in Ceuta ein Schiff besteigen und ist dann 48 Stunden später in Paris, Mailand oder Dortmund, sondern da wird nochmal eine Grenzkontrolle durchgeführt. Das heißt, es führt jetzt nicht zur sofortigen Weiterwanderung.
3: Mit Blick auf Ceuta will Innenminister Dobrindt die deutschen Grenzkontrollen dennoch über den September hinaus verlängern. Smartphone kaputt, Kühlschrank defekt oder Waschmaschine streikt? Ab sofort gilt europaweit ein Recht auf Reparatur. Heißt, Hersteller dürfen Reparaturen nicht durch Software oder die Bauweise erschweren. Sie müssen außerdem über Reparaturmöglichkeiten informieren und Ersatzteile anbieten. Die EU will damit Elektroschrott vermeiden, Ressourcen schonen und Verbrauchern Geld sparen. Immer mehr Menschen in Sachsen erziehen ihre Kinder allein. Im letzten Jahr sind es über 150.000 gewesen. Das Projekt ALISA mit Kontaktstellen in Dresden, Leipzig und Chemnitz bietet ihnen Hilfe an. Zum Beispiel Alleinerziehenden-Treffs und Beratungsangebote. Eine große Unterstützung für die Betroffenen, sagt Sozialministerin Petra Köpping.
5: Die oft in einer Notsituation mit Kindern sind, nicht wissen, was ihnen alles an Möglichkeiten zur Verfügung steht, aber eben auch, um Freizeitangebote mit ihren Kindern gemeinsam zu machen, Ferien mit ihren Kindern gemeinsam zu verbringen. Und deswegen bin ich in großer Dankbarkeit, weil ich sehe, was für engagierte Menschen sich um das Thema der Alleinerziehenden kümmern.
3: FIFA-Boss Infantino kann seine WM-Pläne begraben. Nach Europa sowie Nord- und Mittelamerika hat jetzt der asiatische Verband sein Nein bekräftigt. Damit stellt sich eine Mehrheit gegen den FIFA-Boss. Der wollte eigentlich Teile der WM an private Investoren verkaufen, um noch mehr Geld einzunehmen. Radio PSR, neue Nachrichten, wieder in einer halben Stunde.
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6: Viele Wolken gibt es gerade. Dazu regnet es auch mal kräftiger. Und vereinzelt kann ein Gewitter dabei sein. Später lässt das dann nach. Die Temperaturen liegen aktuell bei 16 bis 12 Grad. Heute zieht der Regen am Vormittag ab und danach lockert es auf. Die Höchstwerte liegen bei 23 bis 27 Grad.
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6: Auf der A17 Dresden Richtung Prag. Achtung, zwischen Dresden-Gorbitz und dem Tunnel Altfranken ist die rechte Spur wegen eines brennenden Fahrzeugs gesperrt. Und auf der A72 Hof-Zwickau kommt es zwischen dem Dreieck Hochfranken und Reichenbach durch starken Regen zu Aquaplaning. Staus oder Blitzer einfach melden unter 0800 02.

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1: Kurz vor 13:30. Ich bin Gisa Weber. Nach dem Massenandrang auf die spanische Exklave Ceuta sind viele Geflüchtete nach Marokko zurückgekehrt. Gut 60.000 Menschen waren in den letzten Tagen nach Ceuta gekommen. Über 48.000 sind schon wieder ausgereist. Als Reaktion will Bundesinnenminister Dobrindt die Grenzkontrollen verlängern. Waschmaschine kaputt, Smartphone defekt oder Fernseher streikt? Ab sofort gilt europaweit das Recht auf Reparatur. Hersteller müssen solche Geräte kostenlos oder zu einem angemessenen Preis reparieren. Außerdem müssen passende Ersatzteile verfügbar sein. Rund 155.000 Menschen in Sachsen hatten im Juli keinen Job. Etwa 5.000 mehr als im Vormonat. Der Anstieg im Sommer ist normal, sagt die Arbeitsagentur. Viele Firmen haben Betriebsruhe, junge Leute suchen eine Ausbildung. Die Arbeitslosenzahl allgemein steigt nicht mehr so schnell wie in den vergangenen Jahren. FIFA-Boss Infantino kann seine WM-Pläne begraben. Nach Europa sowie Nord- und Mittelamerika hat jetzt der asiatische Verband sein Nein bekräftigt. Damit stellt sich eine Mehrheit gegen den FIFA-Boss. Der wollte eigentlich Teile der WM an private Investoren verkaufen, um noch mehr Geld einzunehmen. Radio PSR, neue Nachrichten, wieder in einer halben Stunde.
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2: Viele Wolken gibt es gerade. Dazu regnet es auch mal kräftiger. Und vereinzelt kann ein Gewitter dabei sein. Später lässt das dann nach. Die Temperaturen liegen aktuell bei 16 bis 12 Grad. Heute zieht der Regen am Vormittag ab und danach lockert es auf. Die Höchstwerte liegen bei 23 bis 27 Grad.
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2: Es gibt gerade keine Staus, man kommt entspannt durch. Staus oder Blitzer einfach melden unter 0800 023 und 4x4.

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1: Shakira und Burna Boy.

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3: Kurz vor zwei. Ich bin Gisa Weber. Immer mehr Geflüchtete kehren von der spanischen Nordafrika-Exklave Ceuta nach Marokko zurück. Fast 60.000 Menschen waren in den letzten Tagen nach Ceuta gekommen. Über 48.000 sind aber schon wieder ausgereist, heißt es von den spanischen Behörden. Der Migrationsexperte Daniel Thüm sagte in der ARD zu dem Massenandrang.
4: Vor Europa stellt sich die Grundsatzfrage, wie sie einfach mit Situationen umgehen, wenn binnen kurzer Zeit sehr, sehr viele Menschen nach Europa kommen, vor allem wenn die dann einen Asylantrag stellen. Man hat sich da ja kürzlich neue Regeln gegeben, ein neues europäisches Asylrecht. Aber das würde bei so hohen Zugangszahlen, wenn die Leute einen Asylantrag stellen, auch nicht funktionieren.
3: Waschmaschine kaputt, Smartphone defekt oder Fernseher streikt? Ab sofort gilt europaweit das Recht auf Reparatur. Hersteller müssen solche Geräte kostenlos oder zu einem angemessenen Preis reparieren. Außerdem müssen passende Ersatzteile verfügbar sein. Die Rentenpläne der Koalition bekommen Gegenwind vom Sozialverband VdK. Nach 45 Beitragsjahren müsse der Ruhestand ohne Abschläge bleiben, so VdK-Präsidentin Bentele in der Rheinischen Post. Auch mehrere Ostministerpräsidenten haben sich bereits gegen das geplante Aus der abschlagsfreien Rente gestellt. Die Arbeitslosenquote in Sachsen ist im Juli auf 7,2% geklettert. Rund 155.000 Menschen im Freistaat haben aktuell keinen Job, etwa 5.000 mehr als im letzten Monat. Keine ungewöhnliche Entwicklung im Sommer, so Klaus-Peter Hansen von der Arbeitsagentur. Viele Firmen haben Betriebsruhe, junge Leute suchen eine Ausbildung. Zur allgemeinen Entwicklung sagt Hansen,
5: dass der ungebremste Anstieg der Arbeitslosigkeit sich verlangsamt. Ob er damit jetzt bald zum Stillstand kommt und wir sogar wieder

0: Rückgang der Arbeitslosigkeit tendenziell verzeichnen können. Dafür wäre es zu früh, aber es ist zumindest mal eine positive Wahrnehmung im Vergleich zu den letzten 2-3 Jahren.
1: FIFA-Boss Infantino steht vor einer Riesenschlappe. Er hat keine Mehrheit für seine Idee, die WM teilweise an Investoren zu verkaufen. Nach der europäischen UEFA und den Nord- und Mittelamerikanern lehnt nun auch der asiatische Verband das Ganze ab. 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
3: Viele Wolken gibt es gerade, dazu regnet es auch mal kräftiger und vereinzelt kann ein Gewitter dabei sein. Später lässt das dann nach. Die Temperaturen liegen aktuell bei 16 bis 12 Grad. Heute zieht der Regen am Vormittag ab und danach lockert es auf. Die Höchstwerte liegen bei 23 bis 27 Grad.
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3: Nichts los im Moment, die Straßen in Sachsen sind frei. Staus oder Blitzer einfach melden unter 0800 023 und 4 mal die 4.